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1: Mit Ben Sträubel und ein PPPPP, um diese Zeit zu gewinnen, ist ja auch ein bisschen eine Ehre. Ja, also ich würde mich sehr freuen, wenn ihr euch das hier abholen würdet, das große Teil, das ich hier zusammengebaut habe. Ich habe es poliert, steht neben mir, neben meinem rechten Schuh. Deswegen 07221 2011 bemühen, diese Ziffernfolge ins Smartphone tippen. Und schon gelangt ihr zu einem netten Menschen, der sich, nicht so ganz rasiert hat heute, aber angehender Rasur sich betätigt. 07221 2011, wer möchte sich denn ein Popnacht-Package verdienen?
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0: Radioactive.
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0: Da rasen wir mal durch die Jahrzehnte zurück an diesem 23.07. Was war denn da so los? Tommy aus Lingen, guten Morgen.
2: Ja, guten Morgen, Billy.
0: Oh, da hast du die Finger voll. Entweder Essig und Öl oder Mayonnaise. Welcher Kartoffelsalat-Typ bist du?
2: Ja, Mayonnaise-Freak.
0: Aha, okay. Die Kinder kommen zu Besuch am Wochenende und du machst Kartoffelsalat, selbstgemachten. Was kommt denn da sonst noch rein? Ich meine, normalerweise schmeißt man doch alles, was man im Kühlschrank findet, von Gurken bis sonst was, alles da rein, oder?
2: Gurken, Fleischsalat, Fleischwurst.
0: Ja. Auch Fleischsalat, alles. Ja.
2: Ja, sicher.
0: Hauptsache alles drin, es muss voll Fett, muss das überlaufen.
2: Ja, mal dürfen die das.
0: Ja, ja, meine Oma hat auch so einen Kartoffelsalat gemacht im Westerwald und da hast du reingebissen, da hast du gedacht, du hast einen Labello verschluckt. So triefte das. Aber na gut, ich bin eher so der Essig- und Öltyp, sage ich dir ganz ehrlich.
2: Nee, das ist was für die Bayern.
0: Ja, aber ich kann mir das nicht erlauben, dieses, was du da machst gerade.
2: Ja, so. Da musst du dir mal Matjes vorstellen mit Öl, das schmeckt doch gar nicht.
0: Nee, Matjes stelle ich mir gar nicht vor, will ich mir gar nicht vorstellen, weil ich finde, dass der Fisch gehört in einen See oder ins Meer oder sonst wo rein oder in einen Bach oder so, ne? Und der sollte nicht von Anglern rausgezogen werden und angetötet. Ja. Ich verurteile das.
2: Ja, da bin ich voll deiner Meinung.
0: Sehr gut. Tommy, sehr gut. Wollen wir einen Namensvetter von dir jetzt nochmal erwähnen? Tom Hanks. Und damit sind wir bei einem Ereignis heute vor 28 Jahren. Tom Hanks sagt dir was. Schauspieler. Schon mal gehört, schon mal gesehen.
2: Ja.
0: Der hat eine Auszeichnung und Würdigung bekommen vor 28 Jahren und zwar auf dem Hollywood Walk of Fame in L.A. Was bekommt man denn, wenn man da verewigt wird? Auf dem Hollywood Walk of Fame? Ein Stern oder vielleicht auch ein Handabdruck oder eine Bronzestatue. Du sagst Stern?
2: Ja.
0: Stimmt. 24 Jahre ist es höher. Da hat die Erbin eines Rockstars einen Gartencenter verklagt. Was haben die gemacht? Dieser Rockstar hat Mary Austin, das war die Erbin, in London nämlich eine japanische Koi-Karpfensammlung vererbt. Und so ein Koi-Karpfen, der kann so bis zu $400.000 kosten vom Wert. Ja. Und da hatte sie, wie gesagt, 84 von und der Gartencenter hat die Temperatur abgedreht oder zu hoch eingestellt, so sind die alle gestorben. Schlimm. Wir bleiben beim Fisch. Jetzt muss man überlegen, wenn du sagst, so ein Koi, den kriegst du für vielleicht auch schon $100.000, dann wären das auch $8.4 Millionen gewesen, die da einfach mal vom Gartencenter mal so weggespült wurden. Ne? Welcher Rockstar hat denn diese Koi-Karpfen vererbt? Was glaubst du? War das John Lennon, Elvis Presley oder Freddie Mercury? Wir merken uns, London war...
2: Freddie
0: Mercury, jawohl. So ist es. Ne? Der wird sich natürlich auch gewundert haben in der Cloud und guckt runter und denkt, was gibt's doch gar nicht, was macht denn die mit meinen Koi-Karpfen? Der ruft die den falschen Billiggartencenter an, der mir sowas antut. Also,
2: das ist mir aber neu, dass der so viel Koi-Karpfen hatte.
0: Ja, siehst du, jetzt hat er sie ja nicht mehr. Ne? Das braucht er so auch nicht mehr. Wünsche dir eine gute Nacht, mein lieber Tommy.
2: Ja, Billy, wünsche ich dir auch. Ne?
0: Tschüss.
2: Und lass uns mal ein bisschen kärchen hier.
0: Ja, klar.

Neue Hit von Somber, My Body Isn't Ready. Haben wir gerade gehört in der Popnacht. Wenn das mal nicht Britney Spears ist, ist ja auch noch wahr.

Und in einem Hotel in Hamburg brennt noch eine einsame Kerze, wenn da mal nicht der Mann dahinter sitzt. Ah ja. Da ist der Komet und Apache sind nicht weit.

0: Never See You Again. Lenny Kravitz hier in der Popnacht. Es ist 2.30 Uhr.
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2: In der Nacht wechselnd bewölkt, trocken, vereinzelt Schauer, Tiefstwerte 15 bis 10 Grad. An den Küsten stürmische Böen aus Nordwest. Am Donnerstag neben Wolken auch Sonnenschein. Oft trocken, vereinzelt etwas Regen oder Schauer, Höchstwerte 18 bis 23 Grad.
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3: Die A1 Bremen Richtung Hamburg ist zwischen Harburg und Stillhorn wegen einer Nachtbaustelle bis ca. 5 Uhr gesperrt. Die Umleitung führt über die U83. A7 Hamburg Richtung Flensburg. Die Ausfahrt Othmarschen ist wegen einer Nachtbaustelle bis ca. 5 Uhr gesperrt. A27 Bremen Richtung Bremerhaven. Die Ausfahrt Bremen Industriehäfen ist wegen Bauarbeiten bis zum 29. Juli gesperrt. Die A30 Rheine Richtung Amsterdam ist zwischen Rheine und Rheinenort wegen Bauarbeiten bis ca. 5 Uhr gesperrt. A281 Richtung Airportstadt. Zwischen Senator Apelstraße und Bremen Neustadt bis Sonntag 19 Uhr wegen Fahrbahnerneuerung gesperrt. Die A281 Neustädter Hafen Richtung Airportstadt ist zwischen Bremenstrom und Bremen-Neustädter Hafen bis Sonntag 19 Uhr wegen Fahrbahnerneuerung gesperrt.
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0: Und die am meisten unterschätzte Höchsttemperatur heute in Aborn in Hessen. Da werden es 21 Grad im besten Fall. Hier ist die Popnacht. Ich bin Ben Streubel und der neue Hit von DJ Topic und Becky G heißt Sorry Papi.

Blame It On Me und George Ezra in der Popnacht. Den Kreativen gehört die Nacht. Und wir haben ja einige in unserem Therapiekreis. Einer von denen ist Jürgen aus Friedrichshafen. Die Älteren haben ihn schon wieder vergessen. Die Jüngeren, die können sich nicht mehr erinnern. Wer ist denn nochmal Jürgen? Der war mal Marketingmanager einer großen Firma. Hat dann gesagt, ich möchte das gar nicht mehr machen. Ich möchte nicht mehr in irgendwelchen Strategiekreisen den ganzen Tag verschwenden. Ich möchte nachts mit meinem Studio ein paar Songs aufnehmen und ein Rockstar werden und dann auf den großen Bühnen stehen. Manchmal sind es auch nur die kleinen Bühnen, auf denen er steht. Das ist dann das Badezimmer oder eben auch vielleicht das Treppenhaus, wenn er die Showtreppe simuliert für die Auftritte, die irgendwann mal kommen. Und Jürgen hat sich heute einen Song rausgesucht von Guns N' Roses, weil Slash, der Gitarrist von Guns N' Roses, heute ja Geburtstag feiert. Deswegen werden wir gleich einen Song von Jürgen hören. Sweet Child O' Mine hat er angekündigt. Er wird ihn gleich schicken, wenn er ihn fertig aufgenommen hat. Bin sehr gespannt, was daraus wurde. Große Hits macht er noch größer. Versteht nicht immer jeder, aber ich freue mich drüber. Und vielleicht hat er ja auch eine Fangemeinde, die sich auch darüber freut. In 3 Minuten.

0: Lil Nas X und Star Walking. Hier ist die Pop.
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0: Ich bin sehr gespannt auf das, was Jürgen aus Friedrichshafen heute Nacht aufgenommen hat zum Geburtstag von Slash. Gitarrist von Guns N' Roses hat der Sweet Child O' Mine gesungen. Ich habe es noch nicht gehört. Wir machen das gemeinsam hier in unserem Therapiekreis. Also Jürgen, unser Star im Keller. Ich weiß, es fängt an mit She's got a smile that it seems to me reminds me of my childhood memories oder so. Also, was macht Jürgen draus? Ich bin jetzt auf sehr laute Reaktionen gespannt.

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Cindy steht in Bochum vor dem Planetarium auf einem Parkplatz mit ihrem Partner. Machen da eine kleine Pause. Eigentlich sind sie auf dem Weg nach Holland, aber hier wieder einen Stopp. Und jetzt würden sie gerne einen passenden Song dazu hören. Herbert Grönemeyer hat doch mal über diese Stadt gesungen, schreiben sie ja beide. Okay, dann grüße mal ins Wohnmobil und ich mache euch ein bisschen schlauer. Ne? Tiefer!

0: dem Bämann. Happy Birthday.
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0: Happy Birthday, liebe Daniela in Luxemburg. Happy Birthday to you. Daniela feiert ihren 34. Geburtstag mit Bernd. Bernd ist ein alter Schulfreund. Der hat sich auch viele Jahre nicht gemeldet. Plötzlich war er da, stand dort mit Rosen gestern Abend vor der Tür und hat gesagt, ich möchte in deinen Geburtstag hineinfeiern. Und vielleicht entflammt in diesem Moment nach 2 Stunden und 53 Minuten Feier eines Geburtstages eine neue Liebe. Wer weiß. Also ich grüße euch mal und den Lieblingshit von Daniela zum Geburtstag von Green Day. Boulevard of Broken Dreams. Hier ist die Popnacht am Donnerstag. 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

Nicht auf der A23 Hamburg-Heide. Da laufen Hunde zwischen Itzehoe Süd und Itzehoe Mitte. Hier ist die Popnacht mit alle Farben und Graham Candy. Flowers.

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1: Um 3 Uhr mit Juliette Groß. Die Vorsitzenden der Unionsparteien haben sich auf einen Kandidaten für den Fraktionsvorsitz im Bundestag geeinigt. Es ist der bisherige Kanzleramtsminister Thorsten Frey. Er wird sich in der kommenden Woche in einer Sondersitzung der Unionsfraktion zur Wahl stellen. Das Amt muss neu besetzt werden, weil Jens Spahn zurückgetreten ist. Innerhalb der Union gab es heftige Kritik an seiner Entscheidung, ein gemeinsames Kind mit seinem Ehemann von einer Leihmutter in den USA austragen zu lassen. Wer Nachfolger Freis als Kanzleramtsminister werden soll, ist noch nicht bekannt. Die US-Regierung will Saudi-Arabien dabei helfen, ein ziviles Atomprogramm aufzubauen. Die Energieminister beider Länder haben ein Abkommen dafür unterzeichnet. Darin wird laut US-Energieminister Wright sichergestellt, dass Saudi-Arabien keine Atomwaffen herstellt. Im US-Parlament könnte es Widerstand gegen das Abkommen geben, denn viele Abgeordnete lehnen es ab, atomare Technologie im Nahen Osten auszuweiten. Bundesaußenminister Wadephul besucht heute Südafrika. Es ist die letzte Station seiner 4-tägigen Afrika-Reise. Aus der Nachrichtenredaktion Thorsten Lange.
2: Südafrika ist der mit Abstand wichtigste Wirtschaftspartner Deutschlands auf dem afrikanischen Kontinent. Und entsprechend sieht das Programm aus. Der CDU-Politiker wird zunächst Siemens Energy besuchen und sich die Produktion zeigen lassen. Das Unternehmen baut dort unter anderem Turbinen und Generatoren für Kraftwerke, stattet Solar- und Windparks aus. Politisch eint beide Länder, dass sie bei Konflikten auf Zusammenarbeit setzen und nicht so sehr auf Alleingänge.
1: In der Eurozone werden in 2 Jahren neue Geldscheine eingeführt. Darüber, wie sie aussehen werden, können die Bürger und Bürgerinnen mitentscheiden, und zwar von heute Nachmittag an. Aus der ARD-Finanzredaktion Klaus-Rainer Jakisch.
3: Die künftigen Euroscheine werden entweder europäische Persönlichkeiten und Kulturräume oder europäische Flüsse und Vögel sowie europäische Institutionen zieren. Ein Auswahlgremium suchte aus Tausenden von Entwürfen und Ideen insgesamt 10 verschiedene Vorlagen für die neue Banknotenserie aus. Ihre Einführung ist nach aufwendigen Tests und Sicherheitsverfahren aber erst ab Ende 2028 geplant. Zuvor haben auch die rund 350 Millionen Bürgerinnen und Bürger der Eurozone ein Mitspracherecht. Auf der Internetseite der Europäischen Zentralbank können Sie ab heute Nachmittag mitbestimmen, welche Motivserie sich durchsetzen soll.
1: Das waren die Nachrichten. Das Wetter in Deutschland. Gebietsweise trocken, zum Teil noch Schauer, kaum Gewitter, Tiefstwerte 15 bis 8 Grad. Am Tage mehr Wolken und etwas Regen im Südwesten und im Ostseeumfeld. Oft heiter, Höchstwerte 18 bis 24 Grad, im Südwesten bis 27 Grad. Am Freitag freundlich. Es ist 3.03 Uhr.
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4: Vorsicht bitte auf der A1 Hamburg Richtung Bremen. Zwischen Rade und Hollenstedt liegen Gegenstände. Vorsicht bitte auf der A7 Hannover Richtung Kassel. Zwischen Dreieck Dramental und Hedemünden steht ein defekter LKW. Vorsicht bitte in beiden Richtungen auf der A23 Hamburg-Heide. Zwischen Itzehoe Süd und Itzehoe Mitte laufen Hunde. Die A1 Bremen Richtung Hamburg ist zwischen Harburg und Stillhorn wegen einer Nachtbaustelle bis ca. 5 Uhr gesperrt. Die Umleitung führt über die U83. A7 Hamburg Richtung Flensburg. Die Ausfahrt Othmarschen ist wegen einer Nachtbaustelle bis ca. 5 Uhr gesperrt. Die A3

0: Norah Jones und Sunrise in der Pop.
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0: Eckart hat die Backstube erreicht, ist einigermaßen gut gelaunt, hoffe ich mal, ne? Von der Aura und vom Klappern. Tür ist aufgeschlossen, alles gut. Hallo, Ecki, guten Morgen.
2: Ja, guten Morgen, Bennyberg. Ich genieße hier gerade eine unheimlich leckere Praline.
0: Oh.
2: Das ist Wahnsinn.
0: Ja, das war schön.
2: Ein Feuerwerk für meinen Gaumen.
0: Aber morgens um 11 Minuten nach 3 schon Pralinen in den Kopf? Naja.
2: Ich hatte gestern Besuch aus Wiesbaden.
0: Ja.
2: Die gute Ute fährt Pakete durch Deutschland. Aber in ihrer Freizeit stellt sie Pralinen her.
0: Schön.
2: Und ich muss sagen, Weltklasse. Weltklasse. Ja.
0: Und diese Pralinen sind nur für den Eigengebrauch, Eigenbedarf?
2: Und die könnt eigentlich viel Geld damit verdienen.
0: Ja.
2: Ich habe sie auch animiert dazu, weil die sind so filigran verziert. Es ist der Wahnsinn.
0: Ja,
2: also ich könnte das nicht.
0: Du klingst ja richtig verliebt. Ich meine, du kannst ja doch diese Pralinen in dein Sortiment aufnehmen.
2: Das wär's.
0: Wäre doch möglich. Sie könnte auch zu dir ziehen und könnte dann gemeinsam mit dir die Backstube voranbringen.
2: Genau.
0: Ja.
2: Und wir haben dann eine Schlange bis hinter zum Altstadthotel.
0: So ist es. Ja.
2: Ja.
0: Das wäre ein Traum.
2: Ich träume weiter.
0: Ja, und jetzt ist sie wieder abgereist.
2: Ja, sie ist leider wieder fort. Aber das Lustige war, wir haben uns über Musik unterhalten und haben gemerkt, dass wir mal auf dem gleichen Konzert waren von einer großen Band.
0: Mhm. Okay.
2: Und die werde ich heute auch spielen.
0: Ja.
2: Ich kann dir nur so viel verraten. Der Frontmann, der Sänger, wo der damals auf die Bühne kam, in einen roten Mantel, ist neben mir eine Frau in Ohnmacht gefallen.
0: Ach echt?
2: Ja.
0: Hat er so eine Aura gehabt?
2: Ja, ja.
0: Ja, da bin ich mal gespannt.
2: Er kam auf die Bühne und da kippte die um.
0: Mhm. Nicht der Nikolaus. Das ist was anderes. Okay, ich bin gespannt. Also wir werden uns also alle an das Quiz ranmachen gleich in wenigen Minuten, wenn ich nicht weiterkomme. 0721 2011, Telefonjoker werden hier erwünscht. Und vorher noch zwei schöne Songs, damit du weiter knabbern kannst. Taylor Swifts neuer Hit, I Knew It, I Knew You. Und vorher noch David Guetta. So, jetzt hau das Zeug weg.
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0: Neuer Hit von Taylor Swift, I knew it. I knew you in the pop.
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0: So, mein lieber Eckart, die Pralinen sind gefuttert und das Instrument deiner Wahl ausgepackt, geputzt, poliert.
2: Ja, das Horn steht bereit.
0: Na gut, also bring
2: mein
0: uns
2: Musiklehrer
0: das noch vor.
2: Mein Musiklehrer hat immer gesagt, Holland Kunz, oktavieren Sie mal.
0: Mhm.
2: Ja, und das habe ich nie gekonnt. Den Tonsprung, die Oktave.
0: Genau, der Zeitsprung ist eher dein Ding.
2: Ja, aber in diesem Song, diesen Tonsprung, den ich jetzt spiele, das ist auch eine Oktave.
0: Ja.
2: Ist in der Musikwelt nicht so oft. Folgender Song.

0: Aus welchem Song ist die Oktave?
1: Die Oktave. Wir haben einen Telefon-Joker. Hallo, hier ist die Popnachtwelle.
2: Ja, moin moin ihr beiden. Hier ist der Andi aus Hanau.
1: Ja, hallo Andi.
0: Ja, Andi. Guten Andi.
1: Hast du eine Idee?
2: Ich bin heute auch nicht alleine. Die rechte Hand von Dr. Klinker Emden passt auf mich auf. Aha. Den Titel habe ich übrigens auch erkannt. Das war von Jürgen von der Lippe, der Backstubensong. Guten Morgen, lieber Ben, bei dir im Studio, alles klar.
1: Ja, ja.
2: Du gehst bald zu Ecki backen, das ist einfach wunderbar.
1: Ach so, okay. Dann endete das die Hirnleistung.
2: Bis morgen.
1: Ruf nie wieder an. In diesem Moment geht der Himmel auf. Marlon Brando geht mit der Hand runter und reißt ihm das Smartphone aus der Hand.
0: Nein.
1: So.
0: Ja,
1: Andi aus Hanau. Nein. Das war der Mann.
0: Ach Mensch.
1: Steven Tyler sang in Crying, würde ich mal sagen.
0: Da
1: was crying.
0: Ja.
1: Was bekommt denn der Erste, der in deine Backstube rein brüllt? Popnacht.
0: Ja. Ich habe hier ein leckeres Rosinenbrot in Arbeit. Es gibt heute ein XXL Rosinenbrot.
1: Und ein paar leckere Pralinen.
0: Naja, wenn noch ein paar übrig sind. Ich möchte euch beeilen. Bis morgen.

Aerosmith hier in der Popnacht. In der 44-Minuten-Version bis zur Kündigung. Das ist der aktuelle Hit von Charlotte Cardin. The Way We Touch. Die Popnacht am Donnerstag.

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Vorsicht auf der A1 Köln in Richtung Euskirchen. Da liegt ein Reh auf der Autobahn zwischen Köln-Bocklemünd und Tunnel Löwenich. Ein Reh. Hier ist die Popnacht mit James Blunt.

0: vor.
1: 3.32 Uhr.
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3: In der Nacht wechselnd bewölkt, trocken, vereinzelt Schauer, Tiefstwerte 15 bis 10 Grad. An den Küsten stürmische Böen aus Nordwest. Am Donnerstag neben Wolken auch Sonnenschein. Oft trocken, vereinzelt etwas Regen oder Schauer, Höchstwerte 18 bis 23 Grad.
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4: Die A1 Bremen Richtung Hamburg ist zwischen Harburg und Stillhorn wegen einer Nachtbaustelle bis ca. 5 Uhr gesperrt. Die Umleitung führt über die U83. Die A7 Hannover-Hamburg ist zwischen Hamburg-Waltershof und Othmarschen in beiden Richtungen wegen eines Schwertransportes gesperrt. A7 Hamburg Richtung Flensburg. Die Ausfahrt Othmarschen ist wegen einer Nachtbaustelle bis ca. 5 Uhr gesperrt. A27 Bremen Richtung Bremerhaven. Die Ausfahrt Bremen Industriehäfen ist wegen Bauarbeiten bis zum 29. Juli gesperrt. Die A30 Rheine Richtung Amsterdam ist zwischen Rheine und Rheinenort wegen Bauarbeiten bis ca. 5 Uhr gesperrt.
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1: Und die am meisten unterschätzte Höchsttemperatur heute in Deutschland in Nieheim in Nordrhein-Westfalen werden es 19 Grad. Die Popnacht ist hier. Ich bin Ben Streubel.

0: The Rain. Michael ist in dieser Konstellation nicht immer nachts unterwegs. Er fährt gerade von Loden nach Hamburg. Guten Morgen, Michael.
1: Moin, Benni.
0: Ja, aber schön, dass du mal geschrieben hast. Du hast deinen Stiefsohn Matteo dabei.
1: Richtig.
0: So, das ist aber selten. Hat er denn Spaß mit dir im LKW? Kann er das nachvollziehen, was da alles passiert?
1: Der fährt öfters mit.
0: Ja, wie alt ist denn der?
1: 13 ist er jetzt.
0: Hat er schon den Wunsch geäußert, auch LKW-Fahrer zu werden?
1: Ich hoffe es nicht, dass er sich das antut.
0: Warum sollte er das denn nicht tun? Was spricht dagegen?
1: Wird ja immer schlimmer auf den Straßen.
0: Echt? So schlimm?
1: Ja, nachts geht's, aber tagsüber ist teilweise Katastrophe.
0: Also überfüllt meinst du, oder nachts ist ja selten ein Parkplatz, aber naja, aber irgendwie, man kommt über die Runden, kommt er doch, der Michael, der Kleine, ne? Also du.
1: Richtig.
0: Ja. Fährst du immer nachts?
1: Nee, wir haben jetzt gerade angefangen, wir hatten jetzt Pause gemacht.
0: Ja.
1: Im Normalfall sind wir mehr tagsüber unterwegs.
0: Was darfst du nach Hamburg bringen?
1: Wir tauschen da jetzt einen Überseecontainer und fahren dann zurück Richtung Bremen zum Entladen.
0: Und du bist auch einer von denjenigen, die nicht wissen, was sie geladen haben, ne?
1: Richtig, genau. Das ist immer Überraschungsspiel.
0: Ja. So, ist das denn nicht gegen das Gesetz, dass man nicht weiß, was man da rumfährt?
1: Wir können ja gar nicht reingucken, wir sind ja verblombt. Und dadurch haben wir gar keine Chance, da irgendwie mal reinzuluschern.
0: Das ist eigentlich unfair, ne? Weil man ist ja verantwortlich dafür auf der einen Seite, auf der anderen weiß man nicht, was da hinter der Plombe geht, das Leben weiter, ne?
1: Was das da Problem ist immer, was ist mit Ladungssicherung und Co.
0: Ja, das ist. Na gut, also dann gibt's die nächste Pause. Wo hat denn dann Matteo mal ein Spaß-Event? Hast du irgendwas?
1: Wir fahren jetzt die 2,5 Stunden durch bis Hamburg, Container tauschen und dann.
0: Gut. Also, dann spiele ich euren Lieblingssong, den Matteo sich ausgesucht hat, jetzt ein bisschen lauter für euch. Kommt gut an, schlaft nicht ein, ja? Bis bald.
1: Machen wir.

Ein kleiner Ohrwurm von Janet Jackson. Hier ist die Popnacht. 3.48 Uhr ist es schon. Ist irgendwo Müdigkeit im Raum? Nee, ne? Das kann ich mir auch nicht vorstellen und ich kann es mir auch nicht erlauben, dass irgendjemand jetzt gähnt und dann beim Fallrückzieher nach hinten einschläft. Nein, wir haben noch eine Gefahrenstelle, eine wichtige auf der A73, da bitte aufpassen, Suhl Richtung Bamberg. Es liegt ein Tier auf der Autobahn in der Einfahrt Eisfeld Süd und es brennt ein Fahrzeug auf der A8 Karlsruhe Richtung Stuttgart zwischen Pforzheim Ost und Pforzheim Süd, ein brennendes Fahrzeug. Und das auch noch im Baustellenbereich. Habt ihr was gesehen, das nicht auf die Straße gehört? WhatsApp schicken oder durchklingeln, freundlich sein, 07221 2011.

Smith und nice to meet you. Und jetzt ein neuer, gut riechender Hit. DJ Gotcha aus Rumänien. Der hat sich nur zwei dazugeholt, nämlich Melody und Jason Derulo. Und dann klingt das so hier, dieser neue Hit. My Chico oder Mi Chico. Ist noch viel schöner, ne? 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
1: Um 4 Uhr mit Juliette Groß. Mitten im Iran-Krieg haben die USA und Saudi-Arabien ein Atomabkommen geschlossen. Das hat das US-Energieministerium mitgeteilt. Demnach geht es um ein ziviles Programm. Es werde sichergestellt, dass Saudi-Arabien keine Atomwaffen entwickeln könne. Aus der Nachrichtenredaktion Pascal Küpper.
2: Schon länger war über ein solches Abkommen diskutiert worden. Jetzt ist die Rede von einer jahrzehntelangen Partnerschaft mit milliardenschweren Aufträgen für die US-Atomindustrie. Nach amerikanischen Angaben wird es Saudi-Arabien ermöglicht, Reaktoren zu bauen, Uran anzureichern und radioaktive Abfälle wieder aufzubereiten. Die Sorge vor einem Wettrüsten im Nahen Osten ist groß. Saudi-Arabiens Kronprinz bin Salman hat zwar mehrfach gesagt, sein Land strebe keine Atomwaffen an, aber im Falle einer iranischen Atombombe wolle man gleichziehen.
1: Die Vorsitzenden der Unionsparteien haben sich auf einen Kandidaten für den Fraktionsvorsitz im Bundestag geeinigt. Es ist der bisherige Kanzleramtsminister Thorsten Frey. Er wird sich in der kommenden Woche in einer Sondersitzung der Unionsfraktion zur Wahl stellen. Das Amt muss neu besetzt werden, weil Jens Spahn zurückgetreten ist. Innerhalb der Union gab es heftige Kritik an seiner Entscheidung, ein gemeinsames Kind mit seinem Ehemann von einer Leihmutter in den USA austragen zu lassen. Wer Nachfolger Freis als Kanzleramtsminister werden soll, ist noch nicht bekannt. Bundesaußenminister Wadephul besucht heute Südafrika. Es ist die letzte Station seiner viertägigen Afrika-Reise. Aus der Nachrichtenredaktion Thorsten Lange.
3: Südafrika ist der mit Abstand wichtigste Wirtschaftspartner Deutschlands auf dem afrikanischen Kontinent. Und entsprechend sieht das Programm aus. Der CDU-Politiker wird zunächst Siemens Energy besuchen und sich die Produktion zeigen lassen. Das Unternehmen baut dort unter anderem Turbinen und Generatoren für Kraftwerke, stattet Solar- und Windparks aus. Politisch eint beide Länder, dass sie bei Konflikten auf Zusammenarbeit setzen und nicht so sehr auf Alleingänge.
1: Die EU-Kommission hat der milliardenschweren Übernahme des Hollywood-Konzerns Warner Brothers durch den Konkurrenten Paramount zugestimmt, allerdings unter Auflagen. Paramount muss seine Beteiligung am Filmverleiher United International Pictures aufgeben. Denn die EU-Kommission befürchtet, dass das Unternehmen nach der Übernahme schlechtere Konditionen für die Kinobetreiber durchsetzen könnte, zum Nachteil der europäischen Verbraucher. Im Bereich der Filmproduktion sieht die Kommission dagegen keine Gefahr für den Wettbewerb. Das waren die Nachrichten. Das Wetter in Deutschland. Am Tage mehr Wolken und etwas Regen im Südwesten und im Ostseeumfeld oft heiter. Höchstwerte 18 bis 24 Grad. Im Südwesten 27 Grad. Am Freitag freundlich. Es ist 4.03 Uhr.
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4: Die A1 Bremen Richtung Hamburg ist zwischen Harburg und Stillhorn wegen einer Nachtbaustelle bis ca. 5 Uhr gesperrt. Die Umleitung führt über die U83. Die A7 Flensburg Richtung Hamburg ist zwischen Quickborn und Schnelsen Nord nach einem Unfall gesperrt. A7 Hamburg Richtung Flensburg. Die Ausfahrt Othmarschen ist wegen einer Nachtbaustelle bis ca. 5 Uhr gesperrt. Die A30 Rheine Richtung Amsterdam ist zwischen Rheine und Rheinenort wegen Bauarbeiten bis ca. 5 Uhr gesperrt. Die A281 Neustädter Hafen Richtung Airportstadt ist zwischen Bremenstrom und Bremen-Neustädter Hafen bis Sonntag 19 Uhr wegen Fahrbahnerneuerung gesperrt.
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5: Mit Ben Sträuble und da haben wir noch das Popnacht-Package, das noch nicht weggekommen ist und ich nehme doch nichts wieder mit zurück nach Hause. Niemals. Ich habe gar keinen Platz mehr in meinem Messi-Fahrzeug. Also das bleibt schön hier und ihr dürft es euch abholen unter 07221 2011. Habt ihr schon mal die Ziffernfolge gehört? Es geht gleich um zwei Hits, zwei Nummer-1-Hits des heutigen 23.07. in der Musikgeschichte. Falls ihr beide erkennt, ist es schon fast euch.
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0: Ist das Beste, was man machen kann um diese Zeit.
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0: Da machen wir mal laut. Um 4:11. Welche beiden Songs haben da heute Geburtstag? Zwei Nummer 1 Hits des 23.07. Es kann doch nicht so schwer sein, diese beiden Songs zu erkennen. Für euch doch sowieso nicht. Welche sind's? 07-221-2011. Welche beiden Hits sind das gewesen, die ihr da gerade sehr schnell an euch vorbeirauschen gehört habt? Und dann

Deep Purple Disco Machine. Und dieser Hit hier ist neu, der riecht gut, frisch geduscht. Crazy Abrams, Hit the Ball in der Popnacht am Donnerstag.

Neue von Chrissy Abrams, Hit the Wall, haben wir gerade gehört in der Popnacht. Bevor wir unser Rätsel auflösen, noch ein kultischer Song von den Goo Goo Dolls in der Popnacht, Iris.

0: Die Gogo Dolls und Iris in der Popkraft.
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0: Zwei Nummer 1 Hits des heutigen 23.07. Edgar ist in Mannheim zu Hause. Guten Morgen, Edgar.
2: Guten Morgen.
0: Welche beiden Songs waren's?
2: Die Bengals, Walk Like an Egyptian und Survivor mit Eye of the Tiger.
0: Sicher, so ist es. Da bekommst du ein schönes Pop-Nacht-Package. Und du bist uns quasi jetzt zugelaufen. Normalerweise stehst du erst um 5 Uhr auf.
2: Genau.
0: Ja, das ist toll, weil es ist natürlich für jemanden, der unruhig schläft, ist es ein Gewinn, in diese Sendung hinein zu zappeln, ne?
2: Muss man. Ja, ich höre dich ja jeden Morgen.
0: Ach, so ey, ist es nicht. Wie kannst du mich denn jeden Morgen hören, wenn du um 5 Uhr erst aufstehst? Das geht ja
2: weil
0: gar nicht.
2: Weil ich meistens früher wach bin und mit
0: das
2: deinem.
0: Ist gut, ja, das freut mich.
2: Mit deiner Sendung geweckt werde.
0: So, du fährst jetzt in die Gaswerke, in ein Gaswerk nach Mannheim.
2: Nach Mannheim, genau.
0: Was darfst du da machen?
2: Die ganzen Arbeitsabläufe organisieren und schauen, dass Gas kommt und dass es irgendwann in die Flaschen kommt, die ihr dann im Baumarkt kauft.
0: Wo kommt denn das Gas bei euch her? Von wo wird es angeliefert?
2: Also zurzeit aus Toulon von der Raffinerie.
0: Ja.
2: Ansonsten per Schiff aus Antwerpen.
0: Das geht aber wahrscheinlich mit dem Schiff schlecht. Das ist einmal, gut, mit der Straße von Hormus habt ihr nichts zu tun, aber das Wasser ist ja nicht so hoch, ne? Das Schiff.
2: Nee, in Kappel ist Schluss.
0: Ja.
2: Die können nur noch halb beladen kommen und selbst da kommen sie nicht mehr durch.
0: Und dann wird das dann auf die Gleise transportiert?
2: Ja, per Eisenbahnkesselwagen, genau. Kommt 50 Tonnen im Schnitt in einem Wagen und dann wird es eingelagert und dann wird es verteilt in ganz Deutschland.
0: Dann freue ich mich immer, wenn ich morgens am Bahnhof stehe und kommen dann die Güterzüge vorbei, die dann so 15 Minuten lang vorbei raus.
2: Da beiße ich auch ins Lenkrad.
0: Sehr, sehr wichtig, aber ansonsten hättest du kein Gas zu verteilen, ne?
2: So ist es.
0: Also freuen wir uns drüber, wenn es tuk macht. Und ich wünsche dir eine gute Fahrt jetzt zu deinem Gaswerk nach Mannheim.
2: Und dir noch eine schöne Sendung.
0: Danke dir. Ciao, ciao.
2: Ja, ciao.

Und da piept's. Es ist 4.29 Uhr. Vorsicht bitte auf der A1 Osnabrück Richtung Bremen. Da steht ein defekter LKW auf der Autobahn zwischen Osnabrück Hafen und Osnabrück Nord.

0: 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Es ist 4.31 Uhr.
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4: In der Nacht wechselnd bewölkt, trocken, vereinzelt Schauer, Tiefstwerte 15 bis 10 Grad. An den Küsten stürmische Böen aus Nordwest. Am Donnerstag neben Wolken auch Sonnenschein. Oft trocken, vereinzelt etwas Regen oder Schauer, Höchstwerte 18 bis 23 Grad.
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5: Vorsicht bitte auf der A7 Hamburg Richtung Hannover. Zwischen Gahlsdorf und Egestorf liegen Fahrzeugteile. Die A1 Bremen Richtung Hamburg ist zwischen Harburg und Stillhorn wegen einer Nachtbaustelle bis ca. 5 Uhr gesperrt. Die Umleitung führt über die U83. Die A7 Flensburg Richtung Hamburg ist zwischen Quickborn und Schnelsen Nord nach einem Unfall gesperrt. A27 Bremen Richtung Bremerhaven. Die Ausfahrt Bremen Industriehäfen ist wegen Bauarbeiten bis zum 29. Juli gesperrt. Die A30 Rheine Richtung Amsterdam ist zwischen Rheine und Rheinenort wegen Bauarbeiten bis ca. 5 Uhr gesperrt.
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0: Und die am meisten unterschätzte Höchsttemperatur Menzendorf in Mecklenburg-Vorpommern, da werden es heute 21 Grad. Hier ist die Popnacht. Ich bin Ben Streubel.
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0: und Be Alright in der Popnacht. Ja, da war eine Urlaubsreise geplant. Von der Eifel aus wollte man nach Spanien Richtung Lloret de Mar fahren. Das ist ja doch auch eine ganze Strecke. Und Elvira aus Bleialf, der kam jetzt ein bisschen was Spanisch vor bei der Reinigung des Wohnwagens. Guten Morgen, Elvira.
1: Guten Morgen, Ben.
0: Ja, die ganze Nacht habt ihr geputzt, ne? Dein Nachbar und du.
1: Ja, genau, weil wir wollten mit dem Wohnwagen wegfahren. Dann hatten wir jetzt den Wohnwagen geputzt. Und dann habe ich in der Küche unter dem Gasbrenner einen Stapel Liebesbriefe gefunden.
0: Aha. So. Und die hast du auch gelesen, hast geguckt und die sind alle an ihn adressiert gewesen?
1: Ja.
0: Was hast du denn für Schlüsse daraus gezogen? Oder welche?
1: Der Urlaub ist gestorben.
0: Gut, also das heißt, es war nicht nur die Nachbarschaft, die hier auf dem Spiel stand, sondern eben auch die Beziehung, die zukünftige eventuelle mit deinem Nachbarn. Wie heißt er?
1: Gerd.
0: Müssen wir ihn auch mal so nennen, ne? Ja, schade. Gab es einen riesen Streit oder wie? Oder habt ihr das so einigermaßen?
1: Nee, wir haben uns. Also ich habe da echt ein Fass aufgemacht.
0: Ja, ne? Okay, also im Wohnwagen war es ordentlich heiß von Nacht.
1: Ja, da haben wir uns gut gefetzt.
0: Und wann wäre denn die Fahrt losgegangen?
1: Morgen.
0: Morgen, also irgendwann. Okay, also dann könnt ihr umschwenken jetzt nochmal, ne?
1: Er kann fahren, wohin er will, aber ohne mich.
0: Ja, das heißt, du suchst einen neuen Campingplatz. Führende nein. Frau Deutschland sucht einen neuen Campingplatz und neuen Wohnwagen. Ja.
1: Nein.
0: Bleibst zu Hause.
1: Ja, genau.
0: Aber bevor man sich ärgert, und dann hättest du vielleicht irgendwo in Lloret de Mar plötzlich diesen Stapel Briefe gefunden und dann wäre die Enttäuschung noch viel größer gewesen. Also insofern hast du vorgebeugt, ne? Den Krach schon mal ein bisschen vorverlegt.
1: Genau.
0: Ich spiele deinen Lieblingssong, wünsche dir, dass du die Urlaubszeit diese Woche, die du davor hattest, mit ihm ein bisschen anders und nett verbringst. Wir sind ja da, ne?
1: Prima, ich danke dir.

0: Bam, bam, bam, badam, badam, bam, bam. Hier ist die Popnacht. Und wer gerne mit der Bahn fährt, so wie ich bin ja auch kritischer Aktionär. Ich fahre ja täglich mit dem Zug. Da kenne ich natürlich alle Tricks und Stimmen und so. Freue mich natürlich, wenn so eine Stimme auch mal wieder hier auftaucht. Anja, die lebt in Bremen, ist Zugchefin und hatte ein bisschen Urlaub. Hallo.
1: Guten Morgen, ihr Lieben. Morgen. Guten Morgen, Benny Bär. Was soll ich sagen? Mein Urlaub ist vorbei. Bei mir im Wald geht bald die Sonne auf.
0: Aha.
1: Und jetzt geht es gleich wieder auf zur Arbeit. Züge fahren. Oder mitfahren, Ansagen machen, Fahrkarten kontrollieren und Spaß haben.
0: Spaß haben, genau.
1: Das Ganze mache ich heute einfach mal auf dem Weg von Hamburg nach Frankfurt und dann nach Dortmund.
0: Mhm.
1: Und damit ich mich nicht umgewöhnen muss, mache ich dann nach der Übernachtung morgen das Gleiche nochmal von Dortmund nach Frankfurt und dann nach Hamburg.
0: So.
1: Mal gucken, ob ich das noch kann. Immerhin war ich 2,5 Wochen nicht da, oder?
0: Ja, das kriegst du hin, glaube ich schon. Also wer also genau diese Strecke fährt, der weiß, das ist Anja aus Bremen, die da heute begleitend mit dabei ist und freundlich mal nach dem Ticket fragt. Und da würde ich auch nicht irgendwie online einchecken oder Komfort-Check-in machen, sondern da würde ich mal ins Gespräch kommen. Da ist man freundlich. So, und dann sagt man Kennwort Pop-Nacht. Sie hat sich einen Song ausgesucht und den schicke ich ihr jetzt noch zum Aufwachen von Alex Warren, Ordinary.

4.51 Uhr ist es eine Gefahrenstelle von der A7 nach Hannover in Richtung Kassel. Da steht ein defekter LKW auf der Autobahn zwischen Dreieck Drammetal und Hedemünden.

0: Ich habe zusammengepackt, Notaustaste abgeklemmt, Antennenleiste wieder hochgefahren, Schuhe angezogen und was machst du?
1: Nach Hause.
0: Ah.
1: Nach Hause.
0: Also, wenn die KI nach Hause geht, dann mache ich das auch. Ne? Ich schließe mich dir an. Das war die Popnacht. Mein Name ist Ben Streubel. Schönes Leben in Deutschland.

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1: Um 5 Uhr mit Juliette Groß. Mitten im Iran-Krieg haben die USA und Saudi-Arabien ein Atomabkommen geschlossen. Das hat das US-Energieministerium mitgeteilt. Demnach geht es um ein ziviles Programm. Es werde sichergestellt, dass Saudi-Arabien keine Atomwaffen entwickeln könne. Aus der Nachrichtenredaktion Pascal Küpper.
2: Schon länger war über ein solches Abkommen diskutiert worden. Jetzt ist die Rede von einer jahrzehntelangen Partnerschaft mit milliardenschweren Aufträgen für die US-Atomindustrie. Nach amerikanischen Angaben wird es Saudi-Arabien ermöglicht, Reaktoren zu bauen, Uran anzureichern und radioaktive Abfälle wieder aufzubereiten. Die Sorge vor einem Wettrüsten im Nahen Osten ist groß. Saudi-Arabiens Kronprinz bin Salman hat zwar mehrfach gesagt, sein Land strebe keine Atomwaffen an, aber im Falle einer iranischen Atombombe wolle man gleichziehen.
1: Die Vorsitzenden der Unionsparteien haben sich auf einen Kandidaten für den Fraktionsvorsitz im Bundestag geeinigt. Es ist der bisherige Kanzleramtsminister Thorsten Frey. Er wird sich in der kommenden Woche in einer Sondersitzung der Unionsfraktion zur Wahl stellen. Das Amt muss neu besetzt werden, weil Jens Spahn zurückgetreten ist. Innerhalb der Union gab es heftige Kritik an seiner Entscheidung, ein gemeinsames Kind mit seinem Ehemann von einer Leihmutter in den USA austragen zu lassen. Wer Nachfolger Freis als Kanzleramtsminister werden soll, ist noch nicht bekannt. Bundesaußenminister Wadephul besucht heute Südafrika. Es ist die letzte Station seiner viertägigen Afrika-Reise. Aus der Nachrichtenredaktion Thorsten Lange.
3: Südafrika ist der mit Abstand wichtigste Wirtschaftspartner Deutschlands auf dem afrikanischen Kontinent. Und entsprechend sieht das Programm aus. Der CDU-Politiker wird zunächst Siemens Energy besuchen und sich die Produktion zeigen lassen. Das Unternehmen baut dort unter anderem Turbinen und Generatoren für Kraftwerke, stattet Solar- und Windparks aus. Politisch eint beide Länder, dass sie bei Konflikten auf Zusammenarbeit setzen und nicht so sehr auf Alleingänge.
1: Waldbrände sorgen weiterhin in mehreren europäischen Ländern für Gefahr. An der französischen Atlantikküste bei Bordeaux sind am Nachmittag mehrere Orte und auch ein Campingplatz mit 3.500 Urlaubern evakuiert worden. Auch ein Strand, an dem sich 600 Fahrzeuge befanden, wurde geräumt. Auch Spanien kämpft weiter mit zahlreichen Bränden. Laut Rettungsdienst mussten unter anderem im Südwesten von Madrid mehrere Gemeinden evakuiert werden.
4: Gleich 3:05. Guten Morgen. Wir starten in den Donnerstag. Ich habe ja so ein paar April-Vibes im Moment beim Wetter. Die Wohnung verlässt du, strahlender Sonnenschein, da kommst du unten an vor der Tür und es schüttet. Ist es heute ein bisschen strukturierter?
5: Also Regen ist heute auch immer mal wieder möglich. Schauer sind nicht ganz ausgeschlossen. In Mecklenburg-Vorpommern ist vielleicht auch mal ein Gewitter mit dabei. Ansonsten heute bis zu 13 Stunden Sonnenschein im NDR2-Wetter. Aber es sind eben auch Wolken unterwegs und die Temperaturen, die kommen noch nicht so richtig in Fahrt heute. 18 Grad maximal auf Baltrum, 21 in Hamburg und in Hannover und 23 Grad. Das ist heute die Tagestop-Temperatur. Mehr ist nicht drin. Und so viel bekommen wir heute zum Beispiel in Bad Segeberg.
4: Wir schauen auf die Straßen, NDR 2 Verkehrsservice. Für den ganzen Norden, da ist noch gar nichts los. Straßen sind frei. Euch eine gute Fahrt.
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5: Mit Katrin und Christopher. Jedes Festival hat seine Albträume. Regen, Dixie-Klos und ein Bierlaster, der es nicht bis aufs Festivalgelände schafft. Und genau dieses Horrorszenario hat sich gestern auf der A23 bei Elmshorn abgespielt. Ein Bierlaster auf dem Weg zum Wacken Open Air ist verunglückt.
4: Was ist genau passiert? Der Fahrer hat die Kontrolle über den Lastzug verloren, ist gegen eine Schutzplanke geprallt. Zum Glück wird niemand verletzt. Allerdings verrutscht die Ladung und Bierfässer und Kästen müssen auf einen zweiten LKW umgeladen werden. Da war natürlich einiges drauf. Die A23 dafür mehr als 4 Stunden voll gesperrt.
5: So, jetzt die wichtigste Nachricht für alle Wacken-Fans. Das Bier ist am Ende trotzdem angekommen. Bei einigen Festivalbesuchern war die Panik zwischendurch schon groß.
6: Das sind tatsächlich nur noch, es ist irgendwie kein Bier mehr da.

0: gibt Nachrichten, bei denen man denkt, sag mal, hatten wir das nicht gerade erst? Hier ist der NDR 2 Morgen am Donnerstag mit Katrin und Christopher. Und seit einer Woche schwimmt ein Buckelwal in der Kieler Innenförde. Experten gehen davon aus, dass das Tier krank ist. Hinweise deuten auf eine Pilzinfektion hin.
1: So, und alle haben jetzt natürlich ein Déjà-vu. Die Sorge ist groß, dass der Wal stranden könnte, dass die Geschichte kein gutes Ende nimmt. Viele denken natürlich sofort an Timmy Hope. Ihr wisst schon, den Buckelwal, der im März vor der Insel Pöhl gestrandet ist. Die entscheidende Frage, haben wir aus dem Fall, also aus dem Timmy Hope-Fall, etwas gelernt?
0: Genau darüber hat unser Kollege John von Bismarck aus dem NDR 2 Studio in Kiel mit dem Umweltministerium von Schleswig-Holstein gesprochen.
2: Also es wurde auf jeden Fall eine neue Meldekette eingeführt und generell sei jetzt erstmal das Umweltministerium der erste Ansprechpartner, sagte mir Sprecherin Clara van Biesen. Das Ministerium würde dann je nach Fall und Zuständigkeit zwischen den jeweiligen Kommunen und Experten vermitteln. Zwar sind einzelne Verwaltungskonzepte laut van Biesen noch in der Erarbeitung, man sei aber handlungsfähig und könnte bei Bedarf direkt reagieren.
1: Sollte der Wal stranden oder sterben, gibt es aber auch schon Pläne.
2: Da gibt es laut Ministerium keine Pauschallösung und jeder Fall müsste für sich betrachtet werden. Bei einer Strandung ginge es erstmal darum, das Areal schnellstmöglich abzusperren. Parallel dazu würde der Austausch mit den Experten stattfinden. Sollte der Wal tatsächlich tot angespült werden, ginge es meistens nur noch um die Bergung des Tieres. Und auch hier würde dann das Umweltministerium die jeweilige Kommune unterstützen. Wer den Wal sieht, möge laut Ministerium bitte Abstand halten und das Tier in Ruhe lassen. Sollte er bereits gestrandet sein, gilt es, die Polizei zu informieren.
0: Ja, und die beste Nachricht wäre in diesem Fall natürlich, dass wir von dem Wal gar nichts mehr hören, dass es irgendwie wieder rauf auf den Atlantik schafft und es ihm hoffentlich gut geht.

0: Hat ungefähr dieselbe Wirkung wie ein frischer Kaffee. Lady Gaga macht auf jeden Fall schon mal gut wach hier im NDR 2 Morgen am Donnerstag.
1: André Schünke ist bei uns heute der Mann in den Nachrichten, hat den ersten Überblick des Tages, die Schlagzeilen um 5:30.
2: Und ich wünsche euch einen schönen guten Morgen. Beobachter befürchten ein Wettrüsten in Nahost, denn die USA und Saudi-Arabien haben ein neues Atomabkommen unterschrieben. Genaue Inhalte wurden noch nicht verkündet. Die USA wollen aber wirtschaftlich profitieren, indem sie Nukleartechnologie nach Saudi-Arabien exportieren. Das Land wiederum plant nach eigenen Angaben eine zivile Nutzung. Kronprinz Bin Salman hatte aber schon angedeutet, dass Saudi-Arabien ein Atomwaffenprogramm starten könnte, falls Iran eine Atomwaffe entwickelt. Ist noch früh. In Südeuropa kämpfen Feuerwehren weiter gegen Waldbrände. An der französischen Atlantikküste bei Bordeaux sind mehrere Orte und ein Campingplatz mit 3.500 Urlaubern geräumt worden. Das Feuer hat sich schon auf einer Fläche von 800 Hektar ausgedehnt, heißt es von den Behörden. Auch Spanien kämpft nach wie vor mit vielen Waldbränden. Stabhochsprung auf dem Opernplatz und Rudern auf dem Maschsee in Hannover, da laufen die Finals. In 24 Sportarten werden Meisterschaften ausgetragen. Am ersten Wettkampftag heute geht es bei den Turnern zum Beispiel um die Medaillen im Mehrkampf und auch noch um die Möglichkeit für die Turn-EM im August sich zu qualifizieren.
0: Na, das klang doch hinten raus schon ganz solide.
2: Ja, wurde dann so langsam, wenn der Wagen erstmal rollt, dann geht's.
1: So. Danke, André. Es ist kurz nach 5:30. Wenn der Wagen erstmal rollt, ist das auch das Motto der Sonne. Wenn sie angelaufen ist, dann bleibt sie?
0: Ja, doch, kann man schon sagen. An Sonne und Wolken im Mix heute, wobei die Wolken auch mal hartnäckig bleiben können. Etwas Regen ist auch möglich. In Mecklenburg-Vorpommern ist auch mal ein Gewitter mit dabei. Am meisten Sonne heute im Osten von Schleswig-Holstein und auf Rügen. Das alles bei 18 Grad maximal auf Baltrum, 20 Grad in
3: Backen!
0: Genau, auch in Bremen heute 20 Grad und 22 Grad in Lüchow.
1: Kurzer Blick auf die Straßen, NDR 2 Verkehrsservice für den ganzen Norden. Das ist wirklich schnell erzählt, da ist noch nichts los. Euch eine gute Fahrt.
0: Hier ist der NDR 2 Morgen am Donnerstag mit Katrin und Christopher. Wir wünschen euch einen guten Start rein in diesen Morgen.

0: Was für ein großartiger Song, Bruce Springsteen, Streets of Philadelphia, um 5.39 Uhr. Früher, da war ja nicht alles besser, aber mit genügend Abstand wird aus erstaunlich vielen die gute alte Zeit. Der NDR 2 Morgen ist hier am Donnerstag.
1: Naja, die einen vermissen ihre Schulzeit, andere den Valentinstag von früher. Da gehört ein Promi aus Sylt auf jeden Fall dazu.

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2: Und wie sind Sie heute da?
3: Heute ist Valentinstag, ne?
2: Ja, das stimmt überhaupt.
4: Ach ja, Michael ist wieder im Knast und...
3: Ja.
4: Und Sie sind auch immer noch Single, Frau Doktor?
2: Herr Deinhardt.
3: Ich meine, als ich noch mit Scarlett zusammen war, da war Valentinstag. Also wenigstens an dem Tag war das eine sichere Bank mit,
2: Also
3: ja.
2: Ja.
5: Also ich würde auch sagen, es gibt sowas wie einen Valentinscode und wenn der lila Herzen auf den Tisch kommen und Kerzen scheinen.
4: Ja, denn ist immer auch der weiße Elefant mit im Raum, nicht?
3: Das.
4: Auch in der Wanne oder beim Parfloating.
2: Oh. Ja, das.
3: Ja, also so Sexdates, ne, das funktioniert ja.
4: Mhm.
3: Man muss nur wissen, dass man eine Verabredung hat.
5: Ja, ist ein Punkt. Aber nur weil die Romantikindustrie den Kuschelbefehl gibt, soll man loslegen, egal wie es einem geht.
4: Also Sex nach Termin, Frau Doktor, was macht das mit mir? Ist es wirklich gesund für meinen emotionalen Haushalt?
2: Ja, eine Beziehung, auch eine sexuelle, benötigt Pflege und das bedeutet, sich mit dem Partner zu verbinden.
4: Wenn man einen hätte.
2: Ja, wenn ich einen, wenn wir...
4: Ja.
2: Also, dass man sich wahrnimmt und darauf zu warten, dass zwei Menschen mit einem unterschiedlichen Alltag zur gleichen Zeit dieselbe Lust verspüren.
5: Das ist unwahrscheinlich.
2: Ja, und genau deshalb kann es auch im Bereich der Paartherapie sinnvoll sein, sich an festen Tagen zu verabreden.
3: Valentinstag ist, ne?
2: Ja,
5: das mal früher beim ersten Date, da hast du dir ja auch eine frische Unterhose angezogen.
3: Ja,
5: das ist auch Planung gewesen.
4: Ja, man gibt Raum für die Lust und dann muss man sich nur noch reinarbeiten.
3: Hier, David Jarolim und ich, beim HSV. Er hatte Muskelfaser, ich hatte Adduktoren.
5: Oh.
3: Und dann haben wir uns einmal in der Woche zum Joggen verabredet.
5: Ach so.
4: Ja, man braucht einen, der einen mitreißt und...
3: Ja, dann hast du ja erstmal überhaupt keinen Bock. Aber dann nach einer Viertelstunde... Wenn die Oberschenkel schön durchblutet sind, ne, und die Maschine in Gang kommt.
5: Dann lässt man sich da reinfallen, oder?
3: Ganz genau.
5: Ja.
3: Man redet gar nicht mehr, aber man spürt sich. Bis zum Runner's High.
4: Oh.
3: Ich sag, David, gut, dass wir das heute gemacht haben.
4: Ja.
2: Ja. Herr Deinhardt, wir nehmen das in den Themenspeicher auf.
5: Ich hab das Gefühl, wir sind gerade alle auf Diät und reden hier über All You Can Eat.
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0: Es ist 6:12. Guten Morgen, der NDR 2 Morgen mit Christopher und Katrin am Donnerstag oder gute Nacht, ne? Je nachdem, in welcher Situation ihr euch gerade befindet. Wenn ihr heute im Laufe des Morgens 25 Sekunden Zeit für uns habt, dann kann sich dieser Tag richtig für euch lohnen.
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2: Wir versorgen euch den ganzen Sommer über mit den besten Ausflügen und tollsten Erlebnissen. Im Angebot haben wir heute für euch was richtig Cooles, sage ich euch gleich. Insgesamt verschenken wir Ostseeurlaube, Shoppinggutscheine, Freizeitparks, Spa-Wochenenden oder Mini-Kreuzfahrten. Gestern hat sich Stefan aus der Nähe von Osnabrück einen 300-Euro Shoppinggutschein gesichert. Er hat eine Runde Stadtland Fluss gespielt in der NDR2-Version. 5 Begriffe in 25 Sekunden und Stefan hat delivered.
0: Ein Hobby mit P.
3: Pferderennen.
2: Das sollte man nicht im Fahrstuhl machen.
3: Hupsen.
0: Ein Essen.
3: Pommes.
2: Vogel.
3: Papagei.
0: Und ein Urlaubsland.
3: Paraguay.
2: Boah.
0: Wie schnell bist du denn bitte? Das liegt daran, dass du dich so fit und wach geradelt hast. Das heißt, ja, genau. Du kannst mal richtig schön shoppen gehen. Ein 300-Euro Shopping-Gutschein für die Designer-Outlets in Wolfsburg gehören jetzt dir.
3: Ja, super. Freut mich. Dankeschön.
0: Voll gerne.
2: So, Katrin, und jetzt sag, worum es heute geht.
0: Oh, wir beide freuen uns schon die ganze Zeit. Wir sind ein bisschen neidisch. Es geht um ein Vierer-Ticket für den Hansa-Park in Sierksdorf für Familie oder Achterbahnfreunde. Wir haben uns da gerade schon den Plan angeguckt. Wir wollen in jedes Karussell richtig reingehen. Geil. Also, wir spielen um 10 vor 8 mit euch und dann seid ihr Adrenalin-Junkies. Genau richtig hier.

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0: Guten Morgen, ihr hört NDR 2. Mitten im Krieg gegen den Iran haben die USA eine ziemlich überraschende Meldung verkündet. Die Trump-Regierung hat sich mit Saudi-Arabien auf ein Atomprogramm geeinigt.
1: Der 23. Juli ist heute, es ist genau 6 Uhr.
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3: Einige Beobachter befürchten ein Wettrüsten in Nahost. Die USA und Saudi-Arabien haben ein neues Atomabkommen unterschrieben. Genaue Inhalte wurden nicht verkündet. Die USA wollen Nukleartechnologie nach Saudi-Arabien exportieren. Das Land plant nach eigenen Angaben eine zivile Nutzung. Carsten Kühntop, NDR 2 Washington. Ist es also gefährlich, dass nun auch Saudi-Arabien ein Atomprogramm bekommt?
4: Die Möglichkeit des Baus einer saudischen Atombombe ist momentan wirklich nur theoretisch. Das Ziel der USA ist, Saudi-Arabien soll es ermöglicht werden, eine auf Kernenergie basierende Wirtschaft aufzubauen, ohne dass man dem Königreich den Zugang zu Mitteln gewährt, die es zur Entwicklung einer Atomwaffe nutzen könnte. Bestimmte Details des Deals kennen wir aber noch nicht. Der saudische Kronprinz hat mal beteuert, dass man die Atomkraft nur zivil nutzen wollte. Er fügte dann aber eben hinzu, sollten die Iraner eine Bombe bauen, dann würden auch wir eine haben wollen.
3: Die Feuerwehr hat oft keine Chance gegen die Naturgewalt. Die Waldbrände in Südeuropa breiten sich weiter aus. Und sie bedrohen inzwischen auch beliebte Urlaubsregionen in Spanien, in Italien und in Frankreich. Katrin Kalke, NDR 2 aktuell.
5: An der Atlantikküste bei Bordeaux hat ein Waldbrand bereits 800 Hektar Land zerstört. Eine Fläche etwa doppelt so groß wie Helgoland. Etwa 4.800 Menschen mussten in Sicherheit gebracht werden. Unter ihnen etwa 3.500 Urlauber eines Campingplatzes westlich von Bordeaux. In Spanien, südwestlich von Madrid, mussten mehrere Gemeinden evakuiert werden. Vor 2 Tagen begann in Spanien die 3. Hitzewelle des Sommers. Auf Sizilien kämpfen Einsatzkräfte ebenfalls seit Tagen gegen mehr als 1.000 Waldbrände. Der Zivilschutz spricht von einer ernsten Lage auf der Insel.
3: Stabhochsprung auf dem Opernplatz und Rudern auf dem Maschsee. Heute beginnt der erste Wettkampftag der Finals in Hannover. Bis Sonntag werden deutsche Meisterschaften in 24 Sportarten ausgetragen. Anne van Eickels, NDR 2 Hannover.
6: Mitten in der Stadt geht es hoch hinaus. Auf dem Opernplatz schrauben sich die Stabhochspringer in die Höhe. Und die Athleten erwartet dabei eine besondere Atmosphäre. Denn so nah wie dort können Sportfans in keinem Stadion der Welt dabei sein. Bei den Turnern geht es am ersten Wettkampftag um die Medaillen im Mehrkampf und auch um die Möglichkeit, sich noch für die Turn-EM im August zu qualifizieren. Beim Schwimmen werden ebenfalls die ersten Titel vergeben. Auch der Olympiasieger von Paris, Lukas Mertens, springt ins Becken. Am Steinhuder Meer starten die Küstenruderer. Das Coastal Rowing, eine Mischung aus Sprinten an Land und Rudern auf dem Wasser, gehört in 2 Jahren bei den Sommerspielen in Los Angeles zum Olympiaprogramm.
1: 6:03, wir schauen aufs NDR 2 Wetter und das sind doch eigentlich beste Bedingungen für Draußensport, oder? Nicht zu heiß, nicht zu nass. Bleibt das auch zum Feierabend so?
0: Sonne und Wolken im Mix wechseln sich heute ab. Schauer nicht ganz ausgeschlossen. In Mecklenburg-Vorpommern ist auch mal ein Gewitter mit dabei. Am meisten Sonne heute im Osten von Schleswig-Holstein und auf Rügen. Und die Temperaturen, ja, ich würde sagen, wirklich super zum Sport machen. Im Oberharz heute maximal 16 Grad, 21 Grad in Stade und in Hildesheim, auch in Hannover heute 21 Grad und 23 Grad. Das ist die Tagestopptemperatur in Bad Oldesloe.
1: Kurzer Blick auf die Straßen, NDR 2 Verkehrsservice. Für den ganzen Norden die A7 Flensburg Richtung Hamburg. Da klemmt es ein bisschen zwischen Quickborn und Schnellsen Nord. 3 Kilometer Stau wegen Bergungsarbeiten ist im Moment nämlich nur die linke Spur frei. Ansonsten freie Fahrt für euch. Kommt gut durch.
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1: Mit Katrin und Christopher in dieser Woche kommt gut in den Donnerstag. Und wenn wir uns mal eine Liste anschauen für Gründe einer Autobahnsperrung, dann ist diese Liste ganz schön lang. Da gibt's Unfälle, da gibt's Bauarbeiten oder ein panisch über alle Fahrstreifen rennendes Schaf. Das gehört ein bisschen seltener dazu, ist aber gestern auf der A14 bei Ludwigslust passiert.
0: Ja, da ist ein Schaf ausgebüxt und über die Autobahn gelaufen. Daraufhin sperrt die Polizei die A14 in beide Richtungen. Es dauert 1,5 Stunden, bis die Beamten das Tier unverletzt einfangen können. Und uns liegen jetzt ganz exklusiv Aufnahmen von dieser Verfolgungsjagd des Schafs vor.
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Wenn euch nach der Fußball-WM die Abendroutine fehlt, weil kein Sport mehr läuft, dann haben wir eine gute Nachricht für euch. Damit ist ab heute erstmal wieder Schluss. Katrin und Christopher im NDR 2 Morgen am Donnerstag um 6:12. Heute starten hier bei uns im Norden in Hannover.

0: Finals.
1: So, was steckt jetzt genau dahinter? Was sind die Finals? Das sind 143 deutsche Meisterschaften in 24 Sportarten mit rund 4000 Athletinnen und Athleten. Man könnte sagen, das ist das Sommermärchen für alle Sportarten, von denen es keine Panini-Sticker gibt. Schwimmen, Leichtathletik oder Turnen, das kennen wir. Aber es gibt auch Disziplinen, bei denen man sich erstmal fragt, ist das wirklich eine deutsche Meisterschaft? Was steht da genau an?
0: Und genau deswegen versuchen wir jetzt mal Sportarten anhand der Reportagen zu erraten. Ihr dürft gerne mitmachen. Ich glaube, es ist super schwer. Also hier kommt der erste Reporter. Über welche Sportart spricht er hier?
2: Was für eine Höhe. Hat oft viel Bewegung. Wandert öfter übers
3: nah
2: Gerät.
3: Nah am Rand gewesen. Das klingt perfekt, wie das eben. Jedes Mal wieder das? So sicher.
1: Das klingt wie kleine Mäuse, die da laufen.
3: Volle Kontrolle. Tolle Streckphasen. Super enge Positionen.
0: Ich dachte zuerst, dass da jemand auf so einem Sprungbrett steht und das deswegen so.
1: Gibt's Trampolin? Trampolin, diese großen
0: Trampolin. Absolut.
4: Das sind sie, die 8 Finalistinnen hier beim Finale, bei den Finals im Trampolin.
0: Ja. Okay, da wäre ich nicht drauf gekommen. Ey, wir sind doch ein Team.
1: Oh. Komm, lass mal noch einen machen.
0: Okay.
5: Ein Fuß am Boden, einer an der Wand, zwei Hände an der Wand, dann das Starksignal.
1: Ah.
5: Und nach dem dritten Piep geht's los. Oh, Vincent Sturmreiter hier mit
1: das
5: den Problemen.
1: Weiß ich.
5: Der ist der Favorit.
1: Das ist dieses Klettern, Hochklettern. Ne? Dieses ganz, die legen diese Strecke schneller zurück, als wir sie nach vorne einfach nur laufen können. Klettern in die Höhe. Die Speedklettern oder wie heißt das?
0: Das kann sein. Die sehen ja aus wie so eine Eidechse, ne? Die
1: ganz
0: an so einer Wand.
1: Wahnsinn. In einer Geschwindigkeit.
0: Wir hören mal.
5: Da laufen die Athleten rauf heute. Die sagen selber ja. Da wird rauf gelaufen und nicht rauf geklettert.
0: Ja. Ich würde sagen, das ist absolut richtig. Ja, das und mehr ab heute bei den Finals in Hannover.

0: Es gibt Diskussionen, bei denen kriegt man sich sehr schnell in die Haare. Was ist Privatsache? Was geht uns alle etwas an? Guten Morgen, der NDR2 Morgen ist hier mit Katrin und Christopher am Donnerstag, 20 nach 6. Und genau darüber wird seit dem Fall um CDU-Politiker Jens Spahn diskutiert. Sein Ehemann und er haben mit Hilfe einer Leihmutter in den USA ein Kind bekommen. Leihmutterschaft, dafür hat er sich unter anderem stark gemacht, ist in Deutschland allerdings verboten.
1: Ja, für die einen ist es eine rein private Entscheidung. Andere finden, wer Politik macht, muss sich auch privat an den Maßstäben messen lassen, die hier gelten. Mittlerweile ist Jens Spahn ja zurückgetreten als Fraktionsvorsitzender der CDU. Wir waren jetzt trotzdem mal in Hamburg unterwegs und haben gefragt, kann so ein Fall euer Vertrauen in die Politik beeinflussen?
2: Das beschädigt natürlich das Vertrauen der Demokratie und auch das Vertrauen der Bürger in die Politik.
3: Wasser predigen und Wein trinken geht natürlich nicht.
4: Dass sie ein bisschen in der Blase, teilweise Teile der Regierung, meine ich, leben ein bisschen in der Blase.
1: So, und das Ganze vertiefen wir heute Abend dann unter anderem mit einer Politikwissenschaftlerin und mit unseren Kollegen aus dem ARD-Hauptstadtstudio in Berlin.
0: Kehrtwenden, Doppelmoral, Skandale, verspielt die Politik ihre Glaubwürdigkeit? Das heute Abend Thema im NDR 2 Spezial gibt es hier direkt nach den Nachrichten um 6.

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0: Guten Morgen, der NDR 2 Morgen ist hier mit Katrin und Christopher. Die USA betonen, es geht nur um die Wirtschaft. Manche Beobachter befürchten aber ein Wettrüsten in Nahost, denn die USA und Saudi-Arabien haben sich auf einen Atomdeal geeinigt.
1: Es ist eine Minute nach 6:30.
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3: Mitten im Iran-Krieg haben die USA und Saudi-Arabien ein Atomabkommen geschlossen. Das US-Energieministerium hat jetzt bestätigt, dass beide Seiten die Vereinbarung unterschrieben haben. Demnach geht es um ein ziviles Programm. Es werde sichergestellt, dass Saudi-Arabien keine Atomwaffen entwickeln könne. Pascal Küpper, NDR 2 aktuell.
4: Schon länger war über ein solches Abkommen diskutiert worden. Jetzt ist die Rede von einer jahrzehntelangen Partnerschaft mit milliardenschweren Aufträgen für die US-Atomindustrie. Nach amerikanischen Angaben wird es Saudi-Arabien ermöglicht, Reaktoren zu bauen, Uran anzureichern und radioaktive Abfälle wieder aufzubereiten. Die Sorge vor einem Wettrüsten im Nahen Osten ist groß. Saudi-Arabiens Kronprinz bin Salman hat zwar mehrfach gesagt, sein Land strebe keine Atomwaffen an, aber im Falle einer iranischen Atombombe wolle man gleichziehen.
3: Und vergangene Nacht hat das US-Militär wieder Ziele im Iran attackiert. Es ist die 12. nächtliche Angriffswelle in Folge. Iranische Staatsmedien berichten, Raketen hätten mehrere Städte im Westen des Landes getroffen. Bei einer weiteren Attacke auf die Stadt Shalamcheh an der irakischen Grenze seien außerdem 2 Menschen getötet worden. US-Präsident Trump hatte seine Drohung gegen den Iran zuvor nochmal verschärft. Künftig werde jedes Mal eine Brücke oder ein Kraftwerk bombardiert, wenn der Iran ein Schiff in der Straße von Hormuz beschießt, so Trump. An der französischen Atlantikküste bei Bordeaux sind 12.000 Touristen und Einwohner wegen eines Waldbrandes in Sicherheit gebracht worden. Laut den örtlichen Behörden hat sich ein Feuer, das erst gestern ausgebrochen war, jetzt schon auf einer Fläche von rund 2.000 Hektar ausgedehnt. Auch in Spanien lodern aktuell Waldbrände und in Italien ist vor allem der Süden des Landes betroffen. Christina Auerbach, NDR 2 Rom.
5: Am heftigsten brennt es gerade auf Sizilien, auch rund um die Hauptstadt Palermo. Dort fiel schon öfter der Strom aus. Der Scirocco, ein heißer Wind, der vom benachbarten Afrika über das Meer kommt, heizt die Feuer auf der Insel weiter an. Die Feuerwehr schafft es aber bisher, die Brände weitgehend unter Kontrolle zu halten. Sie musste bisher nur wenige Menschen in Sicherheit bringen, weil die Flammen zu nahe an ihre Ortschaft gekommen waren. Auch auf der zweitgrößten Insel Italiens, Sardinien, und in Kalabrien brennt es an mehreren Stellen.
3: Mit einer großen Eröffnungsshow am Maschsee haben in Hannover die Finals 2026 begonnen. Heute geht's jetzt so richtig los mit den Wettkämpfen und die können Zuschauer oft kostenlos überall in der Stadt mitverfolgen und die Sportler anfeuern. Anne Hild, NDR 2 Hannover, was sind denn da heute aus deiner Sicht die Highlights?
6: Ich stelle mir zum Beispiel Stabhochsprung auf dem Opernplatz wirklich spektakulär vor. Das Männerfinale startet da um 16 Uhr und ist super prominent besetzt mit Bo Kandalita Beere und Gillian Ladwig, also dem aktuellen deutschen Meister und dem Dominator der Jahre davor. Und während dann nebenan die ersten Matches im Beachvolleyball ausgetragen werden, finden ein paar Meter weiter am Maschsee die ersten Kanu-Wettbewerbe statt. Hoch hinaus geht's in der großen Arena am Messegelände beim Trampolinturnen und dem Mehrkampf der Männer an den Geräten. Und dafür hat sogar der mehrfache deutsche Meister und Lokalmatador Andreas Toba sein Karriereende vertagt.
0: 4 Minuten nach 6:30, wir schauen aufs NDR 2 Wetter und alle, die gerade Urlaubsvertretung im Blumengießen für die Nachbarn machen, haben eine recht entspannte Zeit. Ne? Also der Regen, der macht zuverlässig da einen guten Gießjob.
1: Ja, aber auch nicht immer. Also heute kann schon sein, dass man da nochmal zur Gießkanne greifen muss, denn es sind Wolken unterwegs. Ja, die können auch mal Schauer bringen. Mecklenburg-Vorpommern ist auch ein Gewitter mit dabei, aber auch die Sonne scheint bis zu 13 Stunden lang. Also da sollte man dann schon mal so ein bisschen wässern, möglicherweise bei 18 Grad maximal auf Baltrum, 21 in Hamburg und in Hannover, 23 Grad heute in Bad Segeberg.
0: Kurzer Blick auf die Straßen, NDR 2 Verkehrsservice. Für den ganzen Norden die A7 Flensburg Richtung Hamburg. Zwischen Quickborn und Schnelsen Nord ist ein bisschen voll. 3 Kilometer Stau. Grund sind Bergungsarbeiten. Hier ist nur die linke Spur frei. Ansonsten freie Fahrt für euch.
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0: Mit Katrin und Christopher, es geht in den Donnerstag und vor allem mit dem Film, der Grund dafür ist, dass uns allen klar ist, Spielzeug wird lebendig, sobald man das Kinderzimmer verlässt. Ganz klar, Toy Story, da haben wir es gelernt, Teil 1 ist einfach mal 30 Jahre alt. Ich habe den vor kurzem gerade gesehen, Ich habe so mitgefiebert mit Woody, ich war wieder so ein kleines Kind. Damals war das der Film, der mich im Kino gekriegt hat. Und Teil 5 von Toy Story läuft heute an.
1: Mit dabei Michael Bulli-Herbig. Der ist nämlich die deutsche Stimme von Woody, dem Cowboy. Und genau den, also Michael Bulli-Herbig, hat unsere Filmexpertin Anna Wollner getroffen und hat von ihm sogar Erziehungstipps bekommen. Wir sprechen gleich mit ihr, aber jetzt erstmal knallwach mit LMFAO. Jetzt geht's ab, Leute.

0: Jetzt Philipp Poisel. Schön.
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0: Genau meine Musik.
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0: neue Musik von Philipp Poisel gehört im NDR 2 Morgen. Guten Morgen. Der Donnerstag ist da, wir sind's auch, Katrin und Christopher, 18 Minuten vor 7 und mal Hand aufs Herz. Wer von euch hat nicht zumindest einmal kurz drüber nachgedacht, als ihr die Kinderzimmertür zugeschlagen habt, ob sich das Spielzeug dahinter eventuell bewegt? Schuld daran ist Toy Story, der Animationsfilm, in dem Spielzeug lebendig wird, sobald kein Mensch mehr hinschaut. Der erste Teil ist inzwischen 30 Jahre alt.
1: Ja, und ab heute läuft Teil 5 in den Kinos mit Michael Bulli Herbig als deutscher Stimme von Cowboy Woody. NDR 2 Film Anna Wollner hat ihn getroffen. Anna, wie war er denn?
2: Total entspannt. Also einer, der überhaupt nicht geschniegelt wird, sondern einfach erzählt. Und obwohl wir eigentlich über den Film sprechen wollten, sind wir ziemlich schnell bei Familie und Kindern gelandet. Sein Sohn ist inzwischen 16. Meine beiden sind noch deutlich jünger und plötzlich haben wir uns über Bildschirmzeit unterhalten und wie viel das richtige Maß ist. Er hat zwar so bei seinem Sohn lange mit Buntstiften statt Tablet probiert, meint aber auch ganz ehrlich, irgendwann kommt die Technik sowieso. Aber man muss sie ja nicht sofort zum Babysitter machen.
0: Also komplett verteufeln will er Smartphones und Tablets ja auch nicht, ne?
2: Nee, überhaupt nicht. Eher im Gegenteil. Er sagt, die Technik gehört heute dazu. Entscheidend ist, wie wir Erwachsenen damit umgehen, denn Kinder schauen sich das einfach ab.
3: Meine Großmutter hat schon immer gesagt, die Welle, die man nicht aufhalten kann, muss man reiten. Das habe ich verinnerlicht und insofern müssen wir den richtigen Umgang damit finden. Wir dürfen uns nicht beschweren, wenn wir selber mit dem Handy beim Frühstück hocken, dass es die Kinder dann auch wollen.
2: Ja, erstaunlich selbstkritisch und sehr sympathisch.
1: Ja, und er hat leider recht. Und ganz zum Schluss hattest du dann ja sogar noch einen persönlichen Erziehungstipp vom Bulli bekommen.
2: Ja, den habe ich auch schon umgesetzt. Völlig ungefragt. Wir waren nämlich eigentlich schon fertig.
3: Du kannst deinen Kids übrigens sagen, zum Thema Screentime, Kino zählt nicht als Screentime. Das ist nämlich der größte Screen und der ist, ins Kino dürfen sie immer, iPad und Computerzeit und Screentime und Handy würde ich stark begrenzen.
2: Ja, da musste ich natürlich lachen. Er ist einfach Schauspieler, Regisseur, Synchronsprecher und trotzdem hatte ich nach dem Interview vor allem das Gefühl, mit einem Vater gesprochen zu haben, der seine Erfahrungen teilt und genau das macht ihn gerade so angenehm als Gesprächspartner.
0: Und hören können wir Michael Bulli-Herbig ja als Woody ab heute in Toy Story 5. Ganz kurz noch, ich fühle mich nämlich sofort in meine Kindheit zurückgesetzt. Der erste Toy Story war der erste Film, mit dem ich so richtig emotional das Kino verbinde. Kann Toy Story 5 was?
2: Kann es total. Er kriegt von mir die Höchstwertung. Es ist mal wieder ein richtig guter, nicht nur Toy Story Film, sondern auch Pixar Film. 5 von 5 Sternen.

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1: Prinz ist außer ihm keiner, aber seinen Vornamen hat der Herzog von Sussex nicht exklusiv. Die Rede ist von Prince Harry. Ihr hört den NDR 2 morgen am Donnerstag um 10 Minuten vor 7. Und Prinz Harry war zu Gast in der britischen Late-Night-Show After Hours.
2: Und da wurde er gebeten, die 4 großen britischen Harrys zu ranken. Allein das schon, die 4 großen britischen Harrys. Da haben wir natürlich Zauberlehrling Harry Potter, Fußballer Harry Kane, Sänger Harry Styles und ihn selbst, also Prinz Harry, den Sohn von König Charles.
3: Where are you ranking the British Harrys? Go.
4: Harry Styles.
3: Styles at 1. Oh, great shouts.
4: Harry Kane.
3: Kane at 2. Wow. Third equal.
4: The Potter and the...
3: You're going Potter and Prince, yep, in a split for third.
4: Yep. And we'll have a Quidditch off.
2: Also wer ist der bekannteste Harry des Landes? Laut Prince Harry ist Harry Styles der Ober-Harry. Dahinter Harry Kane, Fußballer. Und Platz 3 teilen sich Harry Potter und er selbst, also der Prinz.
1: So, und hier im NDR 2 Morgen jetzt für euch der Ober-Harry. Hier ist er, Harry Styles. Schönen Morgen euch.

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0: Guten Morgen, ihr hört NDR 2. Mitten im Krieg gegen den Iran haben die USA eine ziemlich überraschende Meldung verkündet. Die Trump-Regierung hat mit Saudi-Arabien ein Atomprogramm abgeschlossen.
1: Eine Minute nach sieben ist es jetzt.
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3: Einige Beobachter befürchten ein Wettrüsten in Nahost. Die USA und Saudi-Arabien haben ein neues Atomabkommen unterschrieben. Genaue Inhalte wurden nicht verkündet. Die USA wollen aber Nukleartechnologie nach Saudi-Arabien exportieren und das Land plant nach eigenen Angaben eine zivile Nutzung. Carsten Kühntop, NDR 2 Washington. Ist es also gefährlich, dass nun auch Saudi-Arabien ein Atomprogramm bekommt?
4: Die Möglichkeit des Baus einer saudischen Atombombe ist momentan wirklich nur theoretisch. Das Ziel der USA ist, Saudi-Arabien soll es ermöglicht werden, eine auf Kernenergie basierende Wirtschaft aufzubauen, ohne dass man dem Königreich den Zugang zu Mitteln gewährt, die es zur Entwicklung einer Atomwaffe nutzen könnte. Bestimmte Details des Deals kennen wir aber noch nicht. Der saudische Kronprinz hat mal beteuert, dass man die Atomkraft nur zivil nutzen wollte. Er fügte dann aber eben hinzu, sollten die Iraner eine Bombe bauen, dann würden auch wir eine haben wollen.
3: Einige Beobachter befürchten deshalb ein Wettrüsten in Nahost. Die Feuerwehr, die hat oft keine Chance gegen die Naturgewalt. Die Waldbrände in Südeuropa breiten sich weiter aus. Sie bedrohen inzwischen auch beliebte Urlaubsregionen in Spanien, in Italien und Frankreich. Katrin Kalke, NDR 2 aktuell.
5: An der Atlantikküste bei Bordeaux hat ein Waldbrand bereits 800 Hektar Land zerstört. Eine Fläche etwa doppelt so groß wie Helgoland. Etwa 4.800 Menschen mussten in Sicherheit gebracht werden. Unter ihnen etwa 3.500 Urlauber eines Campingplatzes westlich von Bordeaux. In Spanien, südwestlich von Madrid, mussten mehrere Gemeinden evakuiert werden. Vor zwei Tagen begann in Spanien die dritte Hitzewelle des Sommers. Auf Sizilien kämpfen Einsatzkräfte ebenfalls seit Tagen gegen mehr als 1.000 Waldbrände. Der Zivilschutz spricht von einer ernsten Lage auf der Insel.
3: Ein KI-Modell, das außer Kontrolle geraten ist. Die Bundesregierung hat jetzt besorgt auf den Vorfall bei OpenAI reagiert. Ein Sprecher des Digitalministeriums sagte, es handle sich um einen Paradigmenwechsel. Die Fähigkeiten von künstlicher Intelligenz verbesserten sich rasant und dadurch verschärfe sich auch die Bedrohungslage. Eine neue Version eines KI-Modells des US-Unternehmens OpenAI hatte bei einem Test das abgeschottete System verlassen und war eigenständig im Internet durch einen Hackerangriff eingedrungen. Wie gefährlich das Ganze ist, was da passiert ist, darüber reden Katrin und Christopher gleich hier im NDR 2 morgen, so gegen 10 nach 7. Stabhochsprung auf dem Opernplatz und Rudern auf dem Maschsee. Heute beginnt der erste Wettkampftag der Finals in Hannover. Bis Sonntag werden deutsche Meisterschaften in 24 Sportarten ausgetragen. Anne van Eickels, NDR 2 Hannover.
6: Auf dem Opernplatz schrauben sich die Stabhochspringer in die Höhe. Und die Athleten erwartet dabei eine besondere Atmosphäre. Denn so nah wie dort können Sportfans in keinem Stadion der Welt dabei sein. Bei den Turnern geht es am ersten Wettkampftag um die Medaillen im Mehrkampf und auch um die Möglichkeit, sich noch für die Turn-EM im August zu qualifizieren. Beim Schwimmen werden ebenfalls die ersten Titel vergeben. Auch der Olympiasieger von Paris, Lukas Mertens, springt ins Becken. Am Steinhuder Meer starten die Küstenruderer. Das Coastal Rowing, eine Mischung aus Sprinten an Land und Rudern auf dem Wasser, gehört in zwei Jahren bei den Sommerspielen in Los Angeles zum Olympiaprogramm.
1: Ach, guck mal. Und dabei ein bisschen blauen Himmel und Sonne genießen, während man anderen beim Sportmachen zuguckt. Das finde ich eigentlich einen ganz guten Plan. Das NDR 2 Wetter spielt da auf jeden Fall mit.
0: Ja, Sonne und Wolken Mix heute bei uns im Norden. Gibt so Ecken, da sind die Wolken vielleicht auch mal ein bisschen hartnäckiger. Etwas Regen ist auch möglich. In Mecklenburg-Vorpommern auch mal ein Gewitter. Aber eben auch viel Sonne. Am meisten davon heute im Osten von Schleswig-Holstein und auf Rügen. 18 Grad maximal auf Baltrum. 20 Grad in
7: Wacken!
0: 20 Grad auch in Bremen und 22 Grad in Lüchow.
1: Wir schauen auf die Straßen, NDR 2 Verkehrsservice für den ganzen Norden. Da ist gar nichts los. Euch eine gute Fahrt, kommt gut durch.
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1: Mit Katrin und Christopher einen schönen Start in den Donnerstag. So den Raum etwas abdunkeln, leckeres Essen hinstellen, sich tief in die Augen schauen. Es gibt so goldene Regeln bei der besonderen Zeit zu zweit. Aber die echten Profis, wie das aussieht, sind unsere Promis auf Sylt.
8: Also ich würde auch sagen, das gibt sowas wie einen Valentinscode. Und wenn der lila Herzen auf den Tisch kommen und Kerzen scheinen.
9: Ja, dann ist immer auch der weiße Elefant mit im Raum, nicht?
0: Es wird romantisch, ein bisschen wild und intim in einer Best-of-Folge unserer Comedy. Die Kuroase. 7.17 Uhr ist es soweit für euch.
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0: Vergesst Matrix, vergesst Terminator, das echte Leben, das bietet den wahren Filmstoff. Der NDR 2 Morgen ist hier mit Katrin und Christopher, 13 Minuten nach 7. Das klingt wirklich alles eher nach Stoff für einen neuen Hollywood-Film. Wäre es aber nur ein Film, hätten wir es nicht bei André in den Nachrichten gehört. Künstliche Intelligenz hat sich bei einem Test selbstständig gemacht und ein externes Unternehmen gehackt.
1: Tja, das schrillen natürlich die Alarmglocken. Kollege Kalli aus dem NDR 2 Team hat sich den Fall mal genauer angeguckt. Das ist ja nicht das erste Mal, dass berichtet wird, wie gefährlich solche KI-Modelle sein können. Ist das jetzt der nächste Beweis?
2: Tja, ich bin mir da ehrlich gesagt nicht so sicher. Also der Vorfall ist erstmal beispiellos, das muss man sagen, weil der Test in einer sogenannten Sandbox stattgefunden hat. Das ist so ein digitaler Sicherheitsbereich, in dem Programme ausprobieren dürfen, was sie wollen, ohne den eigentlichen Computer zu gefährden. Mhm. Funktioniert in der Theorie. In dem Fall hat es nicht geklappt, aber da warnen Experten schon länger vor, dass das mal passieren könnte. Und das ist jetzt genau passiert. Trotzdem muss man da vorsichtig sein, inwiefern das jetzt Marketing ist oder nicht. Weil wir reden hier über einen sehr umkämpften Markt. Und dahinter, hinter dem Test, steckt eben die Firma OpenAI, also die Firma hinter ChatGPT. Und ich nenne euch da mal ein Beispiel. Es gibt so drei große KI-Entwickler. Das ist zum einen Anthropic. Die haben das Sprachmodell Claude zum Beispiel gehabt und Google. Und Anthropic hat schon mal ein Modell zurückgezogen, weil sie sagten, das sei zu gefährlich, haben es dann wenig später aber auf den Markt gebracht. Also so ist auch immer so ein bisschen Werbung für so ein Modell. Wir haben die beste KI, die ist am fortschrittlichsten, deswegen kann man das nicht so ganz einschätzen.
0: Also da wird viel getrickst, trotzdem steckt ja so ein wahrer Kern in diesen Geschichten, wie der Vorfall ja jetzt auch zeigt. Wie gefährlich ist denn diese Entwicklung?
2: Ja, das Schwierige ist natürlich die Geschwindigkeit. Ne? Wir müssen uns ja nur mal angucken, was konnte KI vor 3 Jahren und was kann sie jetzt. Ja. Ne? Diese Entwicklung ist echt schon krass und der Ansatz, der dahinter steckt, den sagt Sam Altman auch immer, Bedrohung durch KI kann nur mit KI bekämpft werden. Sam Altman nochmal ist der Chef von OpenAI. Mhm. Das heißt so ein bisschen immer so ein höher, schneller, weiter. Wir forschen, wir forschen, wir forschen. Und das ist natürlich die Gefahr, dass man dann in so ein Strudel gerät, der potenziell eine Gefahr birgt. Und deswegen muss aus meiner Sicht da natürlich die Politik eingreifen und den Markt so ein bisschen regulieren und zu sagen, Firmen, ihr müsst ein bisschen vorsichtiger sein. Mhm. Aber noch sind wir weit, weit entfernt, um das mal an dieser Stelle klar und deutlich zu sagen, vor so einem Szenario Terminator und so. Das ist noch alles Hollywood-Stoff.
0: Okay, das ist ein bisschen beruhigend. Das
1: klingt dann ja ganz gut. Gute Infos und Einschätzungen von Kalli aus dem NDR 2 Team. Danke dir.

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1: Beyoncé featuring Christopher Schaffelmeier im NDR 2 Morgen. Einen schönen Start in den Donnerstag. Es ist 7:19 Uhr. Wir müssen ein bisschen Gas geben. Gleich die Best-of-Folge unserer Comedy, die Kur-Oase. Vorher ein Blick Richtung Himmel und da ist oft Sonne zu sehen.
2: Ja, Sonne und Wolken mixt heute bei uns im Norden. Es kann auch mal nass werden. In Mecklenburg-Vorpommern ist sogar auch mal ein Gewitter möglich. Am meisten Sonne heute im Osten von Schleswig-Holstein und auf Rügen. Und das Ganze heute bei maximal 23 Grad und damit ab nach Sylt.
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6: Und wie sind Sie heute da?
7: Heute ist Valentinstag, ne?
6: Ja, das stimmt überhaupt.
7: Ach ja, Michael ist wieder im Knast und,
8: ja.
7: Und Sie sind auch immer noch Single, Frau Doktor.
6: Herr Deinhardt.
7: Ich meine, als ich noch mit Scarlett zusammen war, da war Valentinstag. Also wenigstens an dem Tag war das eine sichere Bank mit,
6: Also
7: ja.
6: Ja. Yeah.
9: Also ich würde auch sagen, das gibt so was wie einen Valentinscode und wenn der lila Herzen auf den Tisch kommen und Kerzen scheinen.
7: Ja, dann ist immer auch der weiße Elefant mit im Raum, nicht?
8: Das.
7: Auch in der Wanne oder beim Parfloating.
6: Oh. Ja, das.
7: Ja, also so Sexdates, ne, das funktioniert ja.
8: Mhm.
7: Man muss nur wissen, dass man eine Verabredung hat.
9: Ja, ist ein Punkt. Aber nur weil die Romantikindustrie den Kuschelbefehl gibt, soll man loslegen, egal wie es einem geht.
7: Also Sex nach Termin, Frau Doktor, was macht das mit mir? Ist es wirklich gesund für meinen emotionalen Haushalt?
6: Ja, eine Beziehung, auch eine sexuelle, benötigt Pflege und das bedeutet, sich mit dem Partner zu verbinden.
7: Wenn man einen hätte.
6: Ja, wenn ich einen, wenn wir... Also, dass man sich wahrnimmt und darauf zu warten, dass zwei Menschen mit einem unterschiedlichen Alltag zur gleichen Zeit dieselbe Lust verspüren.
9: Das ist unwahrscheinlich.
6: Ja, und genau deshalb kann es auch im Bereich der Paartherapie sinnvoll sein, sich an festen Tagen zu verabreden.
7: Valentinstag ist, ne?
6: Ja,
9: das mal früher beim ersten Date, da hast du dir ja auch eine frische Unterhose angezogen.
7: Ja,
9: das ist auch Planung. Ihr Wesen.
7: Ja, man gibt Raum für die Lust und dann muss man sich nur noch reinarbeiten. Hier, David Jarolim und ich, beim HSV. Er hatte Muskelfaser, ich hatte Adduktoren.
9: Ach.
7: Und dann haben wir uns einmal in der Woche zum Joggen verabredet.
9: Ach so.
7: Ja, man braucht einen, der einen mitreißt und...
8: Ja, dann hast du ja erstmal überhaupt keinen Bock.
7: Aber dann nach einer Viertelstunde... Wenn die Oberschenkel schön durchblutet sind, ne? Und die Maschine in Gang kommt.
9: Dann lässt man sich da reinfallen, oder?
7: Ganz genau.
9: Ja.
7: Man redet gar nicht mehr, aber man spürt sich. Bis zum Runner's High.
8: Oh.
7: Ich sag, David, gut, dass wir das heute gemacht haben.
8: Ja.
6: Ja, Herr Deinhardt. Wir nehmen das in den Themenspeicher auf.
9: Ich hab das Gefühl, wir sind gerade alle auf Diät und reden hier über All You Can Eat.
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0: Genau

0: Guten Morgen, der NDR 2 Morgen mit Katrin und Christopher. Die USA betonen, es ginge nur um die Wirtschaft. Manche Beobachter befürchten aber ein Wettrüsten in Nahost, denn die USA und Saudi-Arabien haben sich auf einen Atomdeal geeinigt.
1: Es ist eine Minute vor 7:30.
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3: Mitten im laufenden Iran-Krieg haben die USA und Saudi-Arabien ein Atomabkommen geschlossen. Das US-Energieministerium hat bestätigt, dass beide Seiten die Vereinbarung unterzeichnet haben. Demnach geht es um ein ziviles Programm. Es werde sichergestellt, dass Saudi-Arabien keine Atomwaffen entwickeln könne. Pascal Küpper, NDR 2 aktuell.
4: Schon länger war über ein solches Abkommen diskutiert worden. Jetzt ist die Rede von einer jahrzehntelangen Partnerschaft mit milliardenschweren Aufträgen für die US-Atomindustrie. Nach amerikanischen Angaben wird es Saudi-Arabien ermöglicht, Reaktoren zu bauen, Uran anzureichern und radioaktive Abfälle wieder aufzubereiten. Die Sorge vor einem Wettrüsten im Nahen Osten ist groß. Saudi-Arabiens Kronprinz bin Salman hat zwar mehrfach gesagt, sein Land strebe keine Atomwaffen an, aber im Falle einer iranischen Atombombe wolle man gleichziehen.
3: An der französischen Atlantikküste bei Bordeaux sind 12.000 Touristen und Einwohner wegen eines Waldbrandes in Sicherheit gebracht worden. Laut den örtlichen Behörden hat sich ein Feuer, das erst gestern ausgebrochen war, jetzt schon auf einer Fläche von rund 2.000 Hektar ausgedehnt. Auch in Spanien lodern aktuell Waldbrände. In Italien ist vor allem der Süden des Landes betroffen. Christina Auerbach, NDR 2 Rom.
5: Am heftigsten brennt es gerade auf Sizilien, auch rund um die Hauptstadt Palermo. Dort fiel schon öfter der Strom aus. Der Scirocco, ein heißer Wind, der vom benachbarten Afrika über das Meer kommt, heizt die Feuer auf der Insel weiter an. Die Feuerwehr schafft es aber bisher, die Brände weitgehend unter Kontrolle zu halten. Sie musste bisher nur wenige Menschen in Sicherheit bringen, weil die Flammen zu nahe an ihre Ortschaft gekommen waren. Auch auf der zweitgrößten Insel Italiens, Sardinien und in Kalabrien, brennt es an mehreren Stellen.
3: Ausbildung oder Studium? Für viele Jugendliche ist die Lehre inzwischen die erste Wahl nach der Schule. Das zeigt eine neue Studie der Bertelsmann Stiftung. Rund 90% der Befragten sehen eine Ausbildung als gute Grundlage für die Karriere. Etwa ein Drittel der Schülerinnen und Schüler möchte nach dem Abschluss tatsächlich eine Ausbildung starten. Vor einigen Jahren lag ein Studium noch vorne. Dass trotzdem viele Azubi-Plätze frei bleiben, das liegt laut der Studie auch daran, dass Unternehmen oft stärker auf Schulnoten schauen als auf Motivation und praktische Fähigkeiten. Mit einer großen Eröffnungsshow am Maschsee haben in Hannover die Finals 2026 begonnen. Heute geht's jetzt so richtig los mit den Wettkämpfen und die können Zuschauer oft kostenlos überall in der Stadt mitverfolgen und die Sportler anfeuern. Anne Hild, NDR 2 Hannover, was sind denn aus deiner Sicht heute die Highlights?
6: Ich stelle mir zum Beispiel Stabhochsprung auf dem Opernplatz wirklich spektakulär vor. Das Männerfinale startet da um 16 Uhr und ist super prominent besetzt mit Bokandalita Bere und Gillian Ladwig, also dem aktuellen deutschen Meister und dem Dominator der Jahre davor. Und während dann nebenan die ersten Matches im Beachvolleyball ausgetragen werden, finden ein paar Meter weiter am Maschsee die ersten Kanu-Wettbewerbe statt. Hoch hinaus geht's in der großen Arena am Messegelände beim Trampolinturnen und dem Mehrkampf der Männer an den Geräten. Und dafür hat sogar der mehrfache deutsche Meister und Lokalmatador Andreas Tober sein Karriereende vertagt.
3: Siehste, danke Anne.
0: 7:58 ist es jetzt. Wir schauen aufs NDR 2 Wetter. Und wo sind denn die Sonnenfans heute am allerbesten aufgehoben? Gibt's da einen Ort?
1: Auf jeden Fall. Osten von Schleswig-Holstein und die schöne Insel Rügen. Da heute am meisten Sonne mit 13 Stunden Sonnenschein in der Spitze. Dazu sind auch Wolken unterwegs und die bringen heute Schauer. Die sind nicht ganz ausgeschlossen. So richtig viel wird da nicht runterkommen. In Mecklenburg-Vorpommern kann auch mal ein Gewitter mit dabei sein. Das alles heute bei maximal 18 Grad auf Baltrum, 21 in Hamburg und in Hannover und 23 Grad in Bad Segeberg.
0: Wir schauen auf die Straßen, NDR 2 Verkehrsservice für den ganzen Norden. Da gibt es eine Meldung von der A1 Osnabrück Richtung Bremen. Zwischen Bremen-Brinkum und Hemelingen 4 Kilometer stockender Verkehr. Ansonsten rollt alles. Gute Fahrt euch.
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0: Mit Katrin und Christopher am Donnerstag. Und ab heute gibt es endlich eine Portion extra Glamour und Party für uns alle.
7: The party has arrived.
0: Oh, Fans wissen sofort Bescheid. Die neue Staffel Kaulitz und Kaulitz startet bei Netflix. Ich habe eben meinem Mann geschrieben, heute Abend müssen wir die erste Folge gucken. Unbedingt. Bill und Tom Kaulitz, früher einfach nur die Tokyo Hotel Jungs. Inzwischen sind sie ja eine riesige Marke. Podcast, Wetten, das Leben in Hollywood, eigenes Parfum. So könnten wir ewig weitermachen.
1: Also holt schon mal den Prosecco oder Champagner raus. Jessica aus dem NDR 2 Nachmittag hat sich die neue Staffel mal angeguckt. Die Highlights und ob so langsam jetzt die Kaulitz-Bruder-Story doch mal auserzählt ist, das sagt sie uns in 5 Minuten.

0: Einen schönen Donnerstagmorgen euch, 20 Minuten vor 8. Hier ist NDR 2 und bis vor einigen Jahren waren sie die Zwillinge dieser Band hier. Mittlerweile gibt es kein Vorbeikommen mehr an Bill und Tom Kaulitz von Tokyo Hotel. Und das nicht wegen ihrer Musik. Die sind einfach überall. Die lächeln vom Pappaufsteller im Supermarkt, aus dem Regal in der Drogerie, kommentieren im Fernsehen die WM. Und da bin ich sehr gespannt drauf. Im Dezember, da moderieren sie ja auch Wetten, dass.
1: Und ab heute läuft erstmal die dritte Staffel ihrer Reality-Doku Kaulitz und Kaulitz bei Netflix. Jessica aus dem NDR 2 Nachmittag hat schon reingeguckt in diese neue Staffel. Und das, Jessi, obwohl du ja Reality-TV gar nicht so richtig feierst, ne?
2: Ist auch so, aber für euch habe ich mir das natürlich gegeben. Oh. Und vorweg, alle, die die beiden ersten Staffeln mochten, die bekommen auch hier wieder die volle Packung Kaulitz.
3: Tom hat immer Fußpilz.
4: Fußpilz, das holt man sich in öffentlichen Freibädern. Deine Poolparty wurde so ähnlich.
5: Girls just wanna have fun.
2: Und auch ein bisschen Tokyo Hotel Nostalgie ist dabei. Wir sind nämlich unter anderem mit dabei, wenn die Band ein Konzert in der Berliner Wuhlheide spielt. Anlass ist das 20-jährige Jubiläum von Durch den Monsun.
0: Also hat sich die Kaulitz-Geschichte immer noch nicht auserzählt?
2: Ich glaube ehrlich gesagt, das wird so schnell nicht passieren. Die beiden haben gutes Gespür für Drama, für Stories. Dazu Bill mit seiner erfrischenden Art. Sein Bruder, der versucht ihn in etwas, ich sag mal, bodenständigere Bahnen zu lenken. Die wissen, wie Unterhaltung funktioniert. Fans werden die Staffel feiern, da bin ich ganz sicher.
1: Das Schöne ist ja auch, wie die beiden miteinander sind. Also ich freue mich sehr. Dritte Staffel von Kaulitz und Kaulitz gibt's ab heute bei Netflix. 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

0: So, einfach mal testen, wie lange ihr mit der Achterbahn fahren könnt, bis euch schlecht wird. Oder so richtig nass machen in der Wildwasserbahn. Das ist alles überhaupt kein Problem. Der NDR 2 Morgen ist hier mit Katrin und Christopher. Es ist 8:12. Wenn ihr auf Adrenalin steht oder sehr gerne auf Taschen aufpasst, dann seid ihr heute genau richtig bei uns.
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0: Den ganzen Sommer über haben wir für euch die besten Erlebnisse und Ausflüge im Norden. Und das, was es heute gibt, da feiern wir beide richtig mit.
2: Ja, denn es geht für dich plus 3 Freunde oder die Familie in den Hansapark nach Sirksdorf. Wir haben uns da im Netz gerade mal eben den Plan da angeguckt. Da bekommt man richtig Bock. Ne? Es gibt mehrere Wildwasserbahnen und mein Highlight, die Achterbahn Flucht von Navgorod. Die bin ich auch schon mal mitgefahren. Jetzt bin ich gar nicht so der große Achterbahnfreund. Ich habe mich da breitschlagen lassen und das war wirklich heftig. Also ich dachte kurz, irgendwie mein Genick bricht durch. Also das macht Spaß. Wer Bock hat auf Adrenalin, ist da auf jeden Fall genau richtig.
0: Die so schnell beschleunigt, oder?
2: Ja, genau. Erstmal das und dann fährt die in so ein Haus rein, dann ist es ganz dunkel und dann wird man irgendwie umgedreht. Man weiß weder, wo oben noch unten ist. Das macht richtig Laune und jetzt haben wir ja beide auch Kinder und jetzt geht für uns auch die Zeit wieder los, wo man das dann seinen Kindern auch mal zeigt.
0: Sehr schön. Also 4 Tickets gibt es für euch. 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Wir spielen mit euch eine Runde Stadtlandfluss in der NDR 2 Version und mental steigt ihr schon mal in die Achterbahn ein.
2: Ja, heute geht's für euch in den Hansapark nach Sirksdorf. Oh.

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0: Jungs, Green Day im NDR 2 Morgen am Donnerstag. Saudi-Arabien bekommt ein eigenes Atomprogramm. Darauf hat man sich mit den USA geeinigt.
1: Der 23. Juli ist heute. Es ist genau 8 Uhr.
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3: Einige Beobachter befürchten jetzt ein Wettrüsten in Nahost. Die USA und Saudi-Arabien haben ein neues Atomabkommen unterschrieben. Genaue Inhalte wurden nicht verkündet. Die USA wollen Nukleartechnologie nach Saudi-Arabien exportieren. Das Land wiederum plant nach eigenen Angaben eine zivile Nutzung. Carsten Kühntorp, NDR 2 Washington. Ist es also gefährlich, dass nun auch Saudi-Arabien ein Atomprogramm bekommt?
4: Die Möglichkeit des Baus einer saudischen Atombombe ist momentan wirklich nur theoretisch. Das Ziel der USA ist, Saudi-Arabien soll es ermöglicht werden, eine auf Kernenergie basierende Wirtschaft aufzubauen, ohne dass man dem Königreich den Zugang zu Mitteln gewährt, die es zur Entwicklung einer Atomwaffe nutzen könnte. Bestimmte Details des Deals kennen wir aber noch nicht. Der saudische Kronprinz hat mal beteuert, dass man die Atomkraft nur zivil nutzen wollte. Er fügte dann aber eben hinzu, sollten die Iraner eine Bombe bauen, dann würden auch wir eine haben wollen.
3: Die Feuerwehr hat oft keine Chance gegen die Naturgewalt. Die Waldbrände in Südeuropa breiten sich weiter aus und sie bedrohen inzwischen auch beliebte Urlaubsregionen in Spanien, in Italien und Frankreich. Katrin Kalke, NDR 2 aktuell.
5: An der Atlantikküste bei Bordeaux hat ein Waldbrand bereits 800 Hektar Land zerstört. Eine Fläche etwa doppelt so groß wie Helgoland. Etwa 4.800 Menschen mussten in Sicherheit gebracht werden. Unter ihnen etwa 3.500 Urlauber eines Campingplatzes westlich von Bordeaux. In Spanien, südwestlich von Madrid, mussten mehrere Gemeinden evakuiert werden. Vor 2 Tagen begann in Spanien die 3. Hitzewelle des Sommers. Auf Sizilien kämpfen Einsatzkräfte ebenfalls seit Tagen gegen mehr als 1.000 Waldbrände. Der Zivilschutz spricht von einer ernsten Lage auf der Insel.
3: Die deutsche Wirtschaft warnt die Parteien der Mitte vor einer Zusammenarbeit mit der AfD. Arbeitgeberpräsident Dulger sagte, er sehe im AfD-Programm keine Lösungen für die Probleme des Landes. Die Partei sei anti-Euro, anti-EU und pro-Russland, so Dulger. Damit könne eine Industrie- und Wirtschaftsnation wie Deutschland wenig anfangen. Dulger reagiert mit dem Interview auf Äußerungen aus Sachsen. Ministerpräsident Kretschmer hatte die sogenannte Brandmauer zu der teilweise rechtsextremen Partei gestern erneut in Frage gestellt. Stabhochsprung auf dem Opernplatz, Rudern auf dem Maschsee. Heute beginnt der erste Wettkampftag der Finals in Hannover. Bis Sonntag werden da deutsche Meisterschaften in 24 Sportarten ausgetragen. Anne van Eickels, NDR 2 Hannover.
6: Auf dem Opernplatz schrauben sich die Stabhochspringer in die Höhe. Und die Athleten erwartet dabei eine besondere Atmosphäre. Denn so nah wie dort können Sportfans in keinem Stadion der Welt dabei sein. Bei den Turnern geht es am ersten Wettkampftag um die Medaillen im Mehrkampf und auch um die Möglichkeit, sich noch für die Turn-EM im August zu qualifizieren. Beim Schwimmen werden ebenfalls die ersten Titel vergeben. Auch der Olympiasieger von Paris, Lukas Mertens, springt ins Becken. Am Steinhuder Meer starten die Küstenruderer. Das Coastal Rowing, eine Mischung aus Sprinten an Land und Rudern auf dem Wasser, gehört in 2 Jahren bei den Sommerspielen in Los Angeles zum Olympiaprogramm.
1: Gleich 8:03, wir schauen aufs NDR 2 Wetter. Sonne war bis eben zu sehen, jetzt sind wieder die Wolken an der Macht. Das ist, glaube ich, der Trend für heute.
0: Ja, das ist das Game heute. Sonne und Wolken wechseln sich ab. Schauer sind nicht ganz ausgeschlossen. In Mecklenburg-Vorpommern kann sogar mal ein Gewitter mit dabei sein. Am meisten Sonne heute im Osten von Schleswig-Holstein. Und auf Rügen im Oberharz maximal 16 Grad, 21 in Stade und in Hildesheim und 23 Grad heute in Bad Oldesloe.
1: Wir schauen auf die Straßen in der A2-Verkehrsservice für den ganzen Norden. A1 Osnabrück Richtung Bremen. Es klemmt zwischen Bremen-Brinkum und Hemelingen 4 Kilometer stockend. Ansonsten freie Fahrt für euch.
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0: 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Jedes Festival hat seine Albträume, Regen, Dixie-Klos und ein Bierlaster, der es nicht bis aufs Festivalgelände schafft. Und genau dieses Szenario hat sich gestern auf der A23 bei Elmshorn abgespielt. Ein Bierlaster auf dem Weg zum Wacken Open Air ist verunglückt.
1: Ja, was ist passiert? Der Fahrer hat die Kontrolle über den Lastzug verloren, prallt gegen eine Schutzplanke. Zum Glück wurde niemand verletzt, das ist das Wichtigste. Aber die komplette Ladung ist verrutscht. Bierfässer, Kästen, alles muss in den zweiten LKW umgeladen werden. Die A23 war dafür mehr als 4 Stunden voll gesperrt.
0: So, jetzt die wichtigste Nachricht für alle Wacken-Fans. Das Bier ist am Ende trotzdem angekommen. Bei einigen Festivalbesuchern war die Panik zwischendurch allerdings schon sehr, sehr groß.
7: Also ich habe ja, wir haben, also das sind tatsächlich nur noch, na? Es ist irgendwie kein Bier mehr da.

0: Guten Morgen, es ist 10 nach 8, der NDR 2 Morgen mit Katrin und Christopher. Circa 6 bis 8 Stunden braucht man, um im Hansapark Sirksdorf mit allen Geschäften einmal zu fahren. Das könnt ihr machen oder ihr nutzt die Zeit, um einen persönlichen Achterbahnfahrrekord aufzustellen.
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0: Wir kümmern uns auf jeden Fall um die Tickets dafür. Den ganzen Sommer bekommt ihr von uns Action und tolle Erlebnisse im Norden.
2: Ja, von Mini-Kreuzfahrten über Urlaubskurztrips bis hin zu Shopping-Gutscheinen. Und eben jetzt geht es um 4 Tickets für den Hansapark in Sirksdorf. Und die Tickets will Tim aus Hamburg-Bergedorf haben. Tim, was geht bei dir heute früh?
3: Ich bin gerade dabei, mich fertig zu machen. Wir wollen heute in Urlaub fahren nach Köln und meine Frau da abholen, die ist auf Fortbildung.
0: Ach, guck an. Und dann macht ihr Urlaub in Köln? Also das ist euer Sommerurlaubsziel oder geht es dann noch weiter von da aus?
3: Wir sind ein paar Tage in Köln und dann geht es noch ins Weserbergland.
0: Cool. Oh, das ist doch eine ganz coole Reise jetzt für die Sommerzeit.
3: Ja. Genau.
2: Und zum Abschluss vielleicht dann nochmal ein Ausflug in den Hansapark mit der ganzen Familie nach Sirksdorf. Wie ist das bei dir? Bist du mehr so Typ Achterbahn, Wildwasserbahn oder fährst du entspannt erstmal den Aussichtsturm nach oben, verschaffst dir einen Überblick?
3: Also ich bin mehr so der entspannte Typ. Also ich bin jetzt nicht derjenige, der die wildesten Achterbahnen fahren muss. Aber so die Wildwasserbahn und die klassische Loopingbahn Nessie, die würde ich auf jeden Fall noch mitmachen.
0: Okay. Aber Tim, dann bist du sowieso der wichtigste Mann im Freizeitpark, weil man braucht immer einen, der diese Adrenalin-Dinger nicht mitfahren will, sondern auf die Taschen aufpasst.
3: Ja, genau. Das ist dann hauptsächlich wohl mit meinem Job oder meine Frau. Aber meine Tochter ist 10, die freut sich auch schon drauf.
2: Ja.
0: Richtig
2: du,
0: gut.
2: Dann muss das jetzt klappen. Wir wollen jetzt hier keinen Druck aufbauen. Tu's für dich und deine Familie. 25 Sekunden Zeit. Stadt, Land, Fluss, die NDR2-Version. 5 Kategorien, alles dabei, außer Stadt, Land, Fluss. Dein Buchstabe, okay. H wie Hunger. Und dann geht's jetzt für dich los. H wie Hunger.
0: Die erste Kategorie, das Frühstück.
3: Hafermilch.
2: Werkzeugkasten. Was ist da drin?
3: Hammer.
0: Ein Hundename brauchen wir.
3: Hasso.
2: Eissorte.
3: Holunderbeere.
0: Und ein Kosename.
3: Hasi.
2: So, da wissen wir, wie es bei euch zu Hause abgeht.
0: Mit Hasi, Holunderblüte und dann ab in die Achterbahn. Du hast in dieser Sekunde 4 Tickets gewonnen. Herzlichen Glückwunsch, der Hansapark wartet auf dich.
3: Super. Meine Tochter rastet gerade aus vor Freude.
2: Sehr gut.
0: Das kann ich gut nachvollziehen. Besser Papa der Welt.

0: Echte Gitarren. Vor euch zum Start rein in diesen Donnerstag. OPM im NDR 2 Morgen um 20 Minuten nach 8. Es dauert nur ein paar Minuten bei Olympia, damit jeder zum absoluten Experten in jeder Disziplin wird und Top-Athleten fachmännisch kritisieren kann. Mit anderen Worten, ab heute heißt es anstatt 80 Millionen Bundestrainer, 80 Millionen Experten im Faustball, Kanufahren und Klettern. Ihr habt das bei André in den Nachrichten vielleicht schon gehört. Heute starten die Finals in Hannover.
1: 143 deutsche Meisterschaften in 24 Sportarten. Da gibt's Rudern, Segeln, Klettern, Windsurfen, absolutes Olympia-Feeling im Norden. Und darauf wollen wir einfach perfekt vorbereitet sein und wollen natürlich, dass ihr auch perfekt vorbereitet seid. Deshalb versuchen wir uns mal an diese Sportarten ranzutasten. Anhand von Reportagen erraten wir, um welche Sportart es sich handelt. Ihr könnt gerne alle mal miträtseln. Wir hören mal rein, welche Sportart wird hier betrieben?
2: So, zweiter Versuch, das heißt noch drei bis zur Mittellinie, bis sie über die Mittellinie gekommen sein müssen. Schöner Pass, auch kommt Pass an, wieder. Direkt über die Mitte, wieder Niklas Frey, gesucht und gefunden.
1: Oh Gott.
0: Das ist,
1: zweiter Versuch, noch
0: Google
1: drei.
0: Google Niklas Frey spielt. Was der macht.
1: Und man hat aber irgendwie nur, es klingt ja wie ein Spielfeld.
0: Ja genau, das müssen Ball zwei und, Mannschaften
1: aber man hat
0: sein.
1: Nicht so viele Versuche. Irgendwas war ja mit diesen Versuchen.
0: Ich habe ja vorhin gesagt, Faustball ist mit dabei. Jetzt in Hannover.
1: Okay, ich habe gar keine Ahnung von den Regeln. Wir loggen Faustball ein.
2: Und mit ordentlich Krawall starten wir jetzt auch in dieses Männerfinale, das Frauenfinale hier im Flag Football. Fünfer.
1: Flag Football.
0: Ja, Flag Football. Wer kennt's nicht?
1: Gucken wir uns aber die Regeln an.
0: So, das müssen wir besser hinbekommen. Hier ist nochmal eine Live-Reportage.
3: Ja, sieht man es auch. Schön hoch in den Handstand Freeze gestackt. Und sie groovt hier noch ein bisschen weiter, er beugt sich. Das war eine solide Judges-Vorstellung.
0: Oh, what?
1: Handstand-Freeze im Jack? Oh Gott, wir sind völlig raus. Rhythmische Sportgymnastik, sowas hatte ich mal in der Schule. Nicht, dass ich da Handstand-Freeze mit Jack gemacht hätte.
0: Das wird es nicht sein, aber wir locken das ein, weil ich habe keine Idee, sorry.
4: Herzlich willkommen zum Breaking bei den Finals in Dresden. Die besten B-Boys aus ganz Deutschland sind hier am Start.
1: Also Breakdance. Oder wie?
0: Ich habe keine Ahnung. Wir müssen
1: Breakdance, der Daumen geht nach oben. Okay,
0: da.
1: Immerhin, das konnten wir zusammenführen.
0: All das und noch viel, viel mehr heute bei den Finals
1: in Hannover. Wir müssen reingucken, wir haben richtig viel zu lernen,
0: ja,
1: Christopher.
0: Es gibt einiges dazu zu lernen für uns. Absolut.

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0: Schönen Start in den Donnerstag der NDR2-Morgen mit Katrin und Christopher. Manche Beobachter befürchten ein Wettrüsten in Nahost. Die USA betonen, es ginge nur um die Wirtschaft. Die USA und Saudi-Arabien haben sich auf einen Atomdeal geeinigt.
1: Wir sind ein bisschen spät dran. Es ist eine Minute nach 8:30.
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3: Mitten im Irankrieg haben die USA und Saudi-Arabien ein Atomabkommen geschlossen. Das US-Energieministerium hat jetzt bestätigt, dass beide Seiten die Vereinbarung unterschrieben haben. Demnach geht es um ein ziviles Programm. Es werde sichergestellt, dass Saudi-Arabien keine Atomwaffen entwickeln könne, so die US-Regierung. Pascal Küpper, NDR2 aktuell.
4: Schon länger war über ein solches Abkommen diskutiert worden. Jetzt ist die Rede von einer jahrzehntelangen Partnerschaft mit milliardenschweren Aufträgen für die US-Atomindustrie. Nach amerikanischen Angaben wird es Saudi-Arabien ermöglicht, Reaktoren zu bauen, Uran anzureichern und radioaktive Abfälle wieder aufzubereiten. Die Sorge vor einem Wettrüsten im Nahen Osten ist groß. Saudi-Arabiens Kronprinz bin Salman hat zwar mehrfach gesagt, sein Land strebe keine Atomwaffen an, aber im Falle einer iranischen Atombombe wolle man gleichziehen.
3: An der französischen Atlantikküste bei Bordeaux sind 12.000 Touristen und Einwohner wegen eines Waldbrandes in Sicherheit gebracht worden. Laut den Behörden dort hat sich ein Feuer, das erst gestern ausgebrochen war, jetzt schon auf einer Fläche von rund 2.000 Hektar ausgebreitet. Auch in Spanien lodern aktuell Waldbrände und in Italien ist vor allem der Süden des Landes betroffen. Christine Auerbach, NDR2 Rom.
5: Am heftigsten brennt es gerade auf Sizilien, auch rund um die Hauptstadt Palermo. Dort fiel schon öfter der Strom aus. Der Scirocco, ein heißer Wind, der vom benachbarten Afrika über das Meer kommt, heizt die Feuer auf der Insel weiter an. Die Feuerwehr schafft es aber bisher, die Brände weitgehend unter Kontrolle zu halten. Sie musste bisher nur wenige Menschen in Sicherheit bringen, weil die Flammen zu nahe an ihre Ortschaft gekommen waren. Auch auf der zweitgrößten Insel Italiens, Sardinien, und in Kalabrien brennt es an mehreren Stellen.
3: Ausbildung oder Studium, für viele Jugendliche ist die Lehre inzwischen die erste Wahl nach der Schule. Das zeigt eine neue Studie der Bertelsmann Stiftung. Rund 90% der Befragten sehen eine Ausbildung als gute Grundlage für die Karriere. Und etwa ein Drittel der Schülerinnen und Schüler möchte nach dem Schulabschluss tatsächlich eine Ausbildung starten. Vor einigen Jahren lag ein Studium noch klar vorn. Dass trotzdem viele Ausbildungsplätze frei bleiben, das liegt laut Studie auch daran, dass Unternehmen oft stärker auf Schulnoten schauen als auf Motivation oder praktische Fähigkeiten. Und in Hannover, da laufen die Finals. Mit einer großen Eröffnungsshow am Maschsee wurde das Ganze gestern eröffnet. Und heute geht's so richtig los mit den Wettkämpfen. Überall in der Stadt können Zuschauer die Wettbewerbe anfeuern. Anne Hild, NDR2 Hannover, was sind denn da heute die Highlights?
6: Ich stelle mir zum Beispiel Stabhochsprung auf dem Opernplatz wirklich spektakulär vor. Das Männerfinale startet da um 16 Uhr und ist super prominent besetzt mit Bokandalita Bere und Gillian Ladwig, also dem aktuellen deutschen Meister und dem Dominator der Jahre davor. Und während daneben an die ersten Matches im Beachvolleyball ausgetragen werden, finden ein paar Meter weiter am Maschsee die ersten Kanu-Wettbewerbe statt. Hoch hinaus geht's in der großen Arena am Messegelände beim Trampolinturnen und dem Mehrkampf der Männer an den Geräten. Und dafür hat sogar der mehrfache deutsche Meister und Lokalmatador Andreas Tober sein Karriereende vertagt.
3: Dankeschön, Anne.
0: 5 Minuten nach 8:30, wir schauen aufs NDR2-Wetter. Gestern hatte ich das Gefühl, die kleine Regenwolke will mich ein bisschen auf den Arm nehmen. Immer wenn ich aus der Wohnung raus bin, hat sie sich entleert. Es schüttete ohne Ende, dann war ich wieder oben, hat die Sonne geschienen.
1: Das tut mir leid.
0: Das heißt, da hast du deine Finger im Spiel, bin ich mir sicher. Ist es heute ein bisschen entspannter?
1: Ja, nee, also Schauer sind heute auch immer mal mit dabei. Sonne und Wolken im Mix bekommen wir und die bringen dann eben hier und da mal so einen kleinen Regenschauer. In Mecklenburg-Vorpommern kann auch mal ein Gewitter mit dabei sein. Am meisten Sonne heute im Osten von Schleswig-Holstein und auf Rügen. Da scheint sie bis zu 13 Stunden lang. Das alles heute bei 18 Grad maximal auf Baltrum. 20 Grad in
7: Wacken!
1: Genau, da war ja was. 20 Grad heute auch in Bremen und 22 Grad in Lüchow.
0: Der NDR2-Verkehrsservice für den ganzen Norden. Wir haben nur die A1 Osnabrück Richtung Bremen. Es stockt zwischen Bremen-Brinkum und Hemelingen 3 Kilometer.
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1: 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Und wir stehen gerade noch so ein bisschen unter Schock, weil wir eben nochmal nachgeguckt haben, wann der erste Teil von Toy Story in die Kinos gekommen ist. Es war 1996. Ist also 30 Jahre her. Gefühlt war es doch erst gestern, ne? Aber heute läuft Teil 5 in den Kinos.
0: Darin spricht Bully wieder den Cowboy Woody und unsere Filmfrau Anna Wollner hat den getroffen, also Bully und damit ja auch irgendwie Woody und hat von ihm Erziehungstipps bekommen. Wir sprechen gleich mit ihr, hören uns das Ganze an, lassen uns die Tipps geben in 6 Minuten.

0: Dieser Film ist der Grund dafür, dass klar ist, Spielzeug wird lebendig, sobald man das Kinderzimmer verlässt. Guten Morgen, der NDR 2 Morgen mit Katrin und Christopher. Die Rede ist natürlich von Toy Story. In dem Animationsfilm werden Spielzeuge lebendig, sobald niemand mehr hinschaut.
1: Ja, der erste Teil ist inzwischen 30 Jahre alt.
0: Das ist gruselig.
1: Ab heute läuft Teil 5 in den Kinos mit Michael Bulli-Herbig als deutscher Stimme von Cowboy Woody. NDR 2 Film Anna Wollner. Hat Bulli getroffen? Wie war er denn?
2: Total entspannt. Also einer, der überhaupt nicht geschniegelt wird, sondern einfach erzählt. Und obwohl wir eigentlich über den Film sprechen wollten, sind wir ziemlich schnell bei Familie und Kindern gelandet. Sein Sohn ist inzwischen 16, meine beiden sind noch deutlich jünger und plötzlich haben wir uns über Bildschirmzeit unterhalten, wie viel das richtige Maß ist. Er hat zwar so bei seinem Sohn lange mit Buntstiften statt Tablet probiert, meint aber auch ganz ehrlich, irgendwann kommt die Technik sowieso, aber man muss sie ja nicht sofort zum Babysitter machen.
0: Also komplett verteufeln will er Smartphones und Tablets ja auch nicht, ne?
2: Nee, überhaupt nicht, eher im Gegenteil. Er sagt, die Technik gehört heute dazu. Entscheidend ist, wie wir Erwachsenen damit umgehen, denn Kinder schauen sich das einfach ab.
3: Meine Großmutter hat schon immer gesagt, die Welle, die man nicht aufhalten kann, muss man reiten. Das habe ich verinnerlicht und insofern müssen wir den richtigen Umgang damit finden. Wir dürfen uns nicht beschweren, wenn wir selber mit dem Handy beim Frühstück hocken, dass es die Kinder dann auch wollen.
2: Ja, erstaunlich selbstkritisch und sehr sympathisch.
1: Ja, und er hat leider recht. Und ganz zum Schluss hattest du dann ja sogar noch einen persönlichen Erziehungstipp vom Bulli bekommen.
2: Ja, den habe ich auch schon umgesetzt. Völlig ungefragt. Wir waren nämlich eigentlich schon fertig.
3: Du kannst deinen Kids übrigens sagen, zum Thema Screentime, Kino zählt nicht als Screentime. Das ist nämlich der größte Screen und der ist, ins Kino dürfen sie immer, iPad und Computerzeit und Screentime und Handy würde ich stark begrenzen.
2: Ja, da musste ich natürlich lachen. Er ist einfach Schauspieler, Regisseur, Synchronsprecher und trotzdem hatte ich nach dem Interview vor allem das Gefühl, mit einem Vater gesprochen zu haben, der seine Erfahrungen teilt und genau das macht ihn gerade so angenehm als Gesprächspartner.
0: Und hören können wir Michael Bulli-Herbig ja als Woody ab heute in Toy Story 5. Ganz kurz noch, ich fühle mich nämlich sofort in meine Kindheit zurückgesetzt. Der erste Toy Story war der erste Film, mit dem ich so richtig emotional das Kino verbinde. Kann Toy Story 5 was?
2: Kann es total. Er kriegt von mir die Höchstwertung. Es ist mal wieder ein richtig guter, nicht nur Toy Story Film, sondern auch Pixar Film. 5 von 5 Sternen.

0: Hannover, direkt ins Radio Fury in the Slaughterhouse. Fix this crack, ihr seid bei NDR 2, einen schönen Donnerstagmorgen. Die Liste für Gründe einer Autobahnsperrung, die ist lang, die ist vielfältig. Unfälle zum Beispiel, Bauarbeiten oder ein panisch über alle Fahrstreifen rennendes Schaf. Wobei, das dürfte eher seltener dazugehören, ist gestern aber genauso passiert auf der A14 bei Ludwigslust.
1: Ja, da ist ein Schaf ausgebüxt und über die Autobahn gelaufen. Daraufhin hat die Polizei die A14 in beide Richtungen voll gesperrt. Das hat dann 1,5 Stunden gedauert, bis die Beamten das Tier unverletzt einfangen konnten. Und uns liegen ganz exklusive Aufnahmen dieser Verfolgungsjagd des Schafs mit der Polizei vor.
2: Meh.
1: So war das wohl.

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0: hier bei NDR 2 am Donnerstagmorgen. Wie sieht's aus? Seid ihr Team Studium oder Team Ausbildung? Oder vielleicht sogar beides? Immer mehr junge Menschen bevorzugen offenbar inzwischen eine Lehre.
1: Der 23. Juli ist heute, eine Minute nach neun.
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3: Gerade erst vergangene Woche hatte das Handwerk steigende Ausbildungszahlen gemeldet. Jetzt scheint eine neue Studie diesen Trend zu bestätigen. Laut Bertelsmann Stiftung ist für viele Jugendliche die Lehre inzwischen die erste Wahl nach der Schule. Julia Thies, NDR 2 Gütersloh.
4: Für diese Studie haben die Autoren junge Menschen befragt, darunter Schüler und Auszubildende. Rund 90% der Befragten sehen die Ausbildung als gute Basis für die Karriere. Etwa ein Drittel der Schüler will nach dem Abschluss eine Ausbildung machen. Die Ausbildung hat also grundsätzlich kein Imageproblem, trotzdem bleiben viele Ausbildungsplätze frei. Dafür nennt die Studie mehrere Gründe. Betriebe und Bewerber sind oft nicht in derselben Region oder die Wünsche passen fachlich nicht zusammen.
3: Im Nahen Osten wächst die Sorge vor einem neuen Wettrüsten. Saudi-Arabien will mit Hilfe der USA ein Atomprogramm auflegen und schließt auch den Bau einer Bombe nicht aus. Thomas Kuhlmann, NDR 2 aktuell.
5: In dem Vertrag geht es um die zivile Nutzung der Kernenergie. Die Königsfamilie will Atomkraft im eigenen Land, um noch mehr Öl ins Ausland zu verkaufen. Das neue Abkommen sichert den Saudis jetzt den Bau von Reaktoren sowie die Technik zur Anreicherung von Uran und zur Wiederaufbereitung von radioaktiven Abfällen. Beide Verfahren gelten als Schritte auf dem Weg zur Atombombe. Erstaunlich wirkt der Zeitpunkt des Deals mit Blick auf den Iran. Dessen offiziell auch rein ziviles Nuklearprogramm ist einer der Gründe für den langen Konflikt mit den USA und Israel. Der saudische Machthaber Bin Salman hat schon angekündigt, sein Land strebe keine Atomwaffen an, würde im Falle einer iranischen Atombombe aber gleichziehen.
3: Im Süden Europas breiten sich die Waldbrände weiter aus. In Italien und Spanien sind inzwischen beliebte Urlaubsregionen bedroht. In Frankreich mussten 12.000 Menschen in Sicherheit gebracht werden. Kai Rienecker, NDR 2 Paris.
6: In den frühen Morgenstunden wurden 6 Campingplätze und eine FKK-Anlage nördlich von Cap Ferret geräumt. Verletzte soll es bislang nicht gegeben haben. Hunderte von Feuerwehrleuten kämpfen in den Kiefernwäldern bei Arcachon nun gegen das sich weiter ausbreitende Feuer. Sie werden von mehreren Löschflugzeugen unterstützt. Auch im Hinterland der Côte d'Azur brennt es weiter. Heute ist dort mit starken Mistralwinden zu rechnen, was die Feuer vor Ort weiter antreiben oder neue Brände auslösen könnte.
3: In Nordrhein-Westfalen müssen jetzt 5 Vermittler von sogenannten Führerschein-Doubles ins Gefängnis. Die Doubles hatten die theoretischen Prüfungen für andere Leute gemacht und pro Fall dann bis zu 1.500 Euro kassiert. Die 4 Männer und eine Frau wurden jetzt vom Landgericht Bielefeld verurteilt. Der Hauptangeklagte muss knapp 6,5 Jahre ins Gefängnis. Laut Gericht hatte er einen ganzen Pool von Doppelgängern für die Prüfung organisiert.
0: Warum hast du mich jetzt so angeguckt, André?
3: Naja, bei deinem Fazit fragt man sich schon manchmal. Wir hatten da die Prüfung gemacht.
0: Will ich hier nicht drüber reden an dieser Stelle.
1: Ich wollte euch gerade noch Zeit lassen. Also diskutiert das gerne aus.
0: Ist verjährt.
3: Wir wissen aber beide, wie die Sitzheizung angeht.
1: Das, das wollte ich gerade fragen. 4 Minuten nach 9. Wir schauen aufs NDR 2 Wetter. Die letzten Tage wart ihr ja mit Sitzheizung unterwegs. Heute doch aber bitte nicht, oder?
0: Bei mir ist heute tatsächlich, mein Auto kennt mich ja, die Lenkradheizung angegangen.
1: Natürlich.
0: Wirklich auf Stufe 1.
1: Sie wundert mich gar nichts mehr.
0: Die habe ich aber ausgemacht.
3: Sowas hat mein Auto gar nicht. Und heute hatte ich mich an die Temperaturen gewöhnt und mich ein bisschen wärmer angezogen. Dann ging das auch ohne.
0: Ja. Sehr gut. Das wird heute im Laufe des Tages. Wir bekommen 16 Grad maximal im Oberharz, 21 Grad dann in Stade und in Hildesheim, 23 Grad in Bad Oldesloe. Dazu Sonne und Wolken im Mix, Schauer nicht ganz ausgeschlossen. In Mecklenburg-Vorpommern kann auch mal ein Gewitter mit dabei sein und am meisten Sonne gibt es heute im Osten von Schleswig-Holstein und auf Rügen.
1: Kurzer Blick auf die Straßen. NDR 2 Verkehrsservice für den ganzen Norden. A1 Osnabrück Richtung Bremen. Zwischen Bremen-Brinkum und Hemeling 3 Kilometer stockend. Und die A23 Heide Richtung Hamburg zwischen Horst, Elmshorn und Elmshorn wird gebaut. Deshalb bis 13 Uhr circa gesperrt. Es hat sich auch schon ein kleiner Stau gebildet.
0: Euch eine gute Fahrt.
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0: Mit Katrin und Christopher. Wir wünschen euch einen schönen Morgen.

0: war ja nicht alles besser, aber mit genügend Abstand wird aus erstaunlich vielen die gute alte Zeit. Hier ist der NDR 2 Morgen am Donnerstag mit Katrin und Christopher.
1: Ja, die einen vermissen ihre Schulzeit, andere vermissen den Valentinstag von früher. So geht's zumindest einem Promi aus Sylt.
2: Manchmal sind wir happy, manchmal sind wir's nicht, aber immer sind wir nicht ganz dicht.
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4: Wie sind Sie heute da?
5: Heute ist Valentinstag, ne?
4: Ja, das stimmt überhaupt.
6: Ach ja, Michael ist wieder im Knast und
5: ja.
6: Und Sie sind auch immer noch Single, Frau Doktor?
4: Herr Deinhardt.
5: Ich meine, als ich noch mit Scarlett zusammen war, da war Valentinstag. Also wenigstens an dem Tag war das eine sichere Bank mit, also...
4: Also
5: ja.
4: Ja. Yeah.
7: Also ich würde auch sagen, das gibt sowas wie einen Valentinscode und wenn der lila Herzen auf den Tisch kommen und Kerzen scheinen.
6: Ja, dann ist immer auch der weiße Elefant mit im Raum, nicht?
5: Das.
6: Auch in der Wanne oder beim Parfloating.
4: Oh. Ja, das.
5: Ja, also so Sexdates, ne, das funktioniert ja.
6: Mhm.
5: Man muss nur wissen, dass man eine Verabredung hat.
7: Ja, ist ein Punkt. Aber nur weil die Romantikindustrie den Kuschelbefehl gibt, soll man loslegen, egal wie es einem geht.
6: Also Sex nach Termin, Frau Doktor, was macht das mit mir? Ist es wirklich gesund für meinen emotionalen Haushalt?
4: Ja, eine Beziehung, auch eine sexuelle, benötigt Pflege und das bedeutet, sich mit dem Partner zu verbinden.
6: Wenn man einen hätte.
4: Ja, wenn ich einen, wenn wir...
6: Ja.
4: Also, dass man sich wahrnimmt und darauf zu warten, dass zwei Menschen mit einem unterschiedlichen Alltag zur gleichen Zeit dieselbe Lust verspüren.
7: Das ist unwahrscheinlich.
4: Ja, und genau deshalb kann es auch im Bereich der Paartherapie sinnvoll sein, sich an festen Tagen zu verabreden.
5: Valentinstag ist, ne?
4: Ja,
7: das ist. Mein früher beim ersten Date, da hast du dir ja auch eine frische Unterhose angezogen.
5: Ja
7: das ist auch Planung. Ihr Wesen.
6: Ja, man gibt Raum für die Lust und dann muss man sich nur noch reinarbeiten.
5: Hier, David Jarolim und ich, beim HSV. Er hatte Muskelfaser, ich hatte Adduktoren.
6: Och.
5: Und dann haben wir uns einmal in der Woche zum Joggen verabredet.
7: Ach so.
6: Ja, man braucht einen, der einen mitreißt und...
5: Ja, dann hast du ja erstmal überhaupt keinen Bock.
7: Ja,
5: aber dann nach einer Viertelstunde... Wenn die Oberschenkel schön durchblutet sind, ne, und die Maschine in Gang kommt.
7: Dann lässt man sich da reinfallen, oder?
5: Ganz genau.
7: Ja.
5: Man redet gar nicht mehr, aber man spürt sich. Bis zum Runner's High.
6: Oh.
5: Ich sag, David, gut, dass wir das heute gemacht haben.
6: Ja.
4: Ja, Herr Deinhardt. Wir nehmen das in den Themenspeicher auf.
7: Ich hab das Gefühl, wir sind gerade alle auf Diät und reden hier über All You Can Eat.
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0: Da wird nochmal alles an Gefühl rausgeholt. Leona Lewis mit Run gehört bei NDR 2. Kommt schön in den Donnerstag. Wir schauen mal gerade auf die Straßen. Der NDR 2 Verkehrsservice führt den ganzen Norden. Da ist inzwischen ein bisschen was los. Die längsten Staus ab 3 Kilometer. A1 Hamburg-Bremen zwischen Harburg und dem Maschener Kreuz. Hier wegen Löscharbeiten im Moment in beiden Richtungen gesperrt. Es hat sich auch schon ordentlicher Stau gebildet. A1 Osnabrück Richtung Bremen zwischen Bremen-Brinkum und Hemelingen. 4 Kilometer stockender Verkehr.
1: Dann die A2 Hannover Richtung Berlin zwischen Marienborn-Helmstedt und Eilsleben. 7 Kilometer Stillstand. Und die A23 Heide Richtung Hamburg ist zwischen Elmshorn und Tornesch wegen Bauarbeiten bis circa 13 Uhr gesperrt. Da gibt es Stau. Wir sind Katrin und Christopher, wünschen euch eine gute Fahrt rein in diesen Donnerstag.

0: bis vor ein paar Jahren waren sie einfach immer nur die Zwillinge von Tokyo Hotel. So kannte man Bill und Tom Kaulitz. Inzwischen ist kein Vorbeikommen mehr an den beiden. Und das gar nicht mal vorrangig wegen der Musik, sondern weil sie einfach überall sind. Guten Morgen, der NDR 2 Morgen ist hier mit Katrin und Christopher. Und die beiden, also Bill und Tom Kaulitz, lächeln von Pappaufstellern im Supermarkt, aus dem Regal in der Drogerie, kommentieren im Fernsehen die WM, synchronisieren Figuren im neuen Minions-Film. Also sie sind wirklich überall.
1: Naja, und ich würde mal sagen, das Beste kommt sogar noch. Im Dezember moderieren die beiden ja auch noch Wetten, dass. Und ab heute läuft die dritte Staffel ihrer Reality-Doku Kaulitz und Kaulitz bei Netflix. Jessica aus dem NDR 2 Nachmittag hat schon mal reingeguckt in die neue Staffel und das, obwohl so Reality-TV eigentlich nicht so deins ist, ne?
2: Ist auch so, aber für euch habe ich mir das natürlich gegeben und vorweg, alle, die die beiden ersten Staffeln mochten, die bekommen auch hier wieder die volle Packung Kaulitz.
3: Tom hat immer Fußpilz. Fußpilz, das holt man sich in öffentlichen Freibädern. Deine Poolparty würde so ähnlich.
4: Girls just wanna have fun.
2: Und auch ein bisschen Tokyo Hotel Nostalgie ist dabei. Wir sind nämlich unter anderem mit dabei, wenn die Band ein Konzert in der Berliner Wuhlheide spielt. Anlass ist das 20-jährige Jubiläum von Durch den Monsun.
0: Das ist ja jetzt die dritte Staffel inzwischen von Kaulitz und Kaulitz. Die Geschichte hat sich aber immer noch nicht auserzählt, oder?
2: Ich glaube ehrlich gesagt, das wird so schnell nicht passieren. Die beiden haben gutes Gespür für Drama, für Stories. Dazu Bill mit seiner erfrischenden Art. Sein Bruder, der versucht ihn in etwas, ich sag mal, bodenständigere Bahnen zu lenken. Die wissen, wie Unterhaltung funktioniert. Fans werden die Staffel feiern, da bin ich ganz sicher.
1: Ja, Katrin gehört auf jeden Fall dazu.
0: Ich freue mich jetzt schon auf die erste Folge heute Abend, wirklich.
1: Die dritte Staffel von Kaulitz und Kaulitz ist ab heute bei Netflix zu sehen. Euch einen schönen Start in den Mittwoch. Jetzt hier bei NDR 2 mit The Wolf und Bittersweet Symphony.

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1: Immer noch ein Megasong, Peter Fox, Haus am See. Guten Morgen, der NDR2-Morgen ist hier mit Katrin und Christopher.
2: Das war er, könnte man eigentlich sagen. Das denn stimmt. Gleich vor euch am Start, Holger im NDR2-Vormittag. Also mit ihm geht's jetzt durch die Stunden im Job. Und wir sind dann morgen früh wieder da zum Warm-up fürs Wochenende.
1: Dann ist der Freitag da.
2: Jawohl.

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0: schönen Donnerstag, sag ich mal. Ihr hört NDR 2, es ist 10 Uhr, gleich kommt André mit den Nachrichten und die Frage ist, was mache ich denn, wenn ich fertig bin? Lieber BWL studieren oder Tischlerin werden? Viele Schüler fragen sich sowas kurz vor dem Abschluss und immer mehr entscheiden sich offenbar für eine Ausbildung.
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2: Gerade erst hatte das Handwerk steigende Ausbildungszahlen gemeldet. Jetzt scheint eine neue Studie diesen Trend zu bestätigen. Laut Bertelsmann Stiftung ist für viele Jugendliche die Lehre inzwischen die erste Wahl nach der Schule. Julia Thies, NDR 2 Gütersloh.
3: 9 von 10 Azubis sind mit ihrer Ausbildung zufrieden. Gerade erst haben Zahlen aus dem Handwerk den positiven Trend belegt. Trotzdem bleibt der Einstieg für manche schwierig. Vor allem junge Menschen mit niedriger Schulbildung oder keinem Abschluss zweifeln an ihren Chancen. Fast 40% von ihnen glauben nicht, dass sie eine Lehrstelle finden oder zweifeln zumindest daran. Die Bertelsmann Stiftung fordert deshalb stärker auf praktische Fähigkeiten zu schauen und weniger nur auf die Schulnoten. Rund 84.000 Bewerberinnen und Bewerber gingen im vergangenen Jahr bei der Ausbildungsplatzsuche leer aus.
2: Im Nahen Osten wächst die Sorge vor einem neuen Wettrüsten. Saudi-Arabien will mit Hilfe der USA ein Atomprogramm auflegen und schließt auch den Bau einer Bombe nicht aus. Thomas Kuhlmann, NDR 2 aktuell.
4: In dem Vertrag geht es um die zivile Nutzung der Kernenergie. Die Königsfamilie will Atomkraft im eigenen Land, um noch mehr Öl ins Ausland zu verkaufen. Das neue Abkommen sichert den Saudis jetzt den Bau von Reaktoren sowie die Technik zur Anreicherung von Uran und zur Wiederaufbereitung von radioaktiven Abfällen. Beide Verfahren gelten als Schritte auf dem Weg zur Atombombe. Erstaunlich wirkt der Zeitpunkt des Deals mit Blick auf den Iran. Dessen offiziell auch rein ziviles Nuklearprogramm ist einer der Gründe für den langen Konflikt mit den USA und Israel. Der saudische Machthaber Bin Salman hat schon angekündigt, sein Land strebe keine Atomwaffen an, würde im Falle einer iranischen Atombombe aber gleichziehen.
2: Bundesaußenminister Wadephul will in Zukunft stärker auf afrikanische Länder zugehen. Der CDU-Politiker sagte im Morgenmagazin von ARD und ZDF, Afrika solle für Deutschland und Europa ein Chancenkontinent sein. Unter anderem verwies der CDU-Politiker auf das Potenzial von Arbeitskräften auf dem europäischen Nachbarkontinent. Wadephul ist gerade in Afrika unterwegs. Er sagte, überall wo er hinkomme, heiße es, China ist schon da, wann kommt ihr? Das müsse ein Weckruf sein, so der Bundesaußenminister. Im Süden Europas breiten sich die Waldbrände weiter aus. In Italien und Spanien sind inzwischen beliebte Urlaubsregionen bedroht. In Frankreich mussten 12.000 Menschen in Sicherheit gebracht werden. Kai Rienecker, NDR 2 Paris.
5: In den frühen Morgenstunden wurden 6 Campingplätze und eine FKK-Anlage nördlich von Cap Ferret geräumt. Verletzte soll es bislang nicht gegeben haben. Hunderte von Feuerwehrleuten kämpfen in den Kiefernwäldern bei Arcachon nun gegen das sich weiter ausbreitende Feuer. Sie werden von mehreren Löschflugzeugen unterstützt. Auch im Hinterland der Côte d'Azur brennt es weiter. Heute ist dort mit starken Mistralwinden zu rechnen, was die Feuer vor Ort weiter antreiben oder neue Brände auslösen könnte.
0: Wenn Leute so mit vollgepackten Satteltaschen vorne und hinten, mit Zelt und Schlafsack obendrauf durch den Norden radeln, dann denke ich nicht nur an tolle Urlaubstouren mit meinem Bruder Rainer, sondern auch daran, wie leid die mir tun, wenn es so richtig regnet und die unterwegs sind. Wahrscheinlich noch mit Gegenwind und so. Ne? Aber heute kann ich sagen, Wade frei. Ne? Oder wie sagt man unter Radlern? Auf jeden Fall, die nächste Etappe kann kommen. Heute bleibst du nämlich trocken im Norden. Zumindest über längere Zeit. Also vereinzelt kann es vielleicht mal Regen geben. Ja, es gibt auch stellenweise eventuell ein paar Schauer in Mecklenburg-Vorpommern. Aber insgesamt meine ich mal, insgesamt ist doch ein relativ trockener Tag. Es gibt Sonnenschein, es gibt Wolken und es gibt Temperaturen bis 22 Grad. 22 in Ludwigslust nämlich. In Schleswig kommen wir auf 20, Braunschweig 19 und Cuxhaven 18 Grad heute. Und nun der NDR 2 Verkehrsservice. Für den ganzen Norden Stau oder stockender Verkehr ab 3 Kilometer. Die A1 Hamburg-Bremen ist zwischen Harburg und Maschener Kreuz wegen Löscharbeiten in beiden Richtungen gesperrt. Dadurch gibt es natürlich Stau. A1 Osnabrück Richtung Bremen zwischen Bremen-Brinkum und Hemelingen 4 Kilometer stockender Verkehr. Die A2 Hannover Richtung Berlin zwischen Marienborn-Helmstedt und Alsleben 5 Kilometer stockend. A23 Heide Richtung Hamburg zwischen Elmshorn und Tornesch Bauarbeiten bis ungefähr 13 Uhr. Dadurch natürlich Stau. Und die A7 Hannover Richtung Hamburg zwischen Dreieck Walsrode und Bad Pfalling-Bostel. 4 Kilometer Stau. Bergungsarbeiten sind der Grund.
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0: Ja, leider, weil Holger, ich meine jetzt mal Holger, Holger Ponig, das ist doch kein spannender Name. Das sollte ich vielleicht mal ändern. Vivienne macht das ja, ne? Vivienne macht das. Das ist die jüngste Tochter der Hollywood-Stars Angelina Jolie und Brad Pitt. Dementsprechend heißt die 18-Jährige mit Nachnamen Julie Pitt. Aber Vivienne Julie Pitt will nicht so heißen. Die will nämlich Pitt nicht mehr. Hab mir gedacht, kann sie ja mir geben, den Pitt. Den nehme ich, dann streiche ich meinen Vornamen und dann heiße ich ab sofort Pitt Ponig. Das ist es doch. Damit kann ich Karriere machen. Hollywood, ich komme.

0: Moin, jetzt wird's sportlich hier im NDR 2 Vormittag und natürlich ohne, dass ihr euch bewegen müsst. Kennt euch doch. Aber ihr könnt zugucken. Erster Wettkampftag bei den Finals in Hannover. Da werden ja in 24 Sportarten insgesamt 143 deutsche Meistertitel vergeben. Riesending. Und das Tolle ist, für die meisten Wettbewerbe braucht ihr keine Tickets. Da könnt ihr umsonst zugucken. Ja, Anne Hild, meine Kollegin vom NDR 2 Sport, die weiß, was man heute so für Highlights bei den Finals in Hannover erleben kann und was so das Tollste ist.
1: Es ist super schwierig, sich für eins zu entscheiden. Ich stelle mir zum Beispiel Stabhochsprung auf dem Opernplatz wirklich spektakulär vor. Das Männerfinale startet da um 16 Uhr und ist super prominent besetzt mit Bokandalita Beere und Jillian Ladwig, also dem aktuellen deutschen Meister und dem Dominator der Jahre davor. Und während dann nebenan die ersten Matches im Beachvolleyball ausgetragen werden, finden ein paar Meter weiter am Maschsee die ersten Kanu-Wettbewerbe statt.
0: Auch cool.
1: Für wen es etwas mehr Wellen sein dürfen, der findet seine Action auf dem Steinhuder Meer mit Windsurfen, Segeln und Coastal Rowing. Das sogenannte Küstenrudern wird ja in 2 Jahren erstmals olympisch sein und die Wettkämpfe starten an Land. Nach einem Sprint Richtung Wasser geht's in einem Slalomkurs um 2 Bojen und wieder aus dem Boot raus in Richtung Ziellinie. Hoch hinaus geht's in der großen Arena am Messegelände beim Trampolinturnen und dem Mehrkampf der Männer an den Geräten. Und dafür hat sogar der mehrfache deutsche Meister und Lokalmatador Andreas Tober sein Karriereende vertagt.
0: Ach guck, und wenn man von zu Hause aus zugucken will, kann man das auch. Der Livestream der Wettbewerbe läuft nämlich seit heute Morgen schon in der ARD Mediathek. Hat ja nicht jeder Zeit, da irgendwie jetzt nach Hannover zu fahren oder so. Aber gucken könnt ihr trotzdem.

Ich finde am allerbesten zum Vormittag passen ja Songs, die so irgendwie ganz locker lässig daherkommen. Und wenn die Stimme da noch locker lässig ist, dann passt das einfach. Kobe Calais ganz entspannt mit Fallin' For You. Das ist die beste Musik hier bei NDR 2 in eurem Vormittag. Und ich wünsche euch allen zusammen einen wundervollen Donnerstag.

0: schön, ne? Kobe Clay, beste Musik, NDR 2.
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0: 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Es ist kurz nach 10:30. Hier kommt der NDR 2 Verkehrsservice für den ganzen Norden mit Stau oder stockendem Verkehr ab 3 Kilometer Länge. Die A1 Hamburg-Bremen ist zwischen Harburg und Maschner Kreuz wegen Löscharbeiten in beiden Richtungen gesperrt. Dadurch in Richtung Süden 4 Kilometer Stau ab Dreieck Norderelbe und in Richtung Norden 3 Kilometer Stau ab Hittfeld. Auf den Ausweichstrecken staut es sich momentan. A1 Osnabrück Richtung Bremen zwischen Bremen-Brinkum und Hemelingen 5 Kilometer stockender Verkehr. A2 Hannover Richtung Berlin zwischen Marienborn, Helmstedt und Alsleben 5 Kilometer stockend. A7 Hannover Richtung Hamburg zwischen Dreieck Walsrode und Bad Fallingbostel 5 Kilometer Stau. Bergungsarbeiten und nur die linke Spur frei dort und die A23 Heide Richtung Hamburg. Die Sperrung zwischen Emshorn und Hornisch ist wieder aufgehoben und das ist doch gut.
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0: Wie Holger. Pit Ponik habe ich da vorhin gesagt. Ist ja auch egal. Ihr hört den NDR 2 Vormittag und wisst ihr was? Gleich spielen wir eine Runde. Das 45-Sekunden-Quiz, da geht es um Allgemeinwissen. Das sind Fragen wie zum Beispiel, wie heißt im Kinojargon die Vorpremiere, bei der ein Film vor dem offiziellen Start schon gezeigt wird? Na? Kino? Vorpremiere? Na? Preview. Genau, richtig. Das war jetzt quasi eine kleine Preview-Frage fürs 45-Sekunden-Quiz und das spielen wir natürlich gleich.

0: 8. Ihr hört den NDR 2 Vormittag mit Holger und einer Warnmeldung. Bitte Vorsicht, auf der A7 Hamburg Richtung Flensburg im Elbtunnel ist ein Auto liegen geblieben. Der NDR 2 Verkehrsservice ganz aktuell für euch. So, jetzt haben wir es 10:44. Und NDR2-Hörerin Monique, die möchte zum NDR2-Konzert von Herbert Grönemeyer und hat sich überlegt, dass sie gar nichts bezahlen will, deswegen einfach Tickets gewinnen möchte mit dem 45-Sekunden-Quiz. Dann hat sie sich angemeldet auf unserer Seite ndr2.de und heute ist sie Kandidatin und gleich gibt es für euch natürlich auch zum Mitraten ein paar Fragen aus den verschiedensten Bereichen. Es geht um Allgemeinbildung. Monique kommt übrigens aus Hameln und Hameln-Pyrmont. Das ist ja wirklich eine sehr schöne Gegend, finde ich. Monique, fährst du trotzdem noch woanders hin in den Urlaub?
1: Dadurch, dass ich viel beruflich unterwegs bin, dieses Jahr werde ich meine Zeit in Hameln verbringen.
0: Ja, also du bist viel beruflich unterwegs. Was machst du?
1: Ich bin Key Account Manager bei einem Tierfutterhersteller für Hund und Katze in Deutschland.
0: Okay, ich habe mir also ein paar Fragen für dich überlegt und da ist sogar eine Frage dabei, die für dich vielleicht sogar ein bisschen leichter ist als für andere, weil ich jetzt gerade was erfahren habe, aber wir gucken mal, ne?
1: Okay.
2: 45 Sekunden ab jetzt.
0: Wer ruft im Fernsehen immer Robert?
1: Carmen Geißen.
0: Von welchem Tier sind American Shorthair, Boromir und Kartäusaras? Schauspieler Daniel Radcliffe ist heute 37 geworden. Welche Rolle macht ihn bekannt?
1: Walter.
0: Wer hat die Romane Elternabend und Passagier 23 geschrieben?
1: Walter.
0: Die Rumba gehört zu welcher Gruppe von Tänzen?
1: Salsa.
0: Aus welchem Land stammen ursprünglich Tapas, also was zu essen?
1: Spanien.
0: Wir rechnen 22 mal 7.
1: 154.
0: Die französische Schauspielerin Sarah Biasini ist die Tochter von wem?
1: Romy Schneider.
0: Ja, richtig. Das ist super. Den Punkt kriegst du jetzt einfach noch, weil ich es toll finde, dass du es weißt. 154. Gut, einen Kopf rechnen. Super. Dann haben wir Spanien. Jawohl, die Tapas, Andalusien. Richtig. Dann gehört die Rumba zu den lateinamerikanischen Tänzen. Dann haben wir Sebastian Fitzek mit den Romanen. Daniel Radcliffe, das ist Harry Potter. Und Katze und Carmen Geiss, um ganz genau zu sein, ist natürlich auch richtig. Wir kommen auf gute 5 Punkte.
1: Okay.
0: Hast du wirklich gut gemacht? Immer noch nicht der Gerd vorne, der hat nämlich 6 gemacht, aber trotzdem war es eine richtig gute Leistung.
1: Ja, vielen Dank.
0: Dann wünsche ich jetzt weiterhin eine schöne Zeit im schönen Hameln.
1: Vielen Dank. Schönen Tag.

0: Moin, ihr hört NDR 2 mit Holger. Es ist 10 Uhr und 53 und vielleicht seid ihr auch gerade auf der A1 unterwegs. Und da kam gerade die Frage über die NDR 2, was ist denn auf der A1 beim Feuer passiert? Wie lange dauert die Sperrung? Das ist A1 Hamburg-Bremen. Und zwar ist zwischen Harburg und Maschener Kreuz wegen Löscharbeiten in beiden Richtungen gesperrt momentan noch. Und ich kann euch sagen, dass dort ein LKW brennt. Also es hat im Fahrerhaus wohl angefangen zu brennen und der LKW hat Kaffeebohnen geladen, das habe ich auch schon rausgefunden. Und wie lange das noch dauert mit der Sperrung, kann ich euch allerdings nicht genau sagen. Der LKW, der steht auf dem Standstreifen in Fahrtrichtung Süden. In Richtung Norden könnte jetzt so langsam wieder freigegeben werden. Da hatte ich von der Polizei so eine Info, 10.45 Uhr, das war ja jetzt schon. Also vielleicht geht da langsam wieder was. Und ich drücke euch die Daumen, dass ihr da bald wieder gut vorankommt.
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0: Ihr hört NDR 2 und jetzt haben wir es ganz genau 11 Uhr. Wie sieht's denn bei euch aus? Habt ihr studiert oder eine Ausbildung gemacht? Vielleicht ja sogar beides, aber es scheint sich mitunter die Geister, was jetzt Ausbildung oder Studieren angeht. Immer mehr junge Leute peilen offenbar aber eine Ausbildung an.
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2: Ja, nach der Schule direkt an die Uni? Nicht unbedingt. Für viele junge Menschen ist inzwischen die Ausbildung die erste Wahl. Das zeigt eine neue Studie der Bertelsmann Stiftung. Katrin Kalke, NDR 2 aktuell.
3: 9 von 10 Azubis sind mit ihrer Ausbildung zufrieden. Gerade erst haben Zahlen aus dem Handwerk den positiven Trend belegt. Trotzdem bleibt der Einstieg für manche schwierig. Vor allem junge Menschen mit niedriger Schulbildung oder keinem Abschluss zweifeln an ihren Chancen. Fast 40% von ihnen glauben nicht, dass sie eine Lehrstelle finden oder zweifeln zumindest daran. Die Bertelsmann Stiftung fordert deshalb stärker auf praktische Fähigkeiten zu schauen und weniger nur auf die Schulnoten. Rund 84.000 Bewerberinnen und Bewerber gingen im vergangenen Jahr bei der Ausbildungsplatzsuche leer aus.
2: Im Nahen Osten wächst die Sorge vor einem neuen Wettrüsten. Saudi-Arabien will mit Hilfe der USA ein Atomprogramm auflegen und schließt auch den Bau einer Bombe nicht aus. Thomas Kuhlmann, NDR 2 aktuell.
4: In dem Vertrag geht es um die zivile Nutzung der Kernenergie. Die Königsfamilie will Atomkraft im eigenen Land, um noch mehr Öl ins Ausland zu verkaufen. Das neue Abkommen sichert den Saudis jetzt den Bau von Reaktoren sowie die Technik zur Anreicherung von Uran und zur Wiederaufbereitung von radioaktiven Abfällen. Beide Verfahren gelten als Schritte auf dem Weg zur Atombombe. Erstaunlich wirkt der Zeitpunkt des Deals mit Blick auf den Iran. Dessen offiziell auch rein ziviles Nuklearprogramm ist einer der Gründe für den langen Konflikt mit den USA und Israel. Der saudische Machthaber Bin Salman hat schon angekündigt, sein Land strebe keine Atomwaffen an, würde im Falle einer iranischen Atombombe aber gleichziehen.
2: Die Klage gegen das umstrittene Heizungsgesetz ist gescheitert. Das Bundesverfassungsgericht hat diese Entscheidung am Vormittag bekannt gegeben. Danach ist das Gesetz trotz der kurzen Beratungszeit im Bundestag rechtmäßig zustande gekommen. Geklagt hatte eine Gruppe von Abgeordneten. Die Richter sagen, das Grundgesetz schreibt nicht vor, wie lange über ein Gesetz beraten werden muss. Im Süden Europas breiten sich die Waldbrände weiter aus. In Italien und Spanien, da sind inzwischen beliebte Urlaubsregionen bedroht. In Frankreich mussten 12.000 Menschen in Sicherheit gebracht werden. Kai Rienecker, NDR 2 Paris.
5: In den frühen Morgenstunden wurden 6 Campingplätze und eine FKK-Anlage nördlich von Cap Ferret geräumt. Verletzte soll es bislang nicht gegeben haben. Hunderte von Feuerwehrleuten kämpfen in den Kiefernwäldern bei Arcachon nun gegen das sich weiter ausbreitende Feuer. Sie werden von mehreren Löschflugzeugen unterstützt. Auch im Hinterland der Côte d'Azur brennt es weiter. Heute ist dort mit starken Mistralwinden zu rechnen, was die Feuer vor Ort weiter antreiben oder neue Brände auslösen könnte.
0: Ist eigentlich gerade so Mückenzeit? Nicht so richtig, oder? Könnt ihr euch gerne mal melden, wenn ihr heute beim Zelten oder so mehr als 3 Mückenstiche gehabt habt, als ihr aufgewacht seid. Für Mücken ist es jedenfalls eigentlich weder zu feucht noch zu warm. Also, Da haben wir im Grunde genommen gerade eine gute Zeit, was das betrifft. Denn heute bekommen wir so maximal 22 Grad, zum Beispiel in Bad Schwartau, 21 Hamburg-Allermöhe und 20 Göttingen. In Aurich kommen wir auf 17 und es bleibt auch relativ trocken. Also eigentlich bleibt es wirklich trocken. Vereinzelt kann es so ein bisschen Regen mal geben. In Mecklenburg-Vorpommern vielleicht auch den einen oder anderen Schauer. Aber insgesamt, sag ich mal, ist es heute wirklich ein ganz netter, trockener Tag. Und dazu bekommt ihr jetzt den NDR 2 Verkehrsservice für den ganzen Norden. Stau oder stockender Verkehr ab 3 Kilometer Länge. Die A1 Hamburg Richtung Bremen. Zwischen Harburg und Maschener Kreuz, beziehungsweise es geht nicht um eine Richtung, es geht ja jetzt um beide Richtungen. Hamburg-Bremen A1. Zwischen Harburg und Maschener Kreuz, da haben wir die Löscharbeiten. Ein LKW brennt dort. In beiden Richtungen ist deshalb gerade gesperrt. 3 Kilometer Richtung Süden haben wir da jetzt Stau ab Dreieck Norderelbe und in Richtung Norden ebenfalls 3 Kilometer ab Hittfeld. Auch die Ausweichstrecken sind gerade überlastet, aber ich hoffe, dass zumindest Richtung Norden jetzt demnächst einmal frei ist. Dann gucken wir weiter A1 Osnabrück Richtung Bremen, zwischen Bremen, Brinkum und Hemmelingen 5 Kilometer stockend. A2 Hannover Richtung Berlin, zwischen Marienborn, Helmstedt und Alsleben 4 Kilometer stockender Verkehr. A7 Hamburg Richtung Hannover, zwischen Dreieck Hamburg Südwest und Maschener Kreuz
6: Rheinland-Pfalz. 5 Kilometer stockend. Nochmal die A7. Hannover Richtung Hamburg zwischen Dreieck-Walsrode und Bad Fallingbostel. 6 Kilometer Stau. Wegen Bergungsarbeiten ist dann nur die linke Spur frei. Wir bleiben nochmal auf der A7. Hannover Richtung Hamburg zwischen Teeshope und Horster Dreieck. 4 Kilometer Stau im Baustellenbereich. Und A7 Hannover Richtung Flensburg zwischen Hamburg-Hausbruch und der Elbtunnel. 4 Kilometer stockender Verkehr.
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6: Ich wünsche euch einen ganz wunderbaren Vormittag mit NDR 2. Und natürlich hat der NDR 2 Vormittag ein großes Herz. Ein Herz für Menschen, ein Herz für Tiere und ein Herz für Pflanzen. Deswegen spielen wir gleich auch Musik von Janka, vierköpfige Indie-Band aus Innsbruck, die über sich selber sagt, wir machen Musik, die sogar deine Zimmerpflanzen berührt. Und ich weiß, die Pflanzen in so manchem Büro und mancher Wohnung, die haben es gerade jetzt in der Ferienzeit bitter nötig. Also, dann gleich Janka, vorher haben wir noch Mojo und los geht's mit Michael Schulte. Die beste Musik für euch.

0: Jetzt blühen die Blumen wieder bei euch im Zimmer. Janka war das gerade. Dem hat mir gesagt, dass das hilft. Diese Musik für Pflanzen, dass sie ordentlich gut aussehen und sich wieder strecken in die Höhe. 11 Uhr und 16 haben wir es jetzt ganz genau, denn der zwei Vormittag mit Holger. Und nicht nur das Autofahren selbst ist teuer mit Benzin und so weiter, nicht? Auch der Weg dahin geht richtig ins Geld. Haben wir uns heute drüber unterhalten in unserer kleinen Vormittagskonferenz. Teilweise kostet so ein Führerschein bis zu 4.400 € oder mehr, wobei es auch nochmal darauf ankommt, wo man ihn macht. Also in der Stadt meistens teurer als auf dem Land. Aber die Frage ist ja, und die haben wir uns heute Morgen schon gestellt, warum ist das so teuer? Warum sind die Kosten in den letzten Jahren so explodiert? Ich meine, damals, als ich meinen Lappen gemacht habe, in meinem Konfirmationsgeld oder im kleinen Nebenjob, damals habe ich, glaube ich, bezahlt so zwischen 800 und 1200 Mark. Mark waren das, ne? Aber heute ist ja die Fahrerlaubnis einfach teurer als mein Auto damals. Maren aus dem NDR2-Team hat sich mal schlau gemacht. Wieso kostet das denn mittlerweile wirklich mehrere tausend Euro?
1: Du, das ist eine ungünstige Kombi aus mehreren Faktoren. Also Punkt 1, steigende Kosten für die Fahrschulen, höhere Löhne, höhere Leasingraten für die Autos. Die Mieten sind natürlich auch teurer geworden, Sprit ist teurer geworden. Und da muss der Preis einer Fahrstunde natürlich irgendwo ein bisschen angehoben werden, damit sich das Ganze auch für die Fahrschule lohnt. Ja. Aber Punkt 2, die Ausbildung, die dauert länger. 59% der Fahrschüler bis 25 brauchen mindestens 7 Monate, bis sie die Fahrprüfung bestanden haben. Wow. Das hat eine ADAC Umfrage ergeben. Wow. Und teilweise fällt fast die Hälfte der Fahrschüler bei der praktischen Prüfung durch. Das heißt, danach werden dann wieder Fahrstunden fällig und das sind dann natürlich wieder zusätzliche Kosten.
0: Oh, jetzt ist die Frage, warum so viele Leute durchfallen. Ne? Also auf der einen Seite könnte man natürlich unterstellen, dass sie da einfach durchgefallen werden, aber vielleicht ist es einfach so, dass wir früher die schlaueren Fahrschüler waren.
1: Ja, ich weiß es nicht. Also Autofahren ist natürlich komplexer geworden. Ne? Sowas wie geschützte Radwege gab es früher nicht. Oder E-Scooter, auf die man achten musste, gab es auch nicht. Dann gibt es neue Prüfungsinhalte, technische Assistenzsysteme, das alles dazugekommen. Und auf den Straßen ist es generell voller geworden. Und das führt halt wirklich dazu, dass junge Leute teilweise, halte ich fest, bis zu 50 Fahrstunden brauchen. Früher waren das im Schnitt so 25.
0: Wollte ich gerade sagen. Ich lag ein bisschen drüber, weil ich auch die Fahrlehrer ein paar Mal gewechselt habe. Aber es war nicht so viel, das weiß ich. Gibt es denn irgendwelche Tipps, wie man trotzdem ein bisschen Kosten sparen kann, wenn man dann Führerschein macht?
1: Also ein Rat ist, die Praxisstunden am besten, wenn das möglich ist, kompakt zu absolvieren, um möglichst wenig zu vergessen. Also nicht nur eine Stunde im Monat, da fängst du ja quasi jedes Mal wieder neu an. Außerdem Sachen, die man gut auf so einem Verkehrsübungsplatz üben kann. Einparken, ja. Ja, ganz großes Thema. Ja. Am besten mit den Eltern trainieren, dann vergeudest du nicht eine Fahrstunde damit, irgendwie in 80 Zügen einfach mal einzuparken. Und erst zur Prüfung anmelden, wenn man sich auch wirklich sicher fühlt, um dann eben nicht nochmal zur Nachprüfung zu müssen und dann neue Stunden nehmen zu müssen.
0: Gut, Maren, danke für deine Tipps. Ich hoffe, damit klappt es ein wenig besser und vor allem ein bisschen günstiger vielleicht.

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0: Moin zusammen, ihr hört NDR 2, hier ist der Vormittag und nun um kurz nach 11:30 schauen wir auf den NDR 2 Verkehrsservice für den ganzen Norden mit Stau oder stockendem Verkehr. Ab 3 Kilometer gucken wir. Die A1 Hamburg-Bremen ist zwischen Harburg und Maschener Kreuz wegen Löscharbeiten in beiden Richtungen gesperrt. Dadurch in Richtung Süden 5 Kilometer Stau ab Hamburg Südost und in Richtung Norden 3 Kilometer Stau ab Hittfeld. Auch auf den Ausweichstrecken staut es sich momentan. A1 Osnabrück Richtung Bremen zwischen Bremen-Brinkum und Hemelingen 4 Kilometer stockend. Dann ein paar Meldungen von der A7. Flensburg Richtung Hamburg zwischen Hamburg-Stelling und dem Elbtunnel 3 Kilometer stockender Verkehr. A7 Hamburg Richtung Hannover zwischen Dreieck Hamburg-Südwest und Maschener Kreuz 7 Kilometer stockender Verkehr. A7 Hannover Richtung Hamburg zwischen Dreieck Walsrode und Bad Fallingbostel 6 Kilometer Stau nach einem Unfall. A7 Hannover Richtung Hamburg zwischen Thieshope und Horster Dreieck 6 Kilometer Stau im Baustellenbereich. Und die A7 Hannover Richtung Flensburg zwischen Hamburg-Hausbruch und dem Elbtunnel haben wir 4 Kilometer stockenden Verkehr.
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0: Gerade haben wir uns über Fahrschule unterhalten und was der Führerschein heutzutage so kostet. Das sind ja manchmal locker 4.000 Euro oder mehr. Da hat sich gerade auch nochmal der Rolf gemeldet aus Braunschweig. Holger, mein Führerschein hat 1968 250 Mark gekostet. Dazu herzlichen Glückwunsch. Die 10. Fahrstunde war die Prüfungsstunde. So schnell kann es gehen. Das war schon viel. Die 10 Fahrstunden. Aha. Andere haben geprahlt. Sie haben nur eine Fahrstunde gehabt. Na Rolf, ich glaube, das waren ein bisschen andere Zeiten.

Tampa City, beste Musik bei NDR 2. Jetzt haben wir es 11.43 Uhr. Ich wünsche euch allen zusammen einen schönen Donnerstag und drücke allen, die gerade im Auto sitzen und Fahrprüfung haben, natürlich auch die Daumen. Wir haben uns eben über Führerschein unterhalten und was es so kostet, einen Führerschein zu machen heutzutage. Ich sag mal, damals war es ein bisschen günstiger. Heute zahlt es ja mal locker 4.000 Euro oder mehr. Die Silvia hat sich gemeldet über die NDR 2 App. Liebe Grüße schickt sie uns zu eurem Beitrag Führerschein. Die Diskussion geht ja schon über Jahre, hohe Kosten und so weiter. Ich möchte dazu mal sagen, wir hatten für unseren Enkel 3.000 Euro angespart für den Führerschein. Er hat ihn vor 2 Jahren zügig durchführen können und bestanden und 1.300 Euro waren auch noch übrig. Also es geht auch mit einer normalen Fahrschule und normalem Fleiß, meint Silvia jedenfalls. Und der Carsten hat sich gemeldet. Moin Holger, meine Lappen für PKW 900 Mark, LKW 1.200 Mark und Bus 600 Mark haben insgesamt 2.700 Mark, also 1.400 Euro umgerechnet, gekostet. Und ich darf alles fahren. Heute kostet der Spaß das Zehnfache. Es tut mir leid, aber da machen sich gewisse Leute richtig schön die Taschen voll. Und das sind nicht nur die Ölkonzerne. Schönen Tag. Das ist die Meinung von Carsten dazu. Ich weiß ja auch natürlich, dass alles teurer geworden ist und alles auch ein bisschen länger dauert, mehr Verkehr und so weiter und so fort. Na, da kommt schon einiges zusammen auch. Ihr hört den NDR 2 Vormittag mit Holger und mit Phil Collins. Hier kommt In the Air Tonight, die beste Musik bei NDR 2.

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0: Queen mit der Bestmusik hier bei NDR 2. Wünsche euch einen schönen Donnerstag, einen schönen Mittag dazu. Wir haben 12 Uhr und Katrin ist da.
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2: Mehr junge Menschen lernen nach der Schule direkt einen Beruf, viele auch im Handwerk. Und was bedeutet das Atomabkommen zwischen den USA und Saudi-Arabien? Auf dem Arbeitsmarkt verschiebt sich was. Bis vor kurzem galten ein Studium und Jobs in der IT-Branche zum Beispiel als besonders beliebt und anerkannt. Inzwischen fallen da viele Jobs weg, auch weil künstliche Intelligenz die Aufgaben übernimmt. Was fehlt, sind Handwerker und die kann auch KI schwer ersetzen. Inzwischen entscheiden sich mehr Schülerinnen und Schüler, direkt einen Job zu lernen, statt zu studieren, zeigt zum Beispiel eine neue Studie der Bertelsmann Stiftung. Interessant dabei, es waren zuletzt auch jedes Jahr mehr, die eine Ausbildung im Handwerk machen, sagt der Zentralverband. Und das betrifft zum Beispiel auch diese beiden jungen Frauen in Schwerin.
3: Sandrine Hölke und Mary Keranjan üben in ihrem Schweriner Ausbildungsbetrieb Hair Cosmetic Team Hochsteckfrisuren. Die beiden jungen Frauen haben bald Gesellenprüfung. Nach 3 Lehrjahren werden sie im August ihre Ausbildung zur Friseurin abschließen. Die 20-jährige Mary liebt ihr Handwerk.
4: Von klein an habe ich gerne geflochten, geschnitten, gefärbt und das ist einfach mein Traumberuf. Ich mache das sehr gerne und es macht mir auch Spaß, mit Menschen zu arbeiten.
3: Ausbilderin Jessica Fründ arbeitet seit mehr als 20 Jahren in dem Betrieb. Sie erzählt, sie würden hier viel Herzblut in die Arbeit stecken und seien stets am Rekrutieren von Nachwuchs mit Erfolg.
5: Dieses Jahr ist es sehr gut. Da haben wir gerade 17 neue im ersten Lehrjahr und das ist überdurchschnittlich viel. Sonst starten wir so pro Lehrjahr immer mit so zwischen 12 und 15.
3: Der Trend nach oben zeigt sich landesweit. Bis kurz vor den Sommerferien wurden laut der Handwerkskammern des Landes 972 neue Ausbildungsverträge im Handwerk abgeschlossen. 11,2% mehr als im Vorjahr. Im Bezirk der Handwerkskammer Schwerin beträgt das Plus sogar 13%. Für den Zuwachs gibt es zahlreiche Gründe, so Gunnar Pohl, Geschäftsführer der Handwerkskammer Schwerin.
6: Wir haben eine Praktikumsprämie eingeführt im Land mit Unterstützung der Landesregierung. Wir haben im Land aber auch einen Berufsorientierungskonzept, was sehr gut angenommen wird. Wir sind mit unserer Handwerkskammer in den Schulen unterwegs, zeigen den jungen Menschen unsere Handwerkerschule.
3: Mary und Sandrine werden nach bestandener Prüfung beide von ihrem Friseurbetrieb übernommen. Dort möchten sie weiter vorankommen und sich fortbilden und später auch selbst einmal den Nachwuchs ausbilden.
2: Infos von Sophie Jung, NDR 2 Schwerin. Und Jörg Dittrich ist nicht nur Dachdeckermeister, sondern auch Präsident beim Zentralverband des Deutschen Handwerks. Die Frage an ihn, wie erklären Sie sich, dass mehr junge Menschen einen Handwerksberuf erlernen wollen?
7: Das Handwerk hat fast 5% mehr Ausbildungsverträge abgeschlossen als im Vorjahr. Zuerst freue ich mich darüber natürlich und es ist eine logische Entwicklung. Die Industrie baut Ausbildungsplätze ab, das ist aber nicht der Hauptpunkt. Die Entlohnung im Handwerk ist gestiegen, die jungen Menschen suchen sichere Arbeitsplätze, die eine interessante Perspektive haben und schlussendlich geht es auch um das soziale Miteinander in den Handwerksfamilien, die viele junge Menschen als eine lohnende Perspektive sehen.
2: Wodurch hat sich aus Ihrer Sicht dieser Trend so entwickelt und vielleicht auch verschoben?
7: Es gibt verschiedene Gründe und ich würde gerne einen besonders schwerwiegenden Punkt herausarbeiten. Künstliche Intelligenz bedroht viele Berufsbilder. Die Berufsbilder des Handwerks entwickeln sich durch KI massiv weiter, aber sie werden nicht so leicht substituiert. Und genau dort schauen die jungen Leute hin. Man hat also die Arbeit mit Technologie und trotzdem das soziale Miteinander Richtung des Kunden. Und das sind die Punkte, die das Handwerk jetzt sehr attraktiv machen.
2: Wenn Sie jetzt diese Zuwächse verzeichnen, betrifft das denn sämtliche Handwerksbranchen oder sind es bestimmte, die da besonders hervorstechen?
7: Wie immer ist es natürlich nur ein Schlaglicht und es gibt bei 130 Handwerksberufen große Unterschiede. Alle Berufe, die eben eine technologische Perspektive aufweisen, sind stärker nachgefragt. Das geht bei der Mobilität, Kfz-Mechatroniker los, aber eben auch Elektroniker, Mechatroniker, Dachdecker. Da gibt es sicher auch Berufe, bei denen es etwas schwieriger ist. Aber was mich besonders freut, dass selbst in den Nahrungsmittelgewerken Bäcker, Fleischer Zuwächse zu verzeichnen sind.
2: Und wenn es jetzt mehr junge Menschen sind, die Handwerksberufe erlernen, wie weit betrifft das auch Frauen?
7: Die Stereotype brechen glücklicherweise auf. Es gibt Berufsbilder, bei denen schon ein sehr guter Weg da ist. Wenn ich die Tischler nehme, dort gibt es zweistellige Prozentsätze, 20-25% Frauen, die dort arbeiten, Malerinnen. Aber es gibt auch andere Berufe, bei denen das noch zu gering ist. Man muss daran erinnern, dass in Westdeutschland bis in die 90er Jahre hinein der Beruf zum Beispiel auf der Baustelle für Frauen verboten war. Dort haben wir eine schwere Last mit uns zu tragen, weil dort aufgebrochen werden muss, dass das nur Männerberufe sind. Wir brauchen mehr Frauen und müssen dafür auch attraktiv sein im Handwerk.
2: Der Präsident beim Zentralverband des Deutschen Handwerks, Jörg Dittrich, bei NDR 2. Der Krieg zwischen den USA und Iran verschärft sich gerade wieder. Als einen Hauptgrund hatten die USA das iranische Atomprogramm genannt und die Gefahren, die damit verbunden sind. Umso mehr schreckt jetzt viele auf, was die USA gerade mit Saudi-Arabien auf den Weg gebracht haben. Ein Atomprogramm nämlich für den Golfstaat. Zu zivilen Zwecken heißt es, also zum Beispiel Energieversorgung. Die Frage ist aber, ob ausgerechnet der Ölstaat darauf angewiesen ist. Und manche sehen da auch die Chance für Saudi-Arabien, Uran anzureichern, zum Beispiel auch um Atomwaffen herzustellen. Carsten Kühntop, NDR 2 Washington. Warum schließt US-Präsident Trump dann so ein Abkommen mit den Saudis?
8: Trump und seine Familie haben eigene unternehmerische Interessen in Saudi-Arabien. Sie verdienen viel Geld dort. Aber darum geht es hier nicht. Oder zumindest nicht in erster Linie. Bereits Trumps Vorgänger Biden war grundsätzlich bereit, mit den Saudis solch einen Deal zu schließen. Damals machte Biden das aber davon abhängig, dass Saudi-Arabien Israel anerkennt und diplomatische Beziehungen aufnimmt. Das platzte nach dem Hamas-Angriff auf Israel vor knapp 3 Jahren. Trump hat das jetzt entkoppelt, diese beiden Themen. Vielleicht auch deshalb, weil es mithilft, ein gutes Geschäftsklima für die Trumps in Saudi-Arabien zu pflegen. Und weil US-Konzerne von dem Deal profitieren. Wenn Trump abgelehnt hätte, dann hätten die Saudis ihren Atomdeal vielleicht mit den Chinesen gemacht.
2: Aber warum will ausgerechnet Saudi-Arabien die Atomkraft?
8: Für die Saudis ist die Rechnung einfach. Je mehr Erdöl ich nicht selbst verbrauche, umso mehr Erdöl kann ich für gutes Geld ins Ausland verkaufen. Und da würde es helfen, Atomstrom zu haben. Bisher sind Öl und Gas die wichtigsten Stromquellen im Königreich. Außerdem sind auch die saudischen Ölvorräte nicht unendlich. Deshalb arbeiten die Saudis seit Jahren daran, ihre Wirtschaft zu diversifizieren, weg von der Abhängigkeit von Erdöl. Wenn das Öl alle ist, muss das Geld eben anders reinkommen. Aus diesem Grund träumen die Saudis davon, alle Teile des nuklearen Brennstoffkreislaufs selbst zu managen. Sie verfügen selbst über Uran. Das möchten sie vielleicht irgendwann anreichern und dann möchten sie auch abgebrannte Brennstäbe selbst aufbereiten können. Und so könnten sie dann in der Tat Geld verdienen.
2: Jetzt sind andere in der Region auch schon auf dem Kurs. Wie weit könnte es da im Nahen Osten jetzt sowas wie ein nukleares Wettrüsten geben und was kann das nach sich ziehen?
8: In den Emiraten ist seit ein paar Jahren ein AKW am Netz und die Emirate haben keine Möglichkeit, in Richtung Atombombe zu gehen. Bei den Saudis sieht das nach allem, was derzeit bekannt ist, offenbar etwas anders aus. Zu verdanken haben wir es letztlich dem Iran. Alle haben Angst davor, dass der Iran eine Atomwaffe bauen könnte. Der US-Saudi-Deal dürfte jetzt auch die Letzten in der iranischen Führung davon überzeugen, dass man unbedingt eine Bombe braucht. Und der Deal gibt den Iranern noch weniger Anreize, mit Trump zu einer Übereinkunft zu kommen. Auch wenn es für die Saudis zuallererst um die zivile Nutzung von Atomkraft geht, diese Vereinbarung kommt mitten in einem heißen Krieg in der Region. Und das ist das Letzte, was der Nahe Osten jetzt gebraucht hat.
2: Danke, Carsten Kühntop in Washington.
0: Danke, Katrin Schlass, fürs NDR 2 Update. Wenn der Eiswagen mit der Bimmelglocke heute wieder über den Strand gezogen wird, über den von Boltenhagen, dann schlag zu, denn nirgends gibt es heute so hohe Temperaturen wie in Boltenhagen. Nirgends ist es so warm. Die Top-Temperatur im ganzen Norden findet ihr dort an der Ostsee, nämlich genau 23 Grad. Ja, wärmer wird's nicht. Aber wir haben immerhin in Celle noch 19 Grad, in Goslar 18 und Wiek auf Föhr sind wir bei 17 Grad unterwegs. Es gibt mal mehr Sonne, mal ein paar mehr Wolken. Oft bleibt es auch trocken. Vereinzelt kann Regen mit dabei sein in Mecklenburg-Vorpommern. Stellenweise Schauer. Und nun für euch der NDR2-Verkehrsservice für den ganzen Norden. Mit Stau oder stockendem Verkehr ab 3 Kilometer. Unser Sorgenkind momentan ist die A1 Hamburg Richtung Bremen. Zwischen Harburg und Maschener Kreuz ist da schon länger jetzt wegen Löscharbeiten gesperrt. Ein LKW brennt, der Kaffeesäcke geladen hat, wie ich gehört habe, Kaffeebohnen. Dadurch in Richtung

0: Bergungsarbeiten. A7 Hannover Richtung Hamburg zwischen Thies-Hope und Horster Dreieck. 6 Kilometer Stau im Baustellenbereich. Und die A7 Hannover Richtung Flensburg zwischen Hamburg-Hausbruch und dem Elbtunnel. 4 Kilometer stockender Verkehr.
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0: Ja, und ich weiß, mittags geht die Energiekurve ja immer ein bisschen runter. Man ist ein bisschen durch, man ist ein bisschen müde. Kann ich absolut verstehen. Ich habe jetzt sowas wie einen musikalischen Energy Drink für euch. Da geht die Kurve gleich wieder ein Stückchen hoch mit Bebe Rexha. Beste Musik bei NDR 2. Hier ist New Religion für euch.

0: Mein Lieblingsstiller, dieses am Ende. Ihr hört NDR 2, den Vormittag mit Holger, und wir haben uns ja gefragt, warum ist eigentlich der Führerschein so teuer geworden? Früher war es auch ganz günstig, und wir unterhalten uns einfach so ein bisschen über unseren Führerschein. Alle, die einen gemacht haben, haben ihre Erfahrungen gemacht und auch wie teuer war. Und Theresa aus Hannover hat sich gemeldet über die NDR 2 App. Ich verfolge eure Diskussion zum Führerschein, wie lange das dauert und was es kostet. Mein Führerschein habe ich Anfang der 80er Jahre gemacht, mit weniger als 20 Fahrstunden, wow, und weniger als 2000 Mark bezahlt. Damals habe ich als Aushilfe im Service in der Gastronomie gejobbt und 10 Mark, also ungefähr 5 Euro die Stunde bekommen. Ich finde, die Anzahl der Theorie- und Fahrstunden kann jeder individuell durch seinen Fleiß bestimmen. Wobei, Theresa, das auch noch andere Zeiten waren. Allein schon, weil es damals nicht so viel Verkehr gab. Ich meine auch schon viel, aber nicht so viel. Arcangelo hat sich auch noch gemeldet. Grüße aus Hamburg. Ich habe meinen Führerschein im Winter 86 unter schwierigen Bedingungen gemacht, wodurch ich ca. 50 Fahrstunden brauchte, aber damals kostete die Fahrstunde nur 20 Mark, nicht 90 Euro, und man brauchte keine zusätzliche App. Die theoretische einfach super mit fast ausschließlich rechts vor links Fragen hat gut geklappt. Meine Tochter hat in der Corona-Zeit fast 6.000 Euro für ihren Führerschein bezahlt. Das ist Wahnsinn. Also das ist ja nun wirklich mal Wahnsinn. Es ist 12.26 Uhr und wir sprechen gleich aber auch noch mit dem Fahrlehrer. Da können wir das Ganze noch mal ein bisschen einordnen.
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Can't Fight the Moonlight, Lee and Rhymes hier bei NDR 2 im Latino-Mix, weil ihr es seid. Und jetzt gibt es den NDR 2 Verkehrsservice für den ganzen Norden, 12 Uhr und 31. Und wir schauen auf Stau oder stockenden Verkehr ab 3 Kilometer. Die A1 Hamburg Richtung Bremen ist zwischen Harburg und Maschner Kreuz wegen Löscharbeiten gesperrt. Dadurch in Richtung Süde 9 Kilometer Stau um Hamburg Südost. Die A1 Richtung Norden ist nach der beidseitigen Sperrung wieder befahrbar. Aber wir haben ja noch 5 Kilometer Stau, weil ich habe auch schon von der Nicole gehört, die da im Stau stand, die ich da ein bisschen durchbegleitet habe, dass sie jetzt wieder fahren. Na, immerhin ein Glück, aber auch auf den Ausweichstrecken staut es sich und durch den LKW-Brand ist ja immer noch die eine Richtung gesperrt, wie wir gehört haben. A1 Osnabrück Richtung Bremen zwischen Bremen-Brinkum und Hemelingen 4 Kilometer stockender Verkehr. Und dann einige Meldungen von der A7 Flensburg Richtung Hamburg zwischen Dreieck Hamburg Nordwest und dem Elbtunnel 6 Kilometer stockender Verkehr. Dann die A7 Hamburg Richtung Hannover zwischen Dreieck Hamburg Südwest und Maschner Kreuz 7 Kilometer stockend. A7 Hannover Richtung Hamburg zwischen Dreieck Walsrode und Bad Fallingbostel 6 Kilometer stockender Verkehr wegen Bergungsarbeiten. A7 Hannover Richtung Hamburg zwischen Thieshoop und Horster Dreieck 6 Kilometer Stau- und Baustellenbereich. Und A7 Hannover Richtung Flensburg zwischen Hamburg-Horst und dem Elbtunnel 4 Kilometer stockender Verkehr.

0: Evening in the Skies, beste Musik bei NDR 2, 12.43 Uhr. Ich wünsche euch einen schönen Donnerstag, der Vormittag mit Holger. Und wenn der Führerschein immer mehr kostet als das erste Auto, dann läuft irgendwas vielleicht ein wenig falsch. Aber wir unterhalten uns drüber. Die Kosten für den Führerschein sind in den letzten Jahren ja ziemlich explodiert und wir sprechen drüber. Und jetzt natürlich auch mit einem Fahrlehrer, der täglich mit Fahrschülern zu tun hat. Mit Carsten, der ist nämlich Fahrlehrer in Hamburg und wartet gerade auf seinen nächsten Schüler oder Schülerin. Carsten, teilweise brauchen junge Leute bis zu 50 Stunden, um die Prüfung zu bestehen. Das sind im Grunde genommen fast doppelt so viele, wie wir damals so gebraucht haben. Was glaubst du, woran liegt das?
1: Wir beide sind in einem Alter. Wir waren ganz anders unterwegs. Heute wächst du auf mit dem Smartphone in der Hand. Du hast noch die Nuckelpulle im Arm, hast aber schon ein Smartphone in der Hand. Dr. Google erklärt dir alles. Und die Jugendlichen zwischen 17 und 25 sind nicht mehr so aufnahmefähig. Und sie brauchen original, sie brauchen in Hamburg 45 bis 50 Fahrstunden, um überhaupt eine Prüfungsreife zu schaffen, okay, um eine Prüfung bestehen zu können.
0: Okay, also die Konzentration ist auch eine andere, meinst du, ne?
1: Ja, die ist komplett weg. Die ist nicht mehr auf dem Punkt, die ist überall.
0: Und wahrscheinlich ist auch der Verkehr einfach ja viel anspruchsvoller geworden, weil viel mehr los ist um dich herum, ne?
1: Ja, natürlich. Unser Prüfgebiet, wir sind hier in Fuhlsbüttel, da sitzt unsere Fahrschule und unser Prüfgebiet ist Fuhlsbüttel, der Flughafen. Mhm. Alleine da sorgenfrei in einer Prüfung durchzujonglieren, das musst du nicht hoffen, das musst du können. Sonst bist du weg. Mhm. Weil anders als bei einer Matheprüfung, Klausur oder was auch immer, da kannst du durch Zensuren ausgleichen. In einer Fahrprüfung gibt es richtig oder falsch.
0: Das ist klar. Und wenn es um die höheren Kosten geht für den Führerschein, dann sind natürlich mehr Fahrstunden nur ein Aspekt. Müssen auch noch erwähnen, es gibt höhere Kosten durch gestiegene Mieten, durch gestiegene Löhne, Leasingkosten und so weiter. Und den Sprit darf man ja auch nicht vergessen.

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0: Es ist genau 13 Uhr. Ihr hört NDR 2, wird Zeit für die Nachrichten. Nach der Schule studieren, das war für viele lange Zeit ein Plan. Das hat sich aber ein bisschen verschoben und etliche lernen nach der Schule lieber direkt einen Job.
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2: Bis vor kurzem galt ein Studium für viele Schulabgänger als besonders beliebt und auch anerkannt. Inzwischen entscheiden sich aber mehr Schülerinnen und Schüler, direkt einen Job zu lernen. Das zeigt zum Beispiel eine neue Studie der Bertelsmann Stiftung. Katrin Kahlke, NDR 2 aktuell.
3: 9 von 10 Azubis sind mit ihrer Ausbildung zufrieden. 87% würden sich wieder für ihren Beruf entscheiden. Gerade erst haben Zahlen aus dem Handwerk den positiven Trend belegt. Bis Juni wurden da in Deutschland knapp 67.800 neue Ausbildungsverträge abgeschlossen. Trotzdem bleibt der Einstieg für manche schwierig. Vor allem junge Menschen mit niedriger Schulbildung oder keinem Abschluss zweifeln an ihren Chancen. Fast 40% von ihnen glauben nicht, dass sie eine Lehrstelle finden. Die Bertelsmann Stiftung fordert deshalb stärker auf praktische Fähigkeiten zu schauen und weniger nur auf die Schulnoten.
2: Die EU-Kommission hat eine Strafe von 890 Millionen Euro gegen Google verhängt. Demnach betreibt der US-Konzern unfaire Geschäftspraktiken und verstößt damit gegen europäisches Recht. Katrin Schmidt, NDR 2 Brüssel.
4: 460 Millionen Euro entfallen auf den Vorwurf, dass Google in der Suchmaschine eigene Dienste systematisch bevorzugt. Etwa bei der Suche nach Restaurants, Hotels, Flügen oder Übersetzungen. Nach Ansicht der EU-Kommission werden Konkurrenzangebote dafür benachteiligt. Weitere 430 Millionen Euro Strafe betreffen den Google Play Store. Hier wirft die Kommission dem Konzern vor, Verbraucher im Unklaren zu lassen, darüber, dass weitere Produkte oder In-App-Angebote, etwa bei beliebten Spielen, anderswo günstiger sein können. Außerdem sollen Entwickler daran gehindert werden, alternative Vertriebswege zu nutzen oder ihre Angebote frei zu bewerben.
2: An der französischen Atlantikküste brennen mehrere Kiefernwälder. In der Nähe des Cap Ferret mussten Einsatzkräfte Anwohner und Campingurlauber in Sicherheit bringen. Kai Rienecker, NDR 2 Paris.
5: Augenzeugen sprechen von Feuertornados, die sich durch die Kiefernwälder im Hinterland der Atlantikküste wälzten. Angefacht von Winden legten die Flammen in weniger als 24 Stunden über 15 Kilometer zurück. 2400 Hektar sind inzwischen verbrannt. Die Rauchwolken sind auf Satellitenbildern deutlich zu erkennen. Das sind ganz neue Dimensionen für die Brandbekämpfung in Frankreich. Auch mehrere Löschflugzeuge, die sofort vor Ort waren, konnten das Feuer bislang nicht stoppen. In den frühen Morgenstunden wurden Tausende von Anwohnern und Touristen in Sicherheit gebracht. Zahlreiche Campingplätze und Strände in der Nähe des Cap Ferret wurden geräumt.
2: Im ersten Halbjahr dieses Jahres sind in Deutschland 423 neue Windenergieanlagen ans Netz gegangen, davon mehr als 190 allein im Norden. Laut den Zahlen, die die Branche jetzt vorgelegt hat, ist Mecklenburg-Vorpommern mit 37 neuen Anlagen weiter im unteren Mittelfeld. Niedersachsen und auch Schleswig-Holstein sind dagegen bundesweit vorne mit dabei.
0: Heute bleibt es trocken, jedenfalls so gut wie. Nicht? Da hätte ich heute auch das Rad nehmen können. Naja, vielleicht später kleine Radtour. Aber eure Kids, die können heute im Urlaub wieder aufs Trampolin oder zum Pony reiten oder so. Denn tatsächlich gibt es nur hier und da vielleicht so ein bisschen vereinzelt mal Regen. In Mecklenburg-Vorpommern vielleicht auch stellenweise ein paar Schauer mit dabei. Aber ansonsten ist es Sonne und Wolken im Wechsel. Mal mehr Wolken, mal mehr Sonne. Und die Temperaturen gehen hoch bis auf maximal 22 Grad. Zum Beispiel so um Lübeck drumherum, da haben wir in Hamburg-Blankenese rund 20 Grad, in Salzgitter kommen wir auch so auf 20 Grad, Haresle ganz oben 19 Grad, Cloppenburg rund 18 Grad. Und nun der NDR 2 Verkehrsservice für den ganzen Norden. Stau oder stockender Verkehr ab 3 Kilometer länger. Die A1 Hamburg Richtung Bremen, das ist unser Sorgenkind heute, denn dort brannte ein LKW, es gab eine Menge Rauch und so weiter. Zwischen Harburg und Maschener Kreuz ist immer noch gesperrt wegen Löscharbeiten, also das ist jetzt in Richtung Süden sozusagen. Dadurch in Richtung Süden 9 Kilometer Stau, Hamburg Südost. Die A1 Richtung Norden ist nach der beidseitigen Sperrung wieder befahrbar, aber wir haben da immer noch 5 Kilometer Stau ab Maschener Kreuz. Das muss ich natürlich erst einmal auflösen und auch auf den Ausweichstrecken stehen. Staut es sich noch. So, dann noch eine Meldung von der A1 Osnabrück Richtung Bremen zwischen Dreieckstur und Bremen-Hemelingen. 5 Kilometer stockender Verkehr vor der Baustelle. A7 Flensburg Richtung Hamburg zwischen Schnelsen und dem Elbtunnel. 6 Kilometer stockend. A7 Hamburg Richtung Hannover zwischen Dreieck Hamburg Südwest und Maschener Kreuz. 5 Kilometer stockend. Die A7 Hannover Richtung Hamburg zwischen Thieshope und Horster Dreieck. 7 Kilometer Stau im Baustellenbereich. Und bevor Weekend gleich loslegt mit Safe Save Your Tears, noch die letzte Meldung von der A7 Hannover Richtung Flensburg zwischen Hamburg-Hausbruch und dem Elbtunnel. 4 Kilometer stockender Verkehr und jetzt Zeit für die beste Musik bei NDR 2.

0: So, jetzt gehen wir mal zusammen einkaufen.
1: Ihr hört den NDR 2 Fummeltag. Hallo, es ist 13.14 Uhr und spätestens seit der Aldi Champagner regelmäßig bei Tests Höchstnoten erreicht, kauft wirklich jeder beim Discounter ein. Sparen ist immer eine gute Idee. Der mit den meisten Filialen übrigens netto bei uns in Deutschland. Da gibt es 4.400 Filialen, damit 200 mehr als Aldi, Nord und Süd zusammen. Nützt aber nichts, wenn Qualität und Preis nicht stimmen. Und daher hat unsere ARD-Verbraucherredaktion mal getestet. Martin, der ist einer aus dem Team. Netto nennt sich Marken-Discounter. Sind bekannte Marken denn da wirklich so günstig?
2: Marktforscher haben für uns einen ziemlich großen Warenkorb mit besonders beliebten und häufig reduzierten Markenprodukten beobachtet, und zwar über 6 Monate. Wir wollten wissen, welche Händler senken die Preise am stärksten? Oder anders gesagt, wer hat die besten Sonderangebote? Das Ergebnis war ziemlich überraschend. Netto hatte in dieser Untersuchung nicht die günstigsten Sonderangebote und landet unter 8 Händlern nur auf Platz 5. Dem Versprechen vom Markendiscount wird Netto hier also nicht wirklich gerecht. Die besten Sonderangebote, also die mit den größten Reduzierungen, hatte in unserer Stichprobe Kaufland.
0: Okay, alles klar. Wie sieht es denn eigentlich mit Netto-Eigenmarken aus? Sind die denn sehr günstig?
2: Ja, bei den Eigenmarken sieht es anders aus. Hier sind die Preise auf dem Niveau der Discounter-Konkurrenz. Okay. In unserer Stichprobe kosteten sie sogar auf den Cent exakt dasselbe wie bei Aldi und Lidl.
0: Okay.
2: Dieses Phänomen ist uns in den letzten Jahren übrigens häufiger begegnet. Eigenmarken kosten fast immer bei allen Händlern exakt den gleichen Preis.
0: Und wie steht es mit der Qualität der Eigenmarken? Da habt ihr ja auch noch gecheckt, ne?
2: Ja, wir haben einige Eigenmarken von Netto und anderen Händlern gecheckt. Von Orangenlimo über Obst und Gemüse bis hin zu italienischen Lebensmitteln und Glasreiniger. Insgesamt kann man sagen, Nettos Produkte sind okay. Beim Obst und Gemüse gab es zwar bei allen Händlern teilweise auch ziemliche No-Gos, was die Frische betrifft. Insgesamt kann Netto da aber durchaus mithalten. Gleiches gilt für die italienischen Lebensmittel. Da konnte Netto mit einem Produkt sogar richtig punkten. Das Tiramisu war ein echtes Highlight. Bei der Orangenlimo und beim Glasreiniger ist aber noch Luft nach oben.
0: Na, Hauptsache das Tiramisu schmeckt, sag ich immer, ne? Saubere Fenster sind nicht so wichtig. Und noch mehr Markencheck natürlich in der ARD-Mediathek. Der ganze Test zum Angucken findet ihr, wenn ihr einfach mit dem Stichwort Netto sucht.

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1: 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Jetzt Luisa. Summer in the Woods.

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Ihr hört den NDR 2 Vormittag, hallo, mit Holger, immer für euch da. Es ist 13.30 Uhr und ich gucke jetzt mal, was los ist auf den Straßen. Stau oder stockender Verkehr ab 3 Kilometer im NDR 2 Verkehrsservice für den ganzen Norden. Die A1 mit dem brennenden LKW. Hamburg Richtung Bremen ist zwischen Harburg und Maschner Kreuz wegen der Löscharbeiten immer noch gesperrt. Dadurch in Richtung Süd 9 Kilometer Stau ab Hamburg Südost. Die A1 Richtung Norden ist ja nach der beidseitigen Sperrung wieder befahrbar. Dennoch haben wir da immer noch 5 Kilometer Stau ab Maschner Kreuz und auch auf den Ausweichstrecken immer noch Stau. A1 Osnabrück Richtung Bremen zwischen Dreieck Stur und Bremen-Hemmelingen, 5 Kilometer Stau vor der Baustelle. A7 Flensburg Richtung Hamburg zwischen Schnelsen und dem Elbtunnel, 6 Kilometer stockender Verkehr. A7 Hamburg Richtung Hannover zwischen Dreieck Hamburg Südwest und Maschner Kreuz, 5 Kilometer stockend. A7 Hannover Richtung Hamburg zwischen Teeshope und Horster Dreieck, 7 Kilometer und zwar im Baustellen im Bereich Stau. Dann die A7 Hannover Richtung Flensburg zwischen Hamburg-Hausbruch und dem Elbtunnel 4 Kilometer stockend und die A24 Hamburg Richtung Berlin ist zwischen Hamburg-Horn und Jentfeld nach einem Unfall gesperrt.

0: Schön, ne? E17, beste Musik, Stay Another Day. Lange nicht gehört. 13:43 Uhr haben wir es genau. Ich wünsche euch einen schönen Donnerstag. Und wenn ihr Lust habt auf Live-Musik, dann hätte ich doch was für euch.
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0: ja schon tolle Songs und Stories. Abende mit Max Giesinger, mit Leonie, mit Bosse, Johannes Oerding, Sportfreunde Stiller, Stephanie Heinzmann und so weiter und so weiter. Und der mit Jupiter Jones wird auch richtig toll. 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Und wenn wir dann zurückrufen, dann seid ihr quasi dabei. So einfach ist das. Und jetzt rufen wir mal wieder zurück. Und zwar direkt in Mecklenburg-Vorpommern, sag ich mal. So Richtung Rostock, mal so bummelig. Ja, zumindest ist der Landkreis Rostock. Mhm. Mal schauen.
1: Hallo?
0: Moin! Ist da der Malte?
1: Ja.
0: Hier ist Holger, dein Date-Doktor von NDR2. Und ich hätte da ein Date für dich.
1: Ja.
0: Und zwar mit deiner Freundin und Jupiter Jones.
1: Ach, das ist ja super. Das ist ja richtig klasse.
0: Ja, ich dachte, ich klinge mal durch, Malte, und verschönere deinen Tag ein bisschen.
1: Das verschönert meinen Tag jetzt richtig.
0: Ja, sehr gut. Okay, dann freue ich mich, wenn ihr kommt am Freitag, also morgen in einer Woche, ins Ernst-Barlach-Theater.
1: Das machen wir.
0: Super, das war's schon. Dann wünsche ich dir einen schönen Tag.
1: Vielen Dank.
0: Ja, sehr gerne.
1: Dann wünsche ich noch einen schönen Tag.
0: Ja, dir auch, ne?
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1: Jupiter Jones. Live on stage in Güstrow. Morgen in einer Woche. Wenn ihr dabei sein wollt, jetzt noch bewerben auf unserer Seite. Und ansonsten wünsche ich euch natürlich einen richtig schönen Nachmittag und wir hören uns morgen wieder ab 10 Uhr, gleich am Start hier im NDR 2 Nachmittag für euch. Jessica und Nico.

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0: 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Nach der Schule studieren war für viele lange das Ziel. Da hat sich aber was verschoben und etliche lernen nach der Schule lieber direkt einen Job.
1: Es ist 14 Uhr.
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3: Bis vor kurzem galt ein Studium für viele Schulabgänger als besonders anerkannt. Inzwischen entscheiden sich aber mehr Schülerinnen und Schüler, direkt einen Job zu lernen. Das zeigt eine neue Studie der Bertelsmann Stiftung. Und vor allem Handwerksberufe sind da beliebt. Jörg Dittrich, Präsident des Zentralverbands Handwerk in Deutschland, hat im NDR 2 Update erklärt, woran das aus seiner Sicht liegt.
4: Künstliche Intelligenz bedroht viele Berufsbilder. Die Berufsbilder des Handwerks entwickeln sich durch KI massiv weiter. Und genau dort schauen die jungen Leute hin. Man hat also die Arbeit mit Technologie. Die Industrie baut Ausbildungsplätze ab. Die Entlohnung im Handwerk ist gestiegen. Die jungen Menschen suchen sichere Arbeitsplätze, die eine interessante Perspektive haben. Das sind die Punkte, die das Handwerk jetzt sehr attraktiv machen.
3: Die Bundesregierung plant ja, private Altersvorsorge schon ab dem Kindesalter zu fördern. Das Finanzministerium hat den Gesetzentwurf jetzt veröffentlicht. Mario Kubina, NDR 2 Berlin, was sind da die wichtigsten Punkte?
5: Für jedes Kind zahlt der Staat 10 Euro pro Monat in ein individuelles Altersvorsorgedepot ein. Und das vom 6. bis zum 18. Lebensjahr. Die Eltern können so ein Depot bei privaten Anbietern einrichten. Wenn sie das nicht tun, bekommen die Kinder trotzdem eine Förderung. Der Staat legt das Geld dann für die Kinder an, die Bundesbank verwaltet die Mittel. Nach dem 18. Geburtstag kann das angesparte Guthaben auf einen privaten Vorsorgevertrag übertragen werden. Den Anfang macht der Geburtsjahrgang 2020.
3: An mehreren Stellen in Europa kämpfen Feuerwehren gegen Waldbrände. Besonders dramatisch ist die Situation im Südwesten von Frankreich. Thorsten Lange, NDR 2 aktuell.
6: In der Nähe des Cap Ferret an der Atlantikküste sind Campingplätze und Strände vorsorglich geräumt worden. Die Menschen wurden in Stadthallen oder auf andere nicht gefährdete Campingplätze gebracht. Auch auf Sizilien sind Feuerwehren im Dauereinsatz. Mehr als 1000 Brände werden von der Insel gemeldet. Nördlich der spanischen Hauptstadt Madrid wütet ebenfalls noch immer ein größeres Feuer. Positives gibt es von einem anderen Brandherd zu berichten. Südwestlich von Madrid konnten die Bewohner mehrerer Dörfer in ihre Häuser zurückkehren.
3: In Hannover sind heute die Wettkämpfe bei den Finals gestartet. Etwa 4000 Sportlerinnen und Sportler kämpfen da um insgesamt 143 deutsche Meistertitel. Viele Wettkämpfe laufen mitten in der Stadt. Kanu und Rudern zum Beispiel auf dem Maschsee, Beachvolleyball auf dem Opernplatz.
1: Das NDR2-Wetter. Am ersten Hundstag heute, ne? Wir Hobby-Meteorologen, die wissen ja, vom 23. Juli, also heute bis zum 23. August, sind die Hundstage, also traditionell die heißesten Tage des Jahres. Und jetzt kommst du, Jessica.
7: Ja, können wir so ganz noch nicht bestätigen. Also so viel Regen wie gestern, das gibt's heute nicht, das ist die gute Nachricht. Aber der ein oder andere Schauer kommt über Mecklenburg-Vorpommern aktuell noch runter, verzieht sich bis zum Abend. Aber Niedersachsen hat's heute eher wolkig, Schleswig-Holstein eher sonnig. Topwerte 18 Grad auf Borkum, 20 Grad in Stralsund, 22 in Güstrow und bis 23 Grad, nicht so wirklich Hundstagestyle, in Süderbrarup.
1: Wir gucken auf die Straßen. Hier ist der NDR 2 Verkehrsservice für den ganzen Norden. Alles ab 3 Kilometern. Geht los auf der A1 Hamburg Richtung Bremen zwischen Harburg und Maschener Kreuz. Hier haben wir Bergungsarbeiten, deswegen ist da gesperrt. Dadurch in Richtung Süden 9 Kilometer Stau ab Hamburg Südost. Und es staut sich auch auf den Ausweichstrecken. Die A1 Osnabrück Richtung Bremen zwischen dem Dreieck Stur und Bremen-Hemelingen 5 Kilometer Stau vor der Baustelle. Die A2 Hannover Richtung Berlin zwischen Marienborn-Helmstedt und Alsleben 7 Kilometer Stau nach einem Unfall.
7: Es geht auf die A7 Flensburg Richtung Hamburg zwischen Schnelsen und dem Elbtunnel 6 Kilometer stockend. Die A7 Hamburg-Hannover zwischen dem Dreieck Hamburg-Südwest und dem Maschener Kreuz 5 Kilometer stockend. Die A7 Hannover-Hamburg zwischen Thieshupe und dem Horster Dreieck in der Baustelle 7 Kilometer Stau. Und die A7 Hannover in Richtung Flensburg zwischen Hausbruch und dem Elbtunnel 4 Kilometer stockender Verkehr.
1: Das war's von uns, das reicht auch. Gute Fahrt für euch.
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7: Heute mit Jessica und Nico und jetzt mit den Caesars für euch und Jerk It Out.
1: Ist für mich absolute Kindheitserinnerung, weil das war unter anderem Musik bei FIFA 2004. Oh. Und natürlich habe ich das damals rauf und runter gezockt. Immer wenn ich diesen Song höre, sitze ich sofort wieder in meinem dann doch etwas muffigen Jugendzimmer. stelle irgendwie Ronaldinho in meine Startelf und freue mich, wenn bloß keiner ins Zimmer kommt und sagt, so, jetzt ist aber Schluss, ne?

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1: 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Jetzt Lady Gaga. Shape of a Woman.
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0: eine Frage, die ihr heute in Hannover wahrscheinlich nicht hört. Was machst denn du so am Wochenende? Der NDR2-Nachmittag ist hier mit Jessica und Nico und das Maschsee-Fest läuft und dazu noch die Finals, also eine große Sportveranstaltung.
1: Und ich meine, klar, ihr könnt euch auch irgendwie jede Menge Wurst und Brot und gebrannte Mandeln reinfahren, aber ihr könnt auch einfach uns besuchen. Zum Beispiel André Schönke aus dem NDR2-Nachrichtenteam.
2: Ja, am Maschsee sind wir mit dem NDR-Pop-Up-Studio und mit einer Bühne vor Ort. Das ist alles gestern schon losgegangen. Mhm. Samson stand da zum Beispiel schon auf der Bühne.
1: Nein.
2: Ja, guck mal, da will man doch mal ein bisschen übers Fell streicheln, oder?
0: Ja, okay.
1: Absolut.
2: Dann kommen aber auch allerlei Menschen, die im NDR arbeiten. Am Wochenende gibt es zum Beispiel sonntags das Rote Sofa mit Hinnerk Baumgarten live vom Maschsee. Mhm. Und am Samstag vorher, da sind wir halt da und erzählen ein bisschen was darüber, wie Nachrichten eigentlich entstehen im NDR. Da dürfen alle möglichen Fragen gestellt werden. Vielleicht bringen wir auch noch Kugelschreiber und Aufkleber mit. Also da ist einiges los.
1: Oh, ich will jetzt schon einen Aufkleber haben, aber hast du nicht, ne?
2: Na, ich habe draußen eventuell so einen Susanne Daubner Glitzersticker für dich.
0: Cool.
1: Oh,
0: cool.
2: Allein dafür lohnt es sich, an den Maschsee zu kommen. Tatsächlich, die Dinger sind wirklich heiß begehrt, weil sie ein bisschen knapp sind.
1: Also am Samstag großer NDR-Nachrichtentag auf dem Maschseefest. Aber auch heute ist schon gut was los, André, ne?
2: Also heute ist quasi passend zur Eröffnung der Finals der NDR Sporttag auf der NDR Bühne. Da kommt unter anderem der ARD Sportkommentator Gerd Gottlob, Frank Beckmann, der Programmdirektor ist da. Dem kann man auch ganz kritische Fragen zu allen möglichen Themen stellen. Da freut er sich. Und das Sport-YouTube-Format Ausgerechnet Live, das wird auch auf der Bühne quasi präsentiert. Und er ist wirklich ganz, ganz dicht dran. Ich habe da schon so ein bisschen gesehen, wie es vor Ort aufgebaut ist. Man kann wirklich dicht dran an die Leute, jeden ansprechen, vielleicht fragen, bevor man anfasst. Aber wir können auf jeden Fall da alle irgendwie ins Gespräch kommen und uns über das Programm vom NDR, von der ARD austauschen und auch alles, was ihr vielleicht an Kritik mitbringt, einfach herbringen.
0: Also, es wird sehr spannend und wenn heute Sporttag ist, ist das natürlich auch die Erklärung, warum du heute noch hier bist.
2: Eben, und ich muss jetzt erstmal zum Sport, damit ich fit bin für Samstag, für den Nachrichtentag.

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0: gleich 2:30.
1: Wir gucken auf die Straßen. Hier ist der NDR2 Verkehrsservice für den ganzen Norden, alles ab 3 Kilometern. Los geht's auf der A1 Hamburg Richtung Bremen zwischen Harburg und Maschener Kreuz. Ist wegen Bergungsarbeiten bis wahrscheinlich 20 Uhr heute Abend gesperrt. Im Moment haben wir Stau in Richtung Süden und zwar 9 Kilometer ab Hamburg Südost. Und auch die Ausweichstrecken sind stark überlastet und auch da staut es sich. So. A1 Osnabrück Richtung Bremen zwischen dem Dreieck Stur und Bremen-Hemelingen 5 Kilometer Stau vor der Baustelle. Die A2 Hannover Richtung Berlin zwischen Watenbüttel und dem Kreuz Braunschweig Nord. Da gab es einen Unfall, deswegen 5 Kilometer stockender Verkehr. Und nochmal die A2 Hannover Richtung Berlin zwischen Marienborn-Helmstedt und Alsleben 5 Kilometer Stau. Auch hier nach einem Unfall.
2: Die A7 Flensburg Richtung Hamburg zwischen Schnelsen und dem Elbtunnel 8 Kilometer Stau. Die A7 Hamburg-Hannover zwischen dem Dreieck Hamburg-Südwest und Maschener Kreuz 5 Kilometer Stau. Und die A7 nochmal Hannover Richtung Flensburg zwischen Hausbruch und dem Elbtunnel 4 Kilometer stockend. Und das war's. Gute und sichere Fahrt für euch.

0: de muziek. Jetzt Tovelo und Tomei, die Fleur.
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0: Der NDR2-Nachmittag ist hier mit Jessica und Nico am Donnerstag. Und da haben viele kopfschüttelnd vorm Fernseher gesessen, als sie die Nachrichten geguckt haben. Jens Spahn, der sich öffentlich immer strikt gegen Leihmutterschaft ausspricht, bekommt ein Kind gemeinsam mit seinem Mann, mit einer Leihmutter aus Amerika.
1: Ja, viele haben da gesagt, tja, Wasser predigen und Wein trinken. Kurz danach ist er ja auch zurückgetreten. Aber solche Sachen sind gefühlt ja irgendwie Alltag in der Politik. Wir haben für euch mal ein paar Absurditäten zusammengefasst.
2: Schon zum zweiten Mal muss Verkehrsminister Scheuer zur gescheiterten Pkw-Maut aussagen. Er tue das gern, sagt er bei seiner Ankunft selbstbewusst. Eingeständnisse eigener Fehler? Fehlanzeige.
3: Olaf Scholz, der Mann, der sich sonst am liebsten als fleißiger Bescheidwisser gibt, scheint bei einer Angelegenheit doch arge Probleme mit seinem Gedächtnis zu haben, und zwar Cum-Ex.
4: Am Ende war der Druck zu groß. Jens Spahn ist heute als Unionsfraktionschef zurückgetreten.
5: Kanzler Merz nennt die Entscheidung von Spahn richtig und unvermeidbar. Glaubwürdigkeit sei in der Politik das höchste Gut, so Merz.
1: Tja, und was sagt ihr dazu? Glaubwürdigkeit ist ja gerade in der Politik so super wichtig, aber es klappt halt nicht so einfach. Woran liegt das?
6: Dass sie ein bisschen in der Blase, teilweise Teile der Regierung, meine ich, leben ein bisschen in der Blase.
7: Weißt du, wo bleibt da die Glaubwürdigkeit?
8: Man muss als Politiker kein Heiliger sein, aber es ist eine Diskrepanz zwischen dem privaten Leben und dem, was er der Rest der Bevölkerung vorschreiben möchte. Und wenn er der Bevölkerung vorschreiben möchte, dass man keine Leihmütter einsetzt, dann soll er auch selbst keine Leihmütter einsetzen.
9: Das beschädigt natürlich das Vertrauen der Bürger in die Politik.
10: Ich glaube, der Vertrauensverlust, der ist schon längst da.
0: Wir beschäftigen uns ganz intensiv mit dem Thema Glaubwürdigkeit in der Politik. 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

0: Ihr seid bei NDR 2 am Donnerstagnachmittag. Für manche war ein Studium lange mehr wert als eine Berufsausbildung. Das hat sich aber geändert.
1: Es ist 15 Uhr.
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3: Bis vor kurzem galt ein Studium für viele Schulabgänger als besonders beliebt und anerkannt. Inzwischen entscheiden sich aber mehr Schülerinnen und Schüler, direkt einen Job zu lernen, zeigt zum Beispiel eine neue Studie der Bertelsmann Stiftung. Katrin Kalke, NDR 2 aktuell.
4: 9 von 10 Azubis sind mit ihrer Ausbildung zufrieden. 87% würden sich wieder für ihren Beruf entscheiden. Gerade erst haben Zahlen aus dem Handwerk den positiven Trend belegt. Bis Juni wurden da in Deutschland knapp 67.800 neue Ausbildungsverträge abgeschlossen. Trotzdem bleibt der Einstieg für manche schwierig. Vor allem junge Menschen mit niedriger Schulbildung oder keinem Abschluss zweifeln an ihren Chancen. Fast 40% von ihnen glauben nicht, dass sie eine Lehrstelle finden. Die Bertelsmann Stiftung fordert deshalb stärker auf praktische Fähigkeiten zu schauen und weniger nur auf die Schulnoten.
3: Die EU-Kommission hat eine Strafe von 890 Millionen Euro gegen Google verhängt. Demnach betreibt der US-Konzern unfaire Geschäftspraktiken und verstößt damit gegen europäisches Recht. Katrin Schmidt, NDR 2 Brüssel.
5: 460 Millionen Euro entfallen auf den Vorwurf, dass Google in der Suchmaschine eigene Dienste systematisch bevorzugt. Etwa bei der Suche nach Restaurants, Hotels, Flügen oder Übersetzungen. Nach Ansicht der EU-Kommission werden Konkurrenzangebote dafür benachteiligt. Weitere 430 Millionen Euro Strafe betreffen den Google Play Store. Hier wirft die Kommission dem Konzern vor, Verbraucher im Unklaren zu lassen darüber, dass weitere Produkte oder In-App-Angebote, etwa bei beliebten Spielen, anderswo günstiger sein können. Außerdem sollen Entwickler daran gehindert werden, alternative Vertriebswege zu nutzen oder ihre Angebote frei zu bewerben.
3: Einsatzkräfte kämpfen im Süden und Südwesten Europas gegen zahlreiche Brände. Neben Italien und Spanien ist vor allem Frankreich betroffen. Das gilt auch für Regionen, die bei Touristen beliebt sind, hat ARD-Korrespondent Michael Strempel in Paris bei Tagesschau 24 berichtet.
6: Tatsächlich ist im Moment das gefährlichste Gebiet, das Gebiet nördlich von Bordeaux, die Gironde. Da sind die Brände noch nicht unter Kontrolle. Da sind mehrere hundert Feuerwehrleute weiter im Einsatz. Die Evakuierungen, die gehen weiter. Viele Touristen auch darunter. Da gibt es sehr, sehr große Campingplätze in dieser Region. Da ist momentan der Fokus drauf. Das andere große Feuer im Departement Var, Hinterland der Côte d'Azur, da sagen die Behörden, es sei unter Kontrolle. Aber die große Angst ist halt, dass der Mistral dieser typische Wind dieser Mittelmeerregion ist jetzt schnell wieder anfachen könnte. Es ist weiter sehr, sehr warm da. Da ist die Lage also auch weiterhin sehr, sehr angespannt. Und in der Region bei Bordeaux ist sie extrem kritisch.
3: In Hamburg waren am Morgen etwa 250 Einsatzkräfte der Bundespolizei bei einer Großrazzia im Einsatz. Hintergrund sind nach NDR-Informationen Ermittlungen im Rotlichtmilieu. Sie richten sich gegen einen mutmaßlichen Schleuser von etwa 100 Frauen aus Südamerika. Sie sollen sich in Deutschland zur Prostitution angeboten haben. Die Beamten haben den Hauptverdächtigen festgenommen und mehrere Bordelle durchsucht.
0: Das NDR2-Wetter. Der Juli hat, glaube ich, einen Crush auf den April. Also er steht auf den April, oder? Kann man sagen.
1: Ja, der Verdacht liegt auf jeden Fall nah. Aber die gute Nachricht ist, so viel Regen wie gestern gibt es heute nicht. Der ein oder andere Schauer, der kommt noch über Mecklenburg-Vorpommern runter. Ansonsten ist das eigentlich recht stabil, also zumindest trocken. Niedersachsen hat es heute eher wolkig. Schleswig-Holstein hat dafür ein bisschen mehr Sonne. Die Topwerte schaffen es auf 20 Grad auf Fehmarn, 22 Grad in Hitzacker und 23 Grad in Kappeln.
0: Hallo auf die Straßen, hier ist der NDR 2 Verkehrsservice für den ganzen Norden. Alles ab 3 Kilometern haben wir hier im Angebot. Die A1 Hamburg Richtung Bremen. Zwischen Harburg und Maschener Kreuz, da ist noch bis 8 heute Abend gesperrt wegen Bergungsarbeiten. Dadurch haben wir in Richtung Süden im Moment 9 Kilometer Stau ab Hamburg Südost und auch auf den Ausweichstrecken staut es sich. A1 Bremen Richtung Osnabrück zwischen Upphusen, Bremen-Mahndorf und Arsten. Hier vor der Baustelle 4 Kilometer stockender Verkehr. Nochmal die 1 Osnabrück Richtung Bremen jetzt zwischen dem Dreieck Stur und Bremen-Hemelingen. 5 Kilometer Stau auch hier vor der Baustelle. Die A2 Hannover Richtung Berlin zwischen Watenbüttel und dem Kreuz Braunschweig-Nord. Da gab es einen Unfall, deswegen 5 Kilometer stockend.
1: Die A7 Flensburg in Richtung Hamburg zwischen Schnelsen und dem Elbtunnel 8 Kilometer Stau. Die A7 Hamburg-Hannover zwischen dem Dreieck Hamburg-Südwest und dem Maschener Kreuz 5 Kilometer Stau. Die A7 Hannover Richtung Flensburg zwischen dem Dreieck Hamburg-Südwest und dem Elbtunnel immer wieder Stau oder stockend. Und die A24 nach Hamburg Richtung Berlin zwischen Rheinbeek und Schwarzenbeek-Rande 5 Kilometer Stau.
0: Und das war's. Gute Fahrt. 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
1: Heute mit Jessica und Nico, mit Till Schweiger. Der kommt nämlich in seiner Paraderolle zurück. Der bewegte Mann soll eine Fortsetzung bekommen. Also der Film, mit dem Till Schweiger so richtig durchgestartet ist.
0: Ich frage mich ja, was sagt Till eigentlich zu uns beiden?
7: Die gehen mir auf den Sack. Ich finde das so geil, ihren süffisanten Blick, weil sie mich jetzt vorführen wollen.

0: Wir dimmen das Licht, legen unser handgezupftes und gestriegeltes Bärenfell für euch aus und stellen euch Jupiter Jones auf die Bühne mit all ihren Songs und den Geschichten dazu.
1: Das Besondere ist, nur ihr und ein paar wenige andere sind im Publikum, denn die Tickets könnt ihr nicht kaufen, sondern nur gewinnen. Dafür bitte anmelden über ndr2.de und dann natürlich rangehen, wenn wir anrufen.
0: Rangehen, haben wir gesagt.
2: Blick.
1: Hallo Marcel, hier ist NDR 2.
2: Hi.
1: Wir haben gehört, deine Frau ist ein riesen Jupiter Jones Fan.
2: Das stimmt.
1: Und du?
2: Ich würde mitgehen.
0: Moin, hier ist der NDR 2 Nachmittag, Jessica und Nico. Grüß dich Marcel. Du hast dich angemeldet für unser kleines Stars at NDR 2 Songs and Stories. Und wir haben gedacht, Mensch, wir laden euch einfach mal ein.
2: Super, geil, das freut mich.
1: Ja.
2: Das wird dich so mehr freuen.
1: Nächste Woche Freitag fahrt ihr zum Jupiter Jones Konzert. Die Tickets gibt's nirgends zu kaufen, das weißt du ja. Nur bei uns zu gewinnen.
2: Richtig.
1: Habt ihr denn einen schönen Anlass?
2: Eigentlich nicht. Eigentlich wäre das dann unser Beginn der Urlaubssaison, würde ich sagen. Weil ab nächste Woche Freitag haben wir Urlaub.
0: So nämlich.
1: Also, wenn das kein Anlass ist, Marcel.
2: Richtig, das stimmt. Das ist natürlich super. Ja, geil. Dankeschön.
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0: Es ist sowas von 3:30. Hier ist NDR 2 mit dem Verkehrsservice für den ganzen Norden, alles ab 3 Kilometern. Die A1 Hamburg Richtung Bremen zwischen Harburg und Maschener Kreuz ist noch bis voraussichtlich 8 heute Abend gesperrt wegen Bergungsarbeiten. Deswegen haben wir Stau in Richtung Süden ab Hamburg Südost. Das macht dann 9 Kilometer und auch die Ausweichstrecken sind überlastet und auch da staut es sich. Die A1 Bremen Richtung Osnabrück zwischen Uphusen, Bremen-Mahndorf und Arsten 4 Kilometer stockend vor der Baustelle. Die Gegenrichtung, die A1 Richtung Bremen zwischen dem Dreieck Stur und Bremen-Hemelingen 5 Kilometer Stau auch hier vor der Baustelle. A2 Hannover Richtung Berlin zwischen Watenbüttel und dem Kreuz Braunschweig-Nord. Da gab es einen Unfall, deswegen haben wir hier 5 Kilometer stockenden Verkehr.
1: Es geht auf die A7 Flensburg Richtung Hamburg zwischen Hamburg-Schnelsen und dem Elbtunnel 8 Kilometer Stau. Die A7 Hamburg-Hannover zwischen dem Dreieck Hamburg-Südwest und dem Maschener Kreuz 5 Kilometer Stau. Die A7 Hannover-Flensburg zwischen dem Dreieck Hamburg-Südwest und dem Elbtunnel immer wieder Stau oder stockend und die A24 noch Hamburg-Berlin zwischen Rheinbeck und Schwarzenbeek-Rande 5 Kilometer Stau.
0: Das war's. Wo es rollt, gute Fahrt für euch.

0: Jetzt Philipp Poisel. Schön.
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0: im NDR 2 Nachmittag. Hier sind Jessica und Nico und heute Abend heißt es für viele wieder...
1: The party has arrived.
0: Ja, die dritte Staffel von Kaulitz und Kaulitz ist ab heute bei Netflix am Start. Ein absolutes Must-See für einige. Ein absolutes Wie-kann-man-nur für andere.
2: Ja, ich habe also ganz persönlich noch gar nichts gesehen davon. Habe auch das Gefühl, ich habe nichts verpasst. Aber was sagen denn eigentlich die Kaulitz-Brüder?
3: Das ist der Ruf erst ruiniert, ne? Absolutes Trash-Format mittlerweile.
2: Es gab 2 Staffeln schon bisher. War ein Riesenerfolg, zugegebenermaßen. Und wir haben uns gefragt, ja, was soll denn da noch kommen? Es gibt Dinge, tatsächlich, die haben wir so von Bill und Tom Kaulitz noch nie gesehen.
3: Wir müssen uns gesünder ernähren, einmal öfter zum Arzt gehen. Eine Staffel der absoluten Veränderung.
2: Oder eben halt noch nie gehört. Jessi, du hast für NDR 2 die aktuelle Staffel dir reingefahren. Dein Fazit?
0: Also wenn man auf Reality- und Trash-Formate steht, dann hat man sehr, sehr viel Spaß mit denen. Die wissen, wie sowas funktioniert. Die setzen das gut um. Wenn ihr bislang, so wie du, noch nie reingeguckt habt, ich glaube, dann würde ich es auch einfach lassen, weil es ist schon hier und da mal ein bisschen doll.
2: Also, für alle, die Lust haben, Kaulitz und Kaulitz, ab heute im Netflix drinnen.
1: The Party.

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0: Ihr seid bei NDR 2. Nach der Schule an die Uni, das wollen heute viele gar nicht mehr, hat eine Studie gezeigt. Stattdessen lernen sie lieber direkt einen Beruf.
1: Es ist 16 Uhr.
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3: Bis vor kurzem galt ein Studium für viele Schulabgänger als besonders anerkannt. Inzwischen entscheiden sich aber mehr Schülerinnen und Schüler, direkt einen Job zu lernen, zeigt zum Beispiel eine neue Studie der Bertelsmann Stiftung. Vor allem Handwerksberufe sind beliebt. Jörg Dittrich, Präsident des Zentralverbands Handwerk in Deutschland, hat im NDR 2 Update erklärt, woran das aus seiner Sicht liegt.
4: Künstliche Intelligenz bedroht viele Berufsbilder. Die Berufsbilder des Handwerks entwickeln sich durch KI massiv weiter. Und genau dort schauen die jungen Leute hin. Man hat also die Arbeit mit Technologie. Die Industrie baut Ausbildungsplätze ab. Die Entlohnung im Handwerk ist gestiegen. Die jungen Menschen suchen sichere Arbeitsplätze, die eine interessante Perspektive haben. Das sind die Punkte, die das Handwerk jetzt sehr attraktiv machen.
3: Die Bundesregierung treibt die sogenannte Frühstartrente voran. Das ist die private Altersvorsorge auch schon für Kinder und Jugendliche. Das Finanzministerium hat den Gesetzentwurf jetzt veröffentlicht. Mario Kubina, NDR 2 Berlin. Was sind da die wichtigsten Punkte?
5: Für jedes Kind zahlt der Staat 10 Euro pro Monat in ein individuelles Altersvorsorgedepot ein. Und das vom 6. bis zum 18. Lebensjahr. Die Eltern können so ein Depot bei privaten Anbietern einrichten. Wenn sie das nicht tun, bekommen die Kinder trotzdem eine Förderung. Der Staat legt das Geld dann für die Kinder an, die Bundesbank verwaltet die Mittel. Nach dem 18. Geburtstag kann das angesparte Guthaben auf einen privaten Vorsorgevertrag übertragen werden. Den Anfang macht der Geburtsjahrgang 2020.
3: An mehreren Stellen in Europa kämpfen Feuerwehren gegen Waldbrände. Besonders dramatisch ist die Situation im Südwesten von Frankreich. Thorsten Lange, NDR 2 aktuell.
6: In der Nähe des Kap Ferret an der Atlantikküste sind Campingplätze und Strände vorsorglich geräumt worden. Die Menschen wurden in Stadthallen oder auf andere nicht gefährdete Campingplätze gebracht. Auch auf Sizilien sind Feuerwehren im Dauereinsatz. Mehr als 1000 Brände werden von der Insel gemeldet. Nördlich der spanischen Hauptstadt Madrid wütet ebenfalls noch immer ein größeres Feuer. Positives gibt es von einem anderen Brandherd zu berichten. Südwestlich von Madrid konnten die Bewohner mehrerer Dörfer in ihre Häuser zurückkehren.
3: In Hannover sind heute die Wettkämpfe bei den Finals gestartet. Etwa 4000 Sportlerinnen und Sportler kämpfen um insgesamt 143 deutsche Meistertitel. Viele Wettkämpfe laufen mitten in der Stadt. Kanu und Rudern zum Beispiel auf dem Maschsee, Beachvolleyball auf dem Opernplatz.
1: Und das Ganze fällt trotzdem nicht ins Wasser, weil wir haben heute im NDR 2 Wetter meistens Trockenheit mit ein paar Wolken und ein bisschen Sonne zwischendurch.
7: Das ist richtig. Der Abend in Norddeutschland bleibt auch soweit trocken. In Richtung Nordsee ist es ein bisschen wolkig. Der Rest hat meistens sogar klaren Himmel. Und morgen, der Freitag, geht los mit vielen Wolken. Später im Laufe des Abends lösen die sich auf. Zum Teil auch schon im Laufe des Nachmittags. Es bleibt auch morgen trocken. Nur morgens kann über Mecklenburg-Vorpommern Schauer dabei sein. Die Topwerte schaffen es auf 19 Grad in Hörnum, 21 in Neumünster, 24 Grad maximal in Lübz und Göttingen. Und die Tendenz fürs Wochenende. Es wird ein bisschen wärmer.
1: 3 nach 4, hier ist der NDR 2 Verkehrsservice für den ganzen Norden, alles ab 3 Kilometern. Wir gucken auf die A1, Hamburg Richtung Bremen. Zwischen Harburg und Maschener Kreuz, da ist noch bis 8 gesperrt heute Abend wegen Bergungsarbeiten. Dadurch haben wir in Richtung Süden 9 Kilometer Stau ab Hamburg Südost und auch auf den Ausweichstrecken gibt es Stau. Die A1, Bremen Richtung Osnabrück. Zwischen Uphusen, Bremen-Mahndorf und Arsten, hier 6 Kilometer stockend vor der Baustelle. Die Gegenrichtung, die A1 Richtung Bremen, zwischen Dreieck Stur und Bremen-Hemelingen, 5 Kilometer Stau vor der Baustelle. Die A2 Hannover Richtung Berlin zwischen Watenbüttel und dem Kreuz Braunschweig Nord. 5 Kilometer stockend nach einem Unfall.
7: Auf die A7 Flensburg in Richtung Hamburg zwischen Schnelsen und dem Elbtunnel 8 Kilometer Stau. Die A7 Hamburg-Hannover zwischen Hausbruch und Maschener Kreuz 9 Kilometer stockend. A7 Hannover-Flensburg zwischen dem Dreieck Hamburg-Südwest und dem Elbtunnel immer wieder Stau oder stockend. Die A24 Hamburg Richtung Berlin zwischen Rheinbeek und Schwarzenbeek-Rande 5 Kilometer Stau und die A25 nach Hamburg Richtung Geesthacht. Zwischen Kurslack und Geesthacht 4 Kilometer Stau.
1: Gute Fahrt für euch.
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7: Heute mit Jessica und Nico, mit dem Kollegen hier.
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7: Ganz genau, denn egal wie das Wetter bei euch gerade ist, der macht einfach immer Bock auf Sommer.
1: Gefühlt geht die Temperatur jetzt gleich um 2,5 Grad nach oben. Ihr habt die Sonnenbrille auf den Augen, also auf der Nase besser gesagt, und Sand zwischen den Zehen. Sind wir bereit dafür?
7: Ja!
1: So,

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0: ist ja wohl NDR 2 am Donnerstag. Der Nachmittag mit Jessica und Nico. Und hey, mit echter Filmgeschichte. Weil vor genau 30 Jahren kam er raus. Der erste Toy Story Film.
1: Tja, jetzt fühlen wir uns alt, ne? Das war der erste komplett animierte, also am Computer animierte Kinofilm. Mhm. 4 Filme später war die Geschichte von Cowboy Woody, Buzz Lightyear und ihren Freunden eigentlich auserzählt. Eigentlich, denn heute kommt Toy Story 5 ins Kino. Unsere NDR 2 Film Anna Wollner hat natürlich schon geguckt. Anna, nach 4 Filmen hatte ich jetzt so das Gefühl, das war's. Er braucht es Toy Story 5 wirklich?
2: Ja, das habe ich auch gedacht vor dem Film. Aber Pixar findet tatsächlich einen neuen Ansatz. Diesmal geht es nicht um neues Spielzeug, sondern um etwas, das heute in fast jedem Kinderzimmer liegt, nämlich ein Tablet. Das Mädchen Bonnie verbringt immer mehr Zeit mit dem Bildschirm und Woody, Buzz und vor allem Jessie fragen sich plötzlich, ob sie überhaupt noch gebraucht werden. Der Film macht daraus jetzt aber keine reine Technikschelte. Das Tablet wird wirklich nicht zum Bösewicht. Es will Bonnie nämlich genauso glücklich machen wie die Spielzeuge.
3: Hi, ich bin Lilypad. Lass uns spielen.
4: Aussterben! Nicht schon wieder!
5: Bonnie, Bildschirmzeit ist jetzt vorbei.
3: Okay.
2: Ja, dieses genervte Okay kennt, glaube ich, jeder, der Kinder hat. Der eigentliche Konflikt entsteht erst, weil die digitale Unterhaltung und klassische Fantasie um dieselbe Aufmerksamkeit kämpfen. Und genau daraus entwickelt Pixar wirklich eine überraschend kluge und auch wie immer emotionale Geschichte.
0: Ist es am Ende eher ein Film für Kinder oder eher für die Eltern?
2: Es ist für beide. Also Kinder bekommen ein witziges, temporeiches Abenteuer mit ihren Lieblingsfiguren und Erwachsene, für die gibt es einfach noch diese zweite Meta-Pixar-Ebene. Denn es geht einfach um die Frage, wie Kinder heute aufwachsen, wie viel Bildschirm okay ist und wie schwer es manchmal ist, ihnen Freiräume zu lassen, ohne ständig eingreifen zu wollen. Das ist vollgepackt mit Humor, aber ohne jetzt den moralischen Zeigefinger zu heben. Und gleichzeitig liefert der Film aber auch die großen Gefühle, für die Pixar ja berühmt geworden ist. Es geht um Freundschaft, um Abschied, die Angst, irgendwann nicht mehr gebraucht zu werden. Nach einigen wirklich eher durchwachsenen Jahren und durchwachsenen Pixar-Filmen fühlt sich Toy Story 5 endlich wieder an wie so ein richtiger Pixar-Film. Ich bin ganz beschwingt aus dem Kino gekommen. Ich habe zwar letzte Woche schon bei Odyssee 5 Sterne vergeben, aber ich hau die einfach diese Woche nochmal raus.
0: Was? Ich bin ein bisschen enttäuscht, Anna.
2: Ja, ich weiß. Ich auch.
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0: Es ist 16:30. Hier ist der NDR2 Verkehrsservice für den ganzen Norden, alles ab 3 Kilometern. Geht los auf der A1 Hamburg Richtung Bremen zwischen Harburg und Marschener Kreuz. Hier ist bis wahrscheinlich 20 Uhr heute Abend gesperrt wegen Bergungsarbeiten. Deswegen haben wir in Richtung Süden Stau. Und zwar 9 Kilometer ab Hamburg Südost und auch auf den Ausweichstrecken staut es sich. A1 Bremen Richtung Osnabrück zwischen Upphusen, Bremen-Mahndorf und Arsten vor der Baustelle 6 Kilometer stockender Verkehr. Die Gegenrichtung, also A1 Osnabrück Richtung Bremen zwischen dem Dreieck Stur und Bremen-Hemelingen 5 Kilometer Stau auch hier vor der Baustelle. A2 Hannover Richtung Berlin zwischen Watenbüttel und dem Kreuz Braunschweig-Nord. 5 Kilometer stockend nach einem Unfall.
1: Es geht auf die A7 Flensburg in Richtung Hamburg zwischen Schnelsen und dem Elbtunnel 8 Kilometer Stau. Die A7 Hamburg-Hannover zwischen Hausbruch und dem Maschener Kreuz 9 Kilometer stockender Verkehr. A7 Hannover-Flensburg zwischen dem Dreieck Hamburg-Südwest und dem Elbtunnel immer wieder Stau oder stockend. Die A24 Hamburg Richtung Berlin zwischen Rheinbeek und Schwarzenbeek-Rande 5 Kilometer Stau und die A25 Hamburg Richtung Geesthacht zwischen Kurslack und Geesthacht 4 Kilometer Stau.
0: Und das war's. Frohe Fahrt für euch.
2: Oh,

0: Coldplay geht immer. Der NDR 2 Nachmittag ist hier mit Jessica und Nico. In unserer heutigen Best-of-Folge die Kur-Oase, da geht's um ganz viel um und noch mehr.
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4: Und wie sind Sie heute da?
5: Heute ist Valentinstag, ne?
4: Ja, das stimmt überhaupt.
5: Ach ja, Michael ist wieder im Knast und
6: ja.
5: Und Sie sind auch immer noch Single, Frau Doktor.
4: Herr Deinhardt.
5: Ich meine, als ich noch mit Scarlett zusammen war, da war Valentinstag. Also wenigstens an dem Tag war das eine sichere Bank mit, also...
4: Also
5: ja.
4: Ja. Yeah.
7: Also ich würde auch sagen, das gibt sowas wie einen Valentinscode und wenn der lila Herzen auf den Tisch kommen und Kerzen scheinen.
5: Ja, denn ist immer auch der weiße Elefant mit im Raum, nicht?
6: Das.
5: Auch in der Wanne oder beim Parfloating.
4: Ja,
5: also so Sexdates, ne, das funktioniert ja.
6: Mhm.
5: Man muss nur wissen, dass man eine Verabredung hat.
7: Ja, ist ein Punkt. Aber nur weil die Romantikindustrie den Kuschelbefehl gibt, soll man loslegen, egal wie es einem geht.
5: Also Sex nach Termin, Frau Doktor, was macht das mit mir? Ist es wirklich gesund für meinen emotionalen Haushalt?
4: Ja, eine Beziehung, auch eine sexuelle, benötigt Pflege und das bedeutet, sich mit dem Partner zu verbinden.
5: Wenn man einen hätte.
4: Ja, wenn ich einen, wenn wir... Also, dass man sich wahrnimmt und darauf zu warten, dass zwei Menschen mit einem unterschiedlichen Alltag zur gleichen Zeit dieselbe Lust verspüren.
7: Das ist unwahrscheinlich.
4: Ja, und genau deshalb kann es auch im Bereich der Paartherapie sinnvoll sein, sich an festen Tagen zu verabreden.
5: Valentinstag ist, ne?
4: Ja,
7: das ist... Mein früher beim ersten Date, da hast du dir ja auch eine frische Unterhose angezogen.
5: Ja
7: das ist auch Planung. Ihr Wesen.
5: Ja, man gibt Raum für die Lust und dann muss man sich nur noch reinarbeiten.
6: Hier, David Jarolim und ich, beim HSV. Er hatte Muskelfaser, ich hatte Adduktoren.
7: Ach.
6: Und dann haben wir uns einmal in der Woche zum Joggen verabredet.
7: Ach so.
5: Ja, man braucht einen, der einen mitreißt und...
6: Ja, dann hast du ja erstmal überhaupt keinen Bock. Aber dann nach einer Viertelstunde, wenn die Oberschenkel schön durchblutet sind, ne, und die Maschine in Gang kommt...
7: Dann lässt man sich da reinfallen, oder?
6: Ganz genau. Man redet gar nicht mehr, aber man spürt sich. Bis zum Runner's High.
5: Oh.
6: Ich sag, David, gut, dass wir das heute gemacht haben.
4: Ja, Herr Deinhardt. Wir nehmen das in den Themenspeicher auf.
7: Ich hab das Gefühl, wir sind gerade alle auf Diät und reden hier über All You Can Eat.
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1: Viele Schulabgänger entscheiden sich für einen Ausbildungsberuf statt für ein Studium. Die Bundesregierung bringt die geplante Frühstartrente für Kinder und Jugendliche auf den Weg. Und die starken Waldbrände in Spanien und Frankreich, die weiten sich gefährlich aus. Es war lange so, dass ein Studium als das Höchste galt, was man nach der Schule so machen konnte. Das hat sich aber inzwischen verändert. Viele Schülerinnen und Schüler sagen offenbar, ich lerne lieber direkt einen Job. Das hat eine aktuelle Studie der Bertelsmann Stiftung gezeigt. Danach sind die meisten mit ihrer Wahl auch zufrieden und würden das wieder so entscheiden. Besonders viele gehen in Handwerksberufe. Isabel Lerch aus der NDR Wirtschaftsredaktion. Wie erklärt sich das?
2: Ja, dafür gibt es gleich mehrere Gründe. Zum einen sehen viele die Ausbildung als gute Basis für ihre berufliche Karriere und das durchaus zu Recht, denn zum einen hat man natürlich ein sofortiges Einkommen, was für viele attraktiv ist. Ein Studium ist ja auch recht kostenintensiv. Zum anderen sind die Übernahmechancen im Ausbildungsbetrieb in der Regel ziemlich gut. Und durch Fortbildung kann man ja auch sein Profil erweitern und seine Aufstiegschancen erhöhen. Zudem sagt mehr als jeder siebte Befragte in der Studie, mit einer Berufsausbildung kann ich mir später ein gutes Leben leisten. Und da ist wirklich viel dran. Denn klar ist, Fachkräfte werden in fast allen Branchen nach wie vor gesucht und die Verdienstmöglichkeiten, die sind wirklich gut.
1: Wie sieht das denn hier bei uns im Norden aus?
2: Ja, da muss man sagen, da ist das Bild ziemlich gemischt. Also es kommt sehr auf die Region an und vor allem auch auf die Branche. Was wir auf jeden Fall sehen, ist ein stark wachsendes Interesse an einer dualen Berufsausbildung. Heißt, die Schulabsolventen machen beides, sie studieren, aber sie werden auch praktisch im Beruf ausgebildet. In Niedersachsen zum Beispiel verzeichnen bestimmte Bereiche da ein leichtes Plus. In Schleswig-Holstein ist die Zahl in den vergangenen Jahren um satte 50% gestiegen. Allerdings muss man sagen, insgesamt ist beim Thema Ausbildung noch viel Luft nach oben, denn häufig finden Betriebe und Jugendliche nicht passend zueinander. Das heißt, viele Lehrstellen bleiben da offen und das liegt oft am Marketing. Also Experten empfehlen, Firmen sollten stärker dort suchen, wo junge Menschen unterwegs sind, heißt Social Media.
1: Welche Berufe sind denn bei den Schulabgängern besonders beliebt?
2: Ja, also ganz vorne mit dabei ist der Beruf des Kfz-Mechatronikers. Der ist quasi ein Dauerbrenner. Beliebt sind aber auch Ausbildungen zum Heizungsbauer oder zur Elektronikerin. Und diese Berufe sind ja sehr praktisch angelegt. Deshalb schätzen sie viele auch als sicher und zukunftsfähig ein. Und zugleich sind sie durch die Technik auch deutlich anspruchsvoller und umfangreicher geworden. Und das macht diese Jobprofile einfach interessanter. Ja, Stichwort KI verändert natürlich auch viele Bürojobs. Trotzdem ist die Ausbildung zur Bürokauffrau oder zum Bürokaufmann nach wie vor sehr beliebt. Und was ich auch ganz spannend finde, die Zahl der Azubis in der Pflege, die steigt wieder. Allerdings muss man hier sagen, jeder Dritte bricht seine Ausbildung vorzeitig ab. Und das nicht nur in der Pflege, auch in anderen Branchen steigt die Zahl der Ausbildungsabbrüche seit einigen Jahren deutlich.
1: Dankeschön, Isabel Lerch aus der NDR Wirtschaftsredaktion. Die Bundesregierung schiebt gerade verschiedene Reformen an. Die gesetzliche Rente ist eine große Baustelle. Allen ist klar, da muss was passieren, denn es gibt mehr Menschen, die Geld aus der Kasse kriegen, aber immer weniger, die da auch was einzahlen. Deswegen setzt die schwarz-rote Koalition darauf, dass alle auch privat stärker vorsorgen und das will die Regierung auch fördern. Ein Baustein ist dabei die sogenannte Frühstartrente auch schon für Kinder und Jugendliche. Mario Kubina, NDR 2 Berlin, wie genau soll das laufen?
3: Der Staat zahlt für Kinder ab 6 pro Monat 10 Euro ein. Das Geld landet auf einem Depot und dieses Depot, das können die Eltern bei privaten Anbietern einrichten. Mit der Zeit soll dann nach und nach ein finanzieller Grundstock fürs Alter aufgebaut werden. Im Laufe der Jahre kommen pro Kind insgesamt 1440 Euro zusammen an staatlicher Förderung bis zum 18. Geburtstag. Und die Familien, die können auch selbst Geld in so ein Depot einzahlen, wenn sie denn was übrig haben, bis zu einer bestimmten Höhe geht das. Die Hoffnung ist, dass sich das Depot bis zur Volljährigkeit gut entwickelt und auch ordentliche Erträge abwirft, auf denen die dann erwachsenen Kinder mal aufbauen können fürs Alter.
1: Und was ist, wenn die Eltern aber von sich aus gar kein Depot für ihre Kinder anlegen?
3: Ja, dann springt der Staat ein. Begründung: Alle Kinder und Jugendlichen sollen was von dieser Frühstartrente haben. Egal, ob die Eltern die private Altersvorsorge auf dem Schirm haben oder eben nicht. Wenn die Eltern also kein Depot für ihre Kinder einrichten, dann legt der Staat das Geld für die Kinder am Kapitalmarkt an. Das läuft über die Bundesbank, die kennt sich ja mit Geldanlage aus. Ja, und wenn die Eltern später doch noch einen privaten Vorsorgevertrag für ihre Kinder abschließen oder wenn die Kinder 18 werden und das dann selbst machen, dann kann das angesparte Geld in dieses persönliche Depot fließen.
4: Und wann soll das losgehen mit der Frühstartrente?
3: Jetzt liegt erstmal ein Konzept aus dem Finanzministerium auf dem Tisch. Das muss als nächstes mit anderen Ministerien abgestimmt werden. Und dann braucht es ja noch einen Kabinettsbeschluss, damit die Frühstartrente in den Bundestag gehen kann. Klar ist, Schwarz-Rot will das Gesetz dazu im Laufe des Jahres unter Dach und Fach haben, damit es nächstes Jahr eben in Kraft treten kann. Und für dieses Jahr soll dann rückwirkend gefördert werden. Erstmal für den Geburtsjahrgang 2020, also für Kinder, die zum Start der Frühstartrente 6 geworden sind. Und dann kommen dann Jahr für Jahr die späteren Jahrgänge dazu. Die können dann auch bei der Frühstartrente gefördert werden.
4: Dankeschön, Mario Kubina, NDR 2 Berlin. Das sind unglaubliche Bilder, die man da aktuell aus Spanien und vor allem auch aus Frankreich sieht. Ganze Feuerwalzen und riesige Rauchsäulen, die sich vor allem im Südwesten ausbreiten, ausgelöst durch starke Waldbrände. Die weiten sich auch gerade noch mal mehr aus und sind auch heftiger als sonst schon. Einsatzkräfte versuchen natürlich, die Feuer zu löschen, aber vor allem versuchen sie, die Menschen in den betroffenen Regionen in Sicherheit zu bringen. Das betrifft Leute, die da leben, aber auch alle, die da gerade Urlaub machen, zum Beispiel an der Atlantikküste. Jasmin hat da einen kleinen Bauernhof in Strandnähe und wie viele andere musste sie heute Morgen auch da weg.
5: Das ging sehr schnell. Es gab viel Wind. Wir waren sehr besorgt und fast eingeschlossen. Überall regnete es auf einmal Asche und Blätter. Wir spürten eine Hitzewelle und dann sahen wir das rote Feuermeer. In den Kiefernwäldern im Hinterland der Touristenstrände entwickelte sich in kürzester Zeit ein Flammeninferno, das einige Beobachter inzwischen als Feuertornado einstufen. Eine Bewohnerin von Porsche, einem Ort mitten in der Brandzone, in dem mittlerweile auch viele Urlauber untergebracht sind. Überall war auf einmal rotes Licht. Wir haben die Flammen vom Ortszentrum sehen können, weil sie sehr hoch schlugen. Die Feuerwehrleute bemühen sich, aber das ist alles sehr kritisch. Schon gestern waren 5000 Anwohner evakuiert worden. In der Nacht ab 1 Uhr morgens wurden weitere 7000 Menschen, viele darunter Urlauber, in Sicherheit gebracht. Zahlreiche Campingplätze und Strände in der Nähe des Cap Ferret wurden geräumt. Die Evakuierten wurden in den Stadtteilen der Umgebung oder auf nicht gefährdeten Campingplätzen untergebracht. Das Feuer ist weiter außer Kontrolle der Einsatzkräfte, die sich immer wieder zurückziehen müssen, weil sie die Feuerfront nicht aufhalten können. Der Bürgermeister von Lège Cap Ferret, Philippe de Gonneville. Wir haben ein extrem heftiges Feuer, das schon 15 bis 18 Kilometer zurückgelegt hat. Es gibt erhebliche Schäden. Wir sind in einer extrem komplizierten Situation. 2400 Hektar hat das Feuer in weniger als 24 Stunden zurückgelegt. Die Rauchwolken sind auf Satellitenbildern deutlich zu erkennen. Das sind ganz neue Dimensionen für die Brandbekämpfung in Frankreich. Auch mehrere Löschflugzeuge, die sofort vor Ort waren, konnten das Feuer bislang nicht stoppen. Gleichzeitig brennt es auch weiter im Hinterland der Côte d'Azur. Viele sprechen von einer neuen Dimension der Feuer, die Frankreich im Moment an den Rand dessen bringt, was in Sachen Feuerbekämpfung überhaupt möglich ist.
4: Infos aus Frankreich von Kai Rienecker.
6: Und das war das NDR2 Update um 5 mit Katrin Schlass. Wir gucken aufs NDR 2 Wetter und stellen fest, wir sind gefangen in einem Sandwich zwischen Deborah und Norbert. Norbert das Hoch, Deborah das Tief.
7: Trotzdem ist das Wetter eigentlich ganz okay. Also der Abend in Norddeutschland bleibt trocken in Richtung Nordsee. Da ist ein bisschen wolkig, der Rest hat meistens klaren Himmel. Und morgen der Freitag, der beginnt mit vielen grauen Wolken. Aber spätestens im Laufe des Nachmittags fangen die an, sich aufzulösen. Es bleibt morgen meistens trocken. Nur in Vorpommern, Mecklenburg-Vorpommern, da können morgens ein paar Schauer runterkommen. Topwerte morgen 19 Grad auf Sylt, 21 in Rostock, 23 in Osnabrück und 24 schaffen wir in Göttingen.
6: Wir gucken auf die Straßen. Hier ist der NDR2 Verkehrsservice für den ganzen Norden mit allem ab 3 Kilometern. Geht los auf der A1 Hamburg Richtung Bremen. Zwischen Harburg und Marschallner Kreuz ist noch bis 8 gesperrt. Hier laufen aufwendige Bergungsarbeiten nach einem LKW-Brand. Deswegen haben wir ab Hamburg Südost 9 Kilometer Stau und auch die Ausweichstrecken sind überlastet. A1 Bremen Richtung Osnabrück. Zwischen Upphusen, Bremen-Mahndorf und Arsten 6 Kilometer stockender Verkehr vor der Baustelle. Die Gegenrichtung Osnabrück Richtung Bremen zwischen Brinkum und Hemelingen 5 Kilometer Stau auch hier vor der Baustelle. Die A1 Bremen Richtung Lübeck zwischen Marschaller Kreuz und Norderelbbrücke 6 Kilometer stockend. A2 Hannover Richtung Berlin zwischen Wartenbüttel und dem Kreuz Braunschweig Nord. Hier 6 Kilometer stockender Verkehr wegen Bergungsarbeiten.
7: Die A7 Flensburg Richtung Hamburg zwischen Schnelsen Nord und dem Elbtunnel 10 Kilometer Stau. Die A7 Hamburg-Hannover zwischen Heimfeld und Marschaller Kreuz 9 Kilometer stockend. A7 Hannover Richtung Kassel zwischen dem Dreieck Hannover Süd und Hildesheim 6 Kilometer stockend vor der Baustelle. Die A7 Hannover Richtung Flensburg zwischen dem Dreieck Hamburg Südwest und dem Elbtunnel immer wieder Stau oder stockender Verkehr. Die A24 Hamburg Richtung Berlin zwischen Rheinbeek und Schwarzenbeek-Rande 6 Kilometer Stau und die A25 Hamburg Richtung Geesthacht zwischen Kurslack und Geesthacht 4 Kilometer Stau.
6: So, Schluss jetzt. Das war's. Gute und sichere Fahrt. Hier ist der NDR 2 Nachmittag mit Jessica und Nico. Hallöchen.

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0: 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Bisschen was für die Lagerfeuerstimmung am Donnerstagabend. And you let her go. Bei NDR 2 mit Passenger. Hier ist der Verkehrsservice für den ganzen Norden um 5:30. Jetzt Stau oder stockend ab 5 Kilometern, weil so viel los ist. Wir starten auf der A1 Hamburg Richtung Bremen. Zwischen Harburg und Marschener Kreuz ist immer noch gesperrt wegen Bergungsarbeiten. Dauert noch mindestens 2,5 Stunden bis 20 Uhr. Im Moment haben wir 9 Kilometer Stau ab Hamburg Südost und auch die Ausweichstrecken sind überlastet. Die A1 Bremen Richtung Osnabrück zwischen Opposen, Bremen-Mahndorf und Arsten 6 Kilometer stockend vor der Baustelle. Die Gegenrichtung, die A1 Richtung Bremen zwischen Bremen-Brinkum und Hemelingen 5 Kilometer Stau, auch da vor der Baustelle. Die A1 Bremen Richtung Lübeck zwischen Marschener Kreuz und Norderelbbrücke 6 Kilometer stockender Verkehr. A2 Hannover Richtung Berlin zwischen Wartenbüttel und dem Kreuz Braunschweig Nord 6 Kilometer stockend wegen Bergungsarbeiten.
1: Es geht auf die A7 Hannover Richtung Kassel zwischen dem Dreieck Hannover Süd und Hildesheim 6 Kilometer stockend vor der Baustelle. Dazwischen gerutscht ist die A24 Hamburg Richtung Berlin zwischen Rheinbeek und Schwarzenbeek-Rande 6 Kilometer Stau. Es dauert da eine gute Dreiviertelstunde länger. Und zurück zur A7 Flensburg Richtung Hamburg zwischen Schnelsen Nord und dem Elbtunnel 10 Kilometer Stau. Eine Dreiviertelstunde dauert es da länger. Und nochmal A7 Hamburg-Hannover zwischen Heimfeld und dem Maschener Kreuz. 9 Kilometer stockender Verkehr. Das war's. Gute und sichere Fahrt wünschen wir euch. 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
1: 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Jetzt Luisa. Summer in the Woods.

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1: Mit einem Beitrag von Pilgerpastor Frank Karper aus Hamburg für die Evangelische Kirche.
2: It's okay. Auf einem Schild am Rand des Jakobswegs stand das. Jemand hatte diese Mini-Botschaft aufgeschrieben und sich dann in den Garten gestellt. Im Vorbeigehen hat Klaus mit seiner Handykamera ein Foto davon gemacht. Nach seiner Rückkehr von seinem Pilgerweg nach Santiago sichtet Klaus all die Bilder, die er unterwegs geschossen hat. Dabei sieht er jetzt noch einmal dieses It's okay und denkt, genau das ist es. Dieser kleine Satz bringt das Gefühl auf den Punkt, mit dem er aus Spanien zurückgekehrt ist. Als er Wochen zuvor dahin aufgebrochen war, wusste er noch nicht, was genau er dort eigentlich suchen wollte. Es war nur klar, er musste irgendwie raus, nachdem seine Frau sich im Frühjahr von ihm getrennt hatte. Und jetzt ist er wieder zurück und er denkt nach über dieses It's okay. Nein, zum Jubeln ist ihm immer noch nicht. Und große philosophische Erkenntnisse hat er auch nicht mit zurückgebracht von seinem Pilgerweg. Aber dieses It's okay ist ein guter Anfang. Darauf kann er aufbauen. Denn das hat er auf seinem Weg nach Santiago begriffen. Wenn man einfach losgeht und wieder Boden unter den Füßen spürt, ergibt sich der weitere Weg manchmal von allein.
1: Das war ein Beitrag von Pilgerpastor Frank Karper aus Hamburg für die Evangelische Kirche. No fighting.

0: Ach guck, das war's schon wieder. Donnerstagnachmittag, das war der NDR2-Nachmittag mit Jessica und Nico.
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0: studieren oder doch lieber eine Ausbildung machen? Was junge Leute lieber machen, das hat jetzt eine Studie untersucht. Es ist gleich 18 Uhr.
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2: Bis vor kurzem galt ein Studium für viele Schulabgänger als besonders beliebt und anerkannt. Inzwischen entscheiden sich aber mehr Schülerinnen und Schüler, direkt einen Job zu lernen, zeigt zum Beispiel eine neue Studie der Bertelsmann Stiftung. Christoph Tietz, NDR 2 aktuell.
3: 9 von 10 Azubis sind mit ihrer Ausbildung zufrieden, zeigt die Umfrage. Außerdem ist eine Ausbildung für die meisten ihr Wunsch Nummer 1 nach der Schule. Allerdings, nur gut 30% eines Schülerjahrgangs machen aktuell Abi und bei denen, die dürfen, ist ein Studium weiterhin die erste Wahl. Bedenklich findet Bertelsmann, wer auf einen schlechten oder keinen Abschluss zusteuert, zweifelt. Hier glauben 4 von 10 nicht daran oder eher nicht daran, dass sie eine Stelle kriegen werden. Appell der Stiftung daher, wer ausbildet, soll mehr auf praktische Fähigkeiten schauen und weniger auf Noten oder Abschlüsse.
2: Im Süden und Südwesten von Europa kämpfen Feuerwehrleute weiter gegen viele Brände. Betroffen sind vor allem Italien, Spanien und Frankreich. An der französischen Atlantikküste ist gestern ein Feuer in einer Gegend ausgebrochen, die besonders bei Touristen beliebt ist. Caroline Döller, NDR 2 Paris.
4: Nur gut 100 Meter trennen die Kleinstadt Lèche-Cap-Ferré an der Atlantikküste noch von den Flammen. Viele hier erinnern sich noch an die verheerenden Feuer im Sommer 2022. Tausende Anwohner und Touristen wurden in Sicherheit gebracht, mehrere Campingplätze evakuiert. Das Feuer droht sich weiter auszubreiten, denn die Wetterbedingungen seien ungünstig, wie die Präfektin des Departements Gironde bei einem Pressebriefing am Mittag betont hat. Hohe Temperaturen und starker Wind erschweren die Arbeit der Einsatzkräfte.
2: In Regensburg in Bayern läuft gerade ein großer Polizeieinsatz. In einer Bankfiliale hat es einen Messerangriff gegeben. Ein Opfer ist im Krankenhaus gestorben, sagt die Polizei. Der mutmaßliche Täter soll sich noch im Gebäude befinden. Ob er Geiseln genommen hat, ist unklar. In Hamburg droht ein Mehrfamilienhaus einzustürzen. Die Feuerwehr hat deshalb heute die Bewohnerinnen und Bewohner aus einem 5-stöckigen Gebäude in Altona in Sicherheit gebracht. Franziska Becker, NDR 2 Hamburg.
5: Es geht um ein Mehrfamilienhaus in der Holstenstraße 195, ein Altbau. 14 Bewohner mussten in Sicherheit gebracht werden, verletzt wurde niemand. Die Mieter hatten am Vormittag die Feuerwehr gerufen, sie hatten Risse in den Wänden bemerkt. Es wurden dann auch in den Decken und im Mauerwerk starke Schäden entdeckt. Das Gebäude ist jetzt gesperrt und wird abgestützt. Das Bezirksamt kümmert sich um die Unterbringung der Bewohner. Warum es plötzlich die gefährlichen Risse bekommen hat, ist bisher ungeklärt. Bausachverständige sind dabei, die Schäden zu beurteilen.
0: Und damit ist es 18:02 Uhr. Und durch den Abend geht's mit ein paar Sonnenstrahlen. Nur in Mecklenburg-Vorpommern, da kann's vereinzelt auch mal regnen. Und in der Nacht, da wird's teils ziemlich kühl. Es gibt Tiefstwerte von 12 Grad in Schleswig und Oldenburg, 10 in Parchim und Hannover. Und in Northeim, da sind sogar nur 8 Grad als Tiefstwert drin. Morgen geht's dann wolkig los, wird aber im Tagesverlauf immer freundlicher, bei höchstens 19 bis 24 Grad. Der NDR2-Verkehrsservice für den ganzen Norden mit Stau oder stockendem Verkehr ab 5 Kilometern. Die A1 Hamburg Richtung Bremen ist zwischen Harburg und dem Maschener Kreuz wegen Bergungsarbeiten noch bis voraussichtlich 20 Uhr gesperrt. Dadurch staut es sich in Richtung Süden 9 Kilometer ab Hamburg Südost und auch auf den Ausweichstrecken staut es sich. A1 Bremen Richtung Osnabrück zwischen Opphusen, Bremen, Mahndorf und Arsten 6 Kilometer stockender Verkehr. A1 Osnabrück Richtung Bremen zwischen Brinkum und Hemelingen, 5 Kilometer Stau vor der Baustelle. A2 Hannover Richtung Berlin zwischen Wartenbüttel und dem Kreuz Braunschweig Nord, da gibt's 6 Kilometer stockenden Verkehr wegen Bergungsarbeiten. A7 Flensburg Richtung Hamburg zwischen Hamburg-Schnelsen Nord und dem Elbtunnel, 10 Kilometer Stau, hier dauert's eine Dreiviertelstunde länger. A7 Hamburg Richtung Hannover zwischen Hamburg-Heimfeld und dem Maschener Kreuz, 9 Kilometer stockender Verkehr. A7 Hannover Richtung Kassel zwischen dem Dreieck Hannover Süd und Hildesheim, 6 Kilometer stockender Verkehr vor der Baustelle dort. Nochmal A7 Hannover Richtung Flensburg zwischen dem Dreieck Hamburg Südwest und dem Elbtunnel, 7 Kilometer stockender Verkehr. Und eine haben wir noch, A24 Hamburg Richtung Berlin zwischen Rheinbeek und Schwarzenbeek-Rande, 6 Kilometer Stau. Verzögerung hier ebenfalls eine gute Dreiviertelstunde. Allen unterwegs trotzdem eine gute Fahrt.
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6: Kehrtwenden, Doppelmoral, Skandale. Verspielt die Politik ihre Glaubwürdigkeit?
7: Schon zum zweiten Mal muss Verkehrsminister Scheuer zur gescheiterten Pkw-Maut aussagen. Er tue das gern, sagt er bei seiner Ankunft selbstbewusst. Eingeständnisse eigener Fehler? Fehlanzeige.
8: Olaf Scholz, der Mann, der sich sonst am liebsten als fleißiger Bescheidwisser gibt, scheint bei einer Angelegenheit doch arge Probleme mit seinem Gedächtnis zu haben, und zwar Cum-Ex.
9: Am Ende war der Druck zu groß. Jens Spahn ist heute als Unionsfraktionschef zurückgetreten.
10: Kanzler Merz nennt die Entscheidung von Spahn richtig und unvermeidbar. Glaubwürdigkeit sei in der Politik das höchste Gut, so Merz.
0: Aber wie glaubwürdig sind Politiker? Ist die Politik an sich aktuell noch angesichts von 180-Grad-Kehrtwenden und etlichen Skandalen? Warum hat man den Eindruck, dass eher vertuscht, kleingeredet oder abgestritten wird und dass sich ein Politiker, eine Politikerin hinstellt und sagt, als dass das jemand macht, ja, das war ein Fehler, das ist blöd gelaufen, tut mir leid. Und was für Folgen hat das? Darauf schauen wir in dieser Sendung mit einer Politikwissenschaftlerin und einem Künstler. Und ich bin Eva Engert. Schön, dass ihr dabei seid.

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1: Wenn man keine Moral hat, dann kann man auch keine Doppelmoral haben. Diesen Satz habe ich kürzlich gelesen im Zusammenhang mit Jens Spahn und seinem Rücktritt. Denn Doppelmoral wurde ihm ja vorgeworfen, wegen der eigentlich schönen Nachricht, dass er Vater geworden ist. Dafür hat er sich allerdings im Ausland in Anspruch genommen, was er hier im Land ablehnt, die Leihmutterschaft. Noch im Februar, da hatte die CDU auf einem Parteitag ja bekräftigt, dass mit ihr eine legale Leihmutterschaft in Deutschland nicht zu machen ist. Und Spahn hat dazu nichts gesagt. Und dabei war die Leihmutter seines Sohnes da schon längst schwanger. Und sich so zu verhalten, das sieht für viele eben, ja genau, nach Doppelmoral aus.
2: Keiner steht über dem Gesetz. Und er hat dieses Gesetz massiv propagiert. Und jetzt will er sich davon distanzieren.
3: Man muss als Politiker kein Heiliger sein, aber es ist eine Diskrepanz zwischen dem privaten Leben und dem, was er der Rest der Bevölkerung vorschreiben möchte. Und wenn er der Bevölkerung vorschreiben möchte, dass man keine Leihmütter einsetzt, dann soll er auch selbst keine Leihmütter einsetzen.
1: Und das war auch nicht der erste Skandal um Jens Spahn. Die Liste der Vorwürfe gegen ihn ist ziemlich lang. Er hat Milliarden für ungenutzte Corona-Masken bezahlt, war in fragwürdige Immobiliendeals verwickelt und war zuletzt auch ziemlich kreativ, wenn es um Parteispenden ging und vieles mehr. Nun also der Rücktritt. Aber reicht das, die Lage zu beruhigen?
4: Wasser predigen und Wein trinken geht natürlich nicht.
5: Das beschädigt natürlich das Vertrauen der Bürger in die Politik.
6: Ich glaube, der Vertrauensverlust, der ist schon längst da.
7: Teile der Regierung, meine ich, leben ein bisschen in der Blase.
8: Weißt du, wo bleibt da die Glaubwürdigkeit?
1: Ja, wo bleibt die? Werden Menschen tatsächlich immer skeptischer gegenüber der Politik und Politikern? Und ist das mehr ein Gefühl oder lässt sich das auch belegen? Markus Sambale, NDR 2 Berlin, der hat den ARD-Deutschland-Trend im Blick, also diese repräsentativen Umfragen, die Infratest DIMAP regelmäßig macht. Markus, lässt sich aus den Zahlen denn was rauslesen zur Glaubwürdigkeit von Politik?
9: Also das Thema Glaubwürdigkeit so ganz konkret wird selten abgefragt und angesprochen, aber man kann sich so ein bisschen was zusammenpuzzeln aus verschiedenen Umfragen und Fragestellungen. Und der erste Blick fällt natürlich insgesamt auf die Zufriedenheit mit Regierenden, mit Politikern. Und da haben wir ja jetzt ganz aktuell wirklich Werte, die historisch schlecht sind. Also Kanzler Merz, bei ihm sagen nur 13%, dass sie mit ihm zufrieden sind. Die aktuelle Bundesregierung kriegt die gleichen schlechten Werte, auch Jens Spahn, über den wir ja nun gerade so viel gesprochen haben, der war als zuletzt gefragt wurde im Mai, hatte der nur eine Zufriedenheit von 12%. Das zeigt schon, dass Menschen insgesamt sehr, sehr, sehr kritisch auf das blicken und das hat natürlich schon was mit Glaubwürdigkeit auch zu tun.
1: Lässt sich aus den Zahlen auch lesen, woran das liegt, dass die Politiker heutzutage so viel schlechter bewertet werden als noch vor meinetwegen 10, 20 Jahren? Denn auch da hat es ja immer wieder Affären und Skandale gegeben.
9: Also so im Detail nicht. Es wird natürlich dann immer wieder an einzelnen Stellen, wenn es einen Skandal gibt, dann färbt das vor allen Dingen, so würde ich das interpretieren, auf die jeweilige Person und ihre Partei ab. Und deswegen gibt es auch insgesamt immer wieder mal so ein Auf und Ab bei den Zufriedenheitswerten. Was Glaubwürdigkeit insgesamt angeht, da kann man sich vielleicht am ehesten noch angucken, wie sieht das im Vergleich zu anderen Institutionen aus. Und da sieht man schon in den letzten Jahren, was politische Parteien angeht, einen Vertrauensverlust, ganz deutlich. 2020, da haben noch 30% gesagt, sie vertrauen politischen Parteien. Jetzt sind es nur noch 20%. Und wenn man sich das Ganze im Vergleich zu anderen Institutionen anguckt, dann schneiden politische Parteien beim Vertrauen katastrophal schlecht ab. Also ganz oben steht zum Beispiel die Polizei, das Bundesverfassungsgericht, auch der Bundestag als Institution wird noch von einem Drittel der Menschen immerhin als vertrauenswürdige Institution angesehen. Aber politische Parteien und damit wohl auch die Personen, die haben eben sehr wenig Vertrauen und wohl auch wenig Glaubwürdigkeit.
1: Und das ist ja wirklich bemerkenswert, weil in einer Demokratie sind wir ja darauf angewiesen, dass die Menschen in das System vertrauen und in Parteien vertrauen. Und wenn da das Vertrauen derart gering ist, was bedeutet das für die Demokratie? Wie schauen die Leute darauf?
9: Ja, das zeigt das nächste große Problem, nämlich wenn Menschen mit der Art und Weise, wie Demokratie funktioniert, bei uns nicht mehr zufrieden sind, dann haben wir, glaube ich, wirklich ein grundsätzliches Problem. Und das kann man tatsächlich so feststellen. Vor 5 Jahren, da war es noch eine sehr klare Mehrheit, fast 2/3, die gesagt haben, ja, ich bin zufrieden damit, wie Demokratie in Deutschland funktioniert. Und jetzt zuletzt bei der Umfrage vor einem Jahr, da waren es nur noch 42%, also weniger als die Hälfte. In Ostdeutschland ist der Wert noch mal viel, viel kritischer. Und das ist schon was, was man wirklich als Krise bezeichnen müsste, zusammengenommen eben mit dem anderen schlechten Wert, der das Vertrauen der politischen Parteien angeht.
1: Und was wir jetzt damit machen können, mit dieser ja doch ziemlich bemerkenswerten Bestandsaufnahme, darauf schauen wir gleich.

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1: Zahlen aus Umfragen zeigen, haben wir ja gerade gehört, dass nur noch jeder und jede fünfte Vertrauen in politische Parteien hat. Und mit dem, was der Kanzler so macht, sind gerade mal 13% zufrieden. Und so schlechte Zustimmungswerte hatte kein Kanzler jemals vor März. Weniger als die Hälfte ist zufrieden damit, wie die Demokratie funktioniert. Und da habe ich Dr. Julia Reuschenbach, Politikwissenschaftlerin an der Uni Hamburg, gefragt, woran das liegt. Machen Politiker immer schlechtere Arbeit oder sind die Menschen kritischer geworden? Hat das noch andere Gründe?
2: Also wahrscheinlich ist es eine Mischung aus all dem zusammen. Also zum einen ist es tatsächlich so, dass wir schon sehr lange sehen, dass das Vertrauen in Parteien sehr niedrig ist. Das ist also schon seit Jahrzehnten ein großes Thema. Was aber tatsächlich wirklich zurückgegangen ist, ist das Vertrauen in das Funktionieren und in Institutionen der Demokratie. Also dass man so das Gefühl hat, alles läuft irgendwie, man kann sich darauf verlassen. Und damit hat natürlich ganz vieles was zu tun, was wir jeden Tag im Leben wahrnehmen. Also die Krisenhaftigkeit unserer aktuellen Welt. Dazu gehört aber auch, dass wir in eine sehr individualisierte Gesellschaft geworden sind. Also, dass es nicht mehr so pragmatisch ist wie früher, dass man sagt, naja, ist jetzt nicht ganz meine Position, aber passt für mich, sondern wir alle leben viel individueller. Das reicht vom Dating bis zu Hotelbewertungen, ne? Und das sieht man auch in der Politik. Also, dass Menschen eben genauer hinschauen und sich fragen, was bedeutet die einzelne politische Entscheidung eigentlich für mich? Und das macht sie aber umgekehrt auch immer schwieriger in die Breite der Gesellschaft vermittelbar. Wenn jeder im Grunde mehr auf sich schaut und weniger aufs große Ganze, dann wird es eben auch für Politik immer schwieriger, Entscheidungen zu treffen, die in der Breite der Gesellschaft Akzeptanz finden.
1: Also würden Sie sagen, dieses Glaubwürdigkeitsproblem, das wir jetzt konstatieren, das betrifft weniger einzelne Politiker als die ganze Politik an sich?
2: Naja, ich finde, man muss aufpassen, dass man Vertrauen und Glaubwürdigkeit nicht so komplett gleichsetzt. Ne? Glaubwürdigkeit bedeutet ja vor allen Dingen Verlässlichkeit. Also nehme ich der Person ab, die da Politik für mich macht, dass sie meine Interessen, meine Lebenswelt, das, wie ich durchs Leben gehe, gut im Blick hat. Und das, würde ich sagen, das hat große Lücken bekommen. Wir sprechen in der Politikwissenschaft von Responsivität. Wir sagen also, Politik muss irgendwie dran sein am Leben der Menschen. Und da sagen ganz viele eben, das glaube ich nicht mehr, da habe ich Zweifel. Das ist der eine Punkt. Und Vertrauen ist ja nochmal was viel Größeres, nämlich dass ich im Grunde sage, ich gebe das, wie ich lebe, auch einfach in die Hände anderer, ne, die für mich Politik machen sollen. Aber ja, ich würde nicht sagen, es sind einzelne Politiker, sondern wir haben insgesamt im System knirscht es. Ne? Also da müssen wir was ändern. Aber umgekehrt gilt natürlich, es sind oft einzelne Politiker und deren oder Politikerinnen natürlich auch, deren Verhalten total einzahlt auf diese Wahrnehmung, dass Menschen eben das Gefühl haben, also mein Leben, das, was mich an Sorgen, an Bedürfnissen, an Fragen umtreibt, das spielt für die in der Politik quasi gar keine Rolle.

0: 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Es geht um Glaubwürdigkeit in der Politik. Und bis hierhin haben wir viel darüber gesprochen, was passiert, wenn Politiker Fehler machen, wie viel Vertrauen das kostet. Aber man muss als Politiker viel aushalten und bereit sein, ein Stück Privatheit aufzugeben. Das hat Jens Spahn Anfang des Jahres in einem Interview gesagt. Und wirklich, es erfordert schon auch ziemlich viel, Politiker zu sein. Arbeitstage dauern gerne mal 12 bis 16 Stunden mit Sitzungen bis tief in die Nacht, kaum Wochenenden. Man hat ständig Termine zwischen Ausschüssen, Fraktionstreffen, Bürgergesprächen und Terminen im Wahlkreis. Oft schläft man nicht zu Hause und wird, wo man hinkommt, als öffentliche Person wahrgenommen. Und das macht auch das Privatleben schwer. Dazu steht man permanent unter Beobachtung. Medien, politische Gegner und die Menschen in sozialen Netzwerken nehmen jeden vermeintlichen Fehltritt auseinander. Und dazu kommen auch gerade im Netz offene Drohungen und Anfeindungen. Mitunter gibt es auch Übergriffe auf der Straße. Also da wird man am Wahlkampfstand auch schon mal angespuckt. Julia Reuschenbach, Politikwissenschaftlerin. Wenn wir uns all das vor Augen halten, müssten wir dann nicht vielleicht auch ein bisschen verständnisvoller und wohlwollender sein mit den Menschen, die sich überhaupt politisch engagieren?
1: Ja, ich glaube schon, dass wir das auch brauchen. Also ich erlebe in meiner Arbeit zum Beispiel sehr viele Politikerinnen und Politiker, auch ganz unterschiedlicher Parteien, die so Vergeblichkeitserfahrungen machen, die also irgendwie abends aus dem Büro gehen und das Gefühl haben, dass sie es einfach nie mal, also sowieso nicht allen, aber auch nicht einer größeren Mehrheit einfach mal recht machen können, sondern dass sie eigentlich für egal, was sie tun, immer gleich jede Menge Empörung und Hass und Wut und Unverständnis ernten. Und das mag jetzt total schlicht klingen, aber ich glaube zum Beispiel, es wäre total wichtig, dass Bürgerinnen und Bürger Politik auch mal, was weiß ich, einen Kommentar auf Social Media oder eben auch mal eine E-Mail ins Bundestagsbüro schreiben, wenn sie sagen, da ist doch mal was gut gelaufen. Danke für den Einsatz, toll, dass das geklappt hat. Also da auch im Grunde genau das zu geben, was sich umgekehrt ja auch Bürgerinnen und Bürger von der Politik wünschen. Nämlich Wertschätzung, ja, gesehen zu werden in dem, was man tut, was man leistet, was man macht. Und dieses Wechselverhältnis, glaube ich, müssen wir in beide Richtungen wieder neu beleben.
0: Nichtsdestotrotz müssen wir konstatieren, aktuell ist die Lage nicht besonders vertrauenserweckend, wenn also wirklich nur noch jeder fünfte Vertrauen in politische Parteien hat, in einzelne Politiker, in einen der wichtigsten Politikern, den Kanzler, also wirklich unglaublich wenig. Welche Auswirkungen kann das dann haben, vielleicht auch auf die Demokratie, wenn das Vertrauen derart gering ist in diejenigen, die da Politik gestalten?
1: Wenn diese Unzufriedenheit an bestimmten Stellen immer größer wird, dann überträgt sie sich natürlich auch auf anderes. Also auch auf Politikbereiche, mit denen man vielleicht vorher noch ganz in Ordnung war, dass sich das so durchschlägt und man einfach insgesamt diesen Unmut und dieses Misstrauen artikuliert. Und das macht das Arbeiten für Politik wahnsinnig schwierig, weil sie im Grunde eigentlich eben dann gar nichts mehr richtig machen kann. Ne? Und die Frage auch ist, oder zumindest steht sie im Raum, hechelt man womöglich dann mit dem, was man politisch macht, auch dieser Idee hinterher, oh je, wir müssen unbedingt diese Vertrauenswerte drehen. Oder, auch das wäre ja eine Möglichkeit, distanziert man sich ein Stück weit davon und sagt, ja, die Weltlage ist super schwierig, wir stehen vor riesigen Herausforderungen, wenn es insbesondere ums Wirtschaftsmodell in Deutschland geht. Da kann man vielleicht auch gar nicht erwarten, dass die Menschen binnen kurzer Zeit, diese Regierung ist ja jetzt erst ein gutes Jahr im Amt, gleich irgendwie überbordend viel Vertrauen fassen. Also macht man sich davon auch mal ein Stück weit frei. Auch das wäre eine Option. Aber beides ist für die Demokratie schwierig, weil es natürlich vor allen Dingen denen auch, ich sag mal, Munition oder Futter gibt, die sowieso sagen, das, wie wir es momentan hier machen, ist alles Quatsch. Wir brauchen sozusagen die Kettensäge. Wir müssen raus aus diesem repräsentativen System mit Parteien. Wir brauchen direkte Demokratie und Volksentscheide. Und die da oben, ne, diese Erzählung, die eben gerade in populistischen Parteien sehr stark ist, zu sagen, die sind eh alle korrupt und richten sich gegen das eigene Volk, die findet natürlich über solche Misstrauenssituationen total viel Zuspruch. Und sollte das auf Dauer so bleiben oder sollte sich das womöglich gar verschärfen, dann kann das natürlich auch für die Demokratie als System letztlich am Ende gefährlich werden.
0: Und auf die Erzählungen, die da oben machen, eh was sie wollen, schauen wir gleich nochmal genauer. Jetzt ist es erstmal gleich 6:30 und wir gucken auf den NDR2 Verkehrsservice für den ganzen Norden mit Stau oder stockendem Verkehr ab 3 Kilometern. Die A1 Hamburg Richtung Bremen ist zwischen Harburg und dem Maschener Kreuz wegen Bergungsarbeiten noch bis voraussichtlich 20 Uhr gesperrt. Dadurch gibt es in Richtung Süden 9 Kilometer Stau ab Hamburg Südost und auch auf den Ausweichstrecken staut es sich. A1 Bremen Richtung Osnabrück zwischen Opusen, Bremen-Mahndorf und Arsten 4 Kilometer stockender Verkehr. A1 Osnabrück Richtung Bremen zwischen Brinkum und Hemelingen 5 Kilometer Stau vor der Baustelle dort. A7 Flensburg Richtung Hamburg zwischen Hamburg-Schnellsen Nord und dem Elbtunnel 6 Kilometer Stau. Hier dauert es eine halbe Stunde länger. A7 Hamburg Richtung Hannover zwischen Hamburg-Heimfeld und dem Maschener Kreuz 9 Kilometer stockender Verkehr. A7 Hannover Richtung Flensburg zwischen dem Dreieck Hamburg-Südwest und dem Elbtunnel stockt es über 7 Kilometer. A24 Hamburg Richtung Berlin zwischen Rheinbeck und Schwarzenbeck-Rande 6 Kilometer Stau. Hier dauert es eine gute Dreiviertelstunde länger. Und A25 Hamburg Richtung Geesthacht zwischen Kurslack und Geesthacht 4 Kilometer Stau. Allen unterwegs eine gute Fahrt.

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1: Wenn auf Dauer zu viele Menschen unzufrieden sind damit, wie der Laden läuft, und der Laden, das ist ja unser Land, unsere Demokratie, dann kann ein ganzes System ins Wackeln geraten, hat Politikwissenschaftlerin Julia Reuschenbach gerade gesagt. Und das beschäftigt natürlich Menschen quer durch alle Disziplinen, nicht nur in Politik und Wirtschaft, auch in Kunst und Kultur. Der Hamburger Schauspieler, Autor und Kabarettist Michael Ehnert zum Beispiel, der nimmt im Netz auf satirische Art Stellung zu allen möglichen gesellschaftspolitischen Themen, zum Beispiel Wehrpflicht, Klimakrise, KI. Und zuletzt auch Politikverdrossenheit.
2: Und ich habe das Wort zuerst überhaupt gar nicht verstanden, weil ich meine, verdrossen, das klingt ja so ein bisschen nach Goethe, oder? Ich bin der Staatskunst dieser Tage verdrossen. Ja, dabei meint es ja eigentlich viel eher etwas absolut Kinski-haftes.
3: Was machen die da oben denn? Ja, sind die völlig wahnsinnig?
2: Woran liegt das, dass jetzt plötzlich alle Leute glauben, mit Rummaulen allein hätte man schon eine gesellschaftliche Aufgabe erfüllt?
4: Ich habe doch auf Instagram geschrieben, was ich alles kacke finde. Komisch. Na, aber die da oben, die machen ja eh, was sie wollen.
1: Ja, Grund genug, Michael Ehnert mal einzuladen und zu fragen, angesichts immer neuer politischer Skandale, wie frustriert, inspiriert oder vielleicht auch resigniert schaust du denn gerade auf das, was politisch im Land passiert?
5: Ja, ich glaube, eine Frustration entsteht daraus jetzt nicht. Ich glaube, dass es immer ein bisschen um den Blickwinkel geht und dass wir sehr stark geprägt sind von Social Media, von sehr kurzen Inputs, die wir bekommen, die hauptsächlich funktionieren über Empörung. Das ist das, was die Leute gerne anklicken. Viele Leute lesen nicht mehr eine ganze Tageszeitung oder ein ganzes Wochenmagazin, sondern die lesen die Headlines. Das wissen natürlich die Macher auch und wissen, womit sie die Leute abholen. Und dann ist jeder Furz von Donald Trump interessanter als irgendeine nachhaltige Analyse. Und ich glaube, wenn man sich davon mitreißen lässt, von dieser Empörungskultur, dann kann man sehr schnell auch frustriert sein. Man muss sich davon freimachen.
1: Jetzt passieren aber auch häufig Dinge, die einfach wirklich empörend sind, über die man sich, ja, ich finde, berechtigterweise aufregen kann. Denken wir mal in den vergangenen Jahren an den Mautskandal von Andreas Scheuer, die Cum-Ex-Affäre und die Rolle von dem ehemaligen Kanzler Scholz darin, die undurchsichtigen Maskendeals. Und es ging immer wieder darum, dass auch wirklich Milliarden Steuergelder verschleudert, verschwendet, verschwunden sind, ohne dass das irgendwelche Konsequenzen für die Verursacher hatte. Also was macht das mit dir, wenn sowas passiert?
5: Naja, genau genommen ist das kein neues Phänomen. Also wir haben das Gleiche unter Helmut Kohl gehabt. Und wenn ich jetzt ein bisschen älter wäre, genau, würden mir wahrscheinlich noch andere Beispiele einfallen. Aber das hat's immer gegeben, das wird's immer geben. Und man muss dafür Sicherheitslinien schaffen, sozusagen. Ja, also man muss einfach dafür sorgen, dass Politiker nicht haltlos mit irgendwelchen Konzernen zusammenarbeiten können und in irgendwelchen Vorständen sitzen können. Das ist etwas, was immer noch passiert. Der Lobbyismus ist sehr, sehr stark. Und ich kann natürlich als Bürger drauf gucken auf das Ganze und empört mich zurücklehnen und sagen, das ist ja alles totale Scheiße. Oder ich kann entscheiden, dass ich was dagegen machen will. Das heißt, ich kann andere Parteien wählen, ich kann selber politisch aktiv werden. Und diese Politikverdrossenheit, von der wir immer wieder gerne hören, ist sehr häufig, glaube ich, auch ein Mittel, um sich selber von der Verantwortung frei zu machen. Ich bezeichne das immer gerne als Ignoranten-Wellness. Also weil es einem dann einfach besser geht, wenn man sagt, alle sind blöd und ich könnte das alles viel besser und deshalb bleibe ich zu Hause und gucke Netflix. Man kann aber auch was machen.
1: Nämlich?
5: Ja, du kannst entweder selber konkret in die Politik gehen und es geht ja nicht nur um die 600 Bundestagsabgeordneten, die wir haben, sondern es gibt in Deutschland ungefähr 200.000 Leute, die politisch aktiv sind, zum größten Teil ehrenamtlich. Und wenn man sagt, man ist von Politik überfordert oder genervt, gibt es eben auch ganz andere Ehrenämter, die man machen kann, um was für die eigene Stadt, für das eigene Land zu leisten.
1: Also nicht nur mit dem Finger auf andere zeigen, sondern sich selbst fragen, was kann ich denn beitragen? Und Politikwissenschaftlerin Reuschenbach hatte einen ganz ähnlichen Ansatz. Für sie funktioniert das Spiel zwischen Wählern und Gewählten nämlich mit wechselseitigem Respekt. Schauen wir gleich drauf.

0: Ihr hört das NDR2-Spezial zur Glaubwürdigkeit in der Politik. Und alle Menschen machen Fehler, klar, auch Politiker. Die Frage ist ja nur, wie geht man damit um? Und warum fällt es gerade Politikern, Politikerinnen offenbar so schwer, überhaupt zuzugeben, dass sie sich mal verrannt haben, dass irgendwas nicht so gut gelaufen ist oder sie schlicht einen Fehler gemacht haben? Frage an Politikwissenschaftlerin Julia Reuschenbach. Brauchen wir eine andere Fehlerkultur in der Politik?
1: Also ich glaube unbedingt, dass wir eine andere Fehlerkultur in der Politik bräuchten, um im Grunde wieder genau das zu stärken, worüber wir eben schon nachgedacht haben, nämlich die Bindung an die Lebenswelten der Menschen. Denn genau das erwarten wir ja auch im wechselseitigen Miteinander unter uns. Ja, also wer Fehler macht, muss dafür gerade stehen, den Kopf hinhalten, muss vielleicht auch Konsequenzen ziehen. Und dieser Maßstab, der muss für Bürgerinnen und Bürger im Privaten oder Beruflichen genauso gelten wie in der Politik. Und wir sehen in ganz vielen Befragungen, dass dieser Punkt, also das Gefühl, dass so mit zweierlei Maß gemessen wird, dass es um Selbstgerechtigkeit geht, dass man nicht eingesteht, wenn Dinge schiefgelaufen sind, wenn man was in den Sand gesetzt hat, dass das eine ganz große Triebfeder für diesen Vertrauensverlust ist. Insofern hätte Politik da eine große Chance, meines Erachtens, mit Zutrauen, mit Mut an der Stelle deutlich etwas zu bewegen. Und diese Fehlerkultur muss wirklich aufrichtig sein, wenn man wirklich davon ausgeht, dass man damit Vertrauen bei Menschen zurückgewinnen will.
0: Okay, das wäre jetzt also die eine Seite der Medaille. Die Politik muss sich gerade machen, einstehen für das, was da vielleicht schiefgelaufen ist. Was ist mit der anderen Seite, mit der Seite der Wählerinnen und Wähler, wenn es da jetzt Menschen gibt, die sagen, ich bin so unzufrieden mit allem, was da ist an politischem Angebot. Was würden Sie denen sagen? Wie kommen wir da raus?
1: Ja, wenn ich da eine super Lösung hätte, wäre das natürlich klasse. Ich glaube, was ich sagen würde, ist auf jeden Fall, ich würde immer dazu aufrufen, ins Gespräch zu gehen. Also den Unmut nicht runterzuschlucken, das macht auch keinen Sinn. Aber ihn auch nicht einfach nur in die Welt zu blasen über zum Beispiel Kommentare bei Social Media oder sich irgendwo in irgendwelchen Telegram-Gruppen oder so zu empören und sich einfach wechselseitig mit anderen, die auch empört sind, immer weiter hochzuschaukeln, sondern den Unmut und die Fragen und die Sorgen und die Zweifel, die man hat, wirklich zu denen zu tragen, die sie ändern könnten. Ne? Also im Zweifel zu den eigenen Landtags-, Bundestagsabgeordneten, in den eigenen Stadtrat oder Kreistag, je nachdem, um was es geht. Ob es per Brief ist, per Mail, ob man vor Ort mit dabei ist, Fragen stellt, Bürgersprechstunden. Es gibt so unglaublich viele Möglichkeiten, dass Politik mitbekommen muss und darf, was einen bewegt. Das ist das eine. Und das zweite ist, und das ist natürlich leichter gesagt als getan, das weiß jeder, der mal richtig unzufrieden war, natürlich für sich was draus zu machen. Also wenn ich mich in keinem Parteiprogramm wiederfinde, dann könnte man natürlich auch sagen, hey, warum baust du nicht selber eine Partei auf oder zumindest fängst mal mit irgendeinem Zusammenschluss an, Menschen, die sich zum Beispiel in der Kommune engagieren, zu den Themen, die dir wichtig sind und die dir in den anderen Programmen fehlen. Ich weiß aber auch, dass das für viele Menschen nicht einfach ist, weil der Alltag einen herausfordert, weil man viele andere Dinge zu tun hat und Ressourcen begrenzt sind. Und ich glaube, dann bleibt unterm Strich vor allen Dingen übrig, dass wenn man weiß, dass man selber nicht so viel beiträgt, dass man dann in dem Moment, wo man sich empört und sich ärgert, sich immer einen Moment wie so eine Pausetaste nochmal eine Sekunde nehmen sollte, um zu überlegen, okay, glaube ich denn wirklich, dass ich es besser könnte? Oder glaube ich wirklich, dass meine Empörung an der Stelle jetzt so radikal und laut sein muss?
0: Bis zwei zählen, tief durchatmen, eigentlich ein guter Tipp, ne? Eigentlich in fast jeder Situation, in der man sonst eher impulsiv reagieren würde. Aber ein Blick in die Kommentarspalten bei Social Media zeigt auch, da durchläuft nicht jeder Gedanke einen Höflichkeits- oder Anstandsfilter.

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1: Wer seine Nase in den Wind der Öffentlichkeit hält, der bekommt mitunter viel Gegenwind und manchmal wird's auch regelrecht stürmisch. Das erleben viele Politiker, aber auch diejenigen, die sich politisch äußern, öffentlich. Wie der Hamburger Schauspieler, Autor und Kabarettist Michael Ehnert. Und da fragt man sich schon, um im Bild zu bleiben, wie schafft man es da, keinen Schnupfen zu kriegen?
2: Ich habe bis vor kurzem auf Instagram noch 400 Follower gehabt und habe dann angefangen, bestimmte Videos zu politischen Themen zu machen. Mittlerweile habe ich fast 40.000 Follower und dementsprechend verstärkt sich natürlich auch der Gegenwind von Leuten, die mich bedrohen, Leute, die mich beschimpfen. Und da muss man drüber hinweg scrollen. Das hat für mich keine weitere Bedeutung.
1: Ist das so einfach?
2: Ja, also ich fange gar nicht an, das zu lesen, weil das keine Relevanz hat. Das ist irgendein armer Tropf, der sonst nichts weiter hat, außer sich auszulassen und Leute zu beschimpfen aus einem Gefühl der Sicherheit heraus, der Nicht-Wiedererkennbarkeit.
1: In einem dieser Reels, die du jetzt angesprochen hast, dieser politischen Reels, befasst du dich ja auch mit dem Thema Politikverdrossenheit. Einmal zur Erklärung, das ist also ein Zustand, der beschreibt, dass Menschen misstrauisch sind gegenüber Politikern, Parteien, staatlichen Institutionen oder sich auch immer mehr davon entfremdet fühlen, sich machtlos fühlen, geht auch damit einher. Frei nach dem Motto, die da oben machen eh, was sie wollen. Ja. Aber am Ende ist ja auch alles politisch. Also macht man es sich dann doch zu einfach damit, Politikern, Regierungen, Parteien generell zu misstrauen?
2: Ich glaube ja. Ich glaube, in dem Moment, wo du einen Politiker siehst in der Zeitung oder im Fernsehen, der irgendwas verbrochen hat oder sich moralisch nicht einwandfrei verhalten hat, kannst du das natürlich kritisieren. Aber man sollte eben auch einen Blick haben für all die Leute, die ihren Job machen und ihn sehr gut machen.
1: Was schätzt du denn an Politik in Deutschland?
2: Na, erstmal, dass es überhaupt möglich ist, also dass ich hier frei sprechen kann, dass ich tendenziell Politiker kritisieren könnte öffentlich. Ich kann das auf meinem Instagram-Account. Das sind ja Dinge, die sind nicht selbstverständlich, wenn wir nach Russland gucken, wenn wir in die USA gucken, wenn wir nach Nordkorea gucken. Ne? Ist jetzt eine böse Linie von drei Staaten, die ich genannt habe. Und solange wir die Freiheit haben zu sprechen, sollten wir das auch tun. Und man kann sich jetzt natürlich zurücklehnen und sagen, oh, ich fühle mich so wahnsinnig bedroht, weil irgendjemand hat mich gedisst. Wir können frei sprechen. Wir machen es bloß ganz häufig nicht.
1: Sagt Michael Ehnert, und Politikwissenschaftlerin Julia Reuschenbach hat noch einen anderen Gedanken.
3: Und ich glaube auch, dass zum Beispiel Journalismus einen Beitrag leisten könnte, denn wir sehen in ganz vielen Umfragen, dass Menschen in Deutschland sich durchaus mehr, ich sag mal, Wir-Gefühl, mehr Gelingen, mehr so Gemeinschaft und Solidarität zueinander wünschen. Aber sie glauben nicht mehr dran, dass es anderen quasi auf der anderen Straßenseite auch so geht. Und dazu kann man beitragen, das wieder ein bisschen sichtbarer zu machen, indem zum Beispiel auch Geschichten erzählt werden oder berichtet wird über Dinge, die gelingen. Ne? Nicht, um sich der Politik irgendwie anzubiedern. Das müssen auch gar nicht immer politische Sachen sein. Das kann ja auch was aus der Zivilgesellschaft sein. Aber wo Menschen eben auch den Eindruck verlässlich gewinnen können, hier klappen auch Dinge. Hier geht auch mal was gut, weil auch das ist natürlich Teil dieses Gefühls, das man braucht, wenn man anderen Vertrauen oder Zutrauen schenken will.
1: Und als Journalistin fasse ich erstens mal mich an die eigene Nase und zweitens zusammen. Das Vertrauen in Politiker und auch Politik sinkt kontinuierlich und auch damit, wie Demokratie funktioniert, ist eine Mehrheit unzufrieden. Gleichzeitig sehen wir uns nach mehr Gemeinschaft und auch einem Gefühl von, es geht voran, wir schaffen das zusammen. Und daraus nehme ich jetzt mal für mich mit. Ich könnte mich mehr auf das konzentrieren, was funktioniert. Ein paar Politiker haben halt ihre Skandale, war schon immer so, aber viele hundert andere Politiker eben auch nicht. Erst schimpfen und dann resignieren, das löst halt auch keine Probleme. Ich hoffe, ihr konntet auch was für euch mitnehmen. Ich bin Eva Engert, macht's gut.

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1: Um 19 Uhr mit Felix Sprung. Die jetzige Bundesgesundheitsministerin Warken soll offenbar Kanzleramtsministerin werden. Wie mehrere Medien berichten, wird sie die Nachfolge des designierten Unionsfraktionschefs frei antreten. Aus Berlin Sabine Henkel.
2: Wenn sich das bestätigt, wäre das die Neuaufstellung im Kabinett, über die seit Tagen spekuliert wird. Bundeskanzler Friedrich Merz hatte das bisher zumindest nicht ausgeschlossen. Und da Thorsten Frey aus dem Kanzleramt in die Fraktion wechseln soll, ist sein Posten vakant. Nina Warken hat Merz offenbar überzeugt, das Management im Kanzleramt übernehmen zu können. Sie wäre die erste Frau überhaupt, die auf den Posten im Kanzleramt wechselt. Carsten Linnemann, der jetzige CDU-Generalsekretär, würde dann Gesundheitsminister werden und müsste wichtige Reformen umsetzen, zum Beispiel die Pflegereform.
1: US-Präsident Trump hat für das eigentlich ausgehandelte Atomabkommen mit Saudi-Arabien jetzt doch eine Bedingung gestellt. Das Königreich müsse seine Beziehungen zu Israel normalisieren, heißt es aus dem Weißen Haus. Unser Kairo-Korrespondent Moritz Behrendt ordnet Trumps Forderung ein.
3: Die Saudis waren vor 3 Jahren auch einigermaßen weit, das möglicherweise zu tun, aber der Gaza-Krieg nach dem Angriff, dem Massaker der Hamas in Israel, der hat alles verändert. Saudi-Arabien wirft Israel vor, in Gaza einen Völkermord an den Palästinensern zu verüben. Und wenn sie jetzt sagen, ja, das machen wir dann trotzdem, wir erkennen Israel an, das würde einen enormen Glaubwürdigkeitsverlust in der gesamten arabischen und muslimischen Welt für Saudi-Arabien bedeuten. Ich kann mir das nicht vorstellen.
1: Die Marine zieht sich angesichts der, so wörtlich, volatilen politischen Lage vorerst aus der Golfregion zurück. Laut Verteidigungsministerium hat die Bundesregierung beschlossen, das Minenjagdboot Fulda und das Versorgungsschiff Mosel in das östliche Mittelmeer zu verlegen. Beide befänden sich derzeit für einen möglichen Einsatz in der Straße von Hormus im Hafen von Djibouti. Die Fulda und die Mosel waren im Juni nach der Unterzeichnung des Rahmenabkommens für ein Ende des Irankriegs dorthin verlegt worden. In einer Bankfiliale in Regensburg hat es einen Messerangriff gegeben. Das Opfer ist nach Angaben der Polizei im Krankenhaus gestorben. 2 Menschen, die sich nach der Attacke noch in der Bank aufgehalten hatten, konnten von Spezialkräften in Sicherheit gebracht werden. Anschließend nahm die Polizei den mutmaßlichen Täter, einen 20-jährigen Mann, fest.
4: 7:02 haben wir es jetzt und hier ist das NDR2 Wetter. Sonne und Wolken, das ist heute Abend das Programm am Himmel über Norddeutschland. Die meiste Sonne, die scheint heute Abend im Osten von Schleswig-Holstein und generell an der Ostsee. In Mecklenburg-Vorpommern, da sind allerdings eher so im Binnenland noch einzelne Schauer möglich. Die Temperaturen 16 Grad in Bad Sachsa, 18 Grad in Bremervörde, 20 Grad in Glinde und 22 Grad heute Abend in Scharbeutz. Morgen dann maximal 24 Grad und noch so ein bisschen wechselhafter mit Sonne, Wolken und gelegentlichen Schauern. Am Samstag wird es dann wieder deutlich wärmer mit Temperaturen bis 29 Grad. NDR 2 mit dem Verkehrsservice für den ganzen Norden. Stau oder stockend ab 3 Kilometer Länge. Die A1 Hamburg Richtung Bremen zwischen Harburg und Maschner Kreuz wegen Bergungsarbeiten ist da bis voraussichtlich 20 Uhr die Fahrbahn noch gesperrt. Dadurch in Richtung Süden 9 Kilometer Stau ab Hamburg Südost. Und auch auf den Ausweichstrecken gibt das Stau. A7 Flensburg Richtung Hamburg zwischen Hamburg-Schnellsen Nord und dem Elbtunnel 6 Kilometer Stau. Da dauert es eine gute Dreiviertelstunde länger. A24 Hamburg Richtung Berlin zwischen Rheinbeck und Schwarzenbeek-Grande 6 Kilometer Stau, halbe Stunde plus. Und A25 Hamburg Richtung Geesthacht zwischen Kurslack und Geesthacht 4 Kilometer Stau. Und das ist es gewesen. Euch allen eine gute Fahrt mit neuer Musik, denn das ist der Soundcheck neue Musik. Der geht jetzt nach dem Spezial etwas verspätet los, aber dafür umso intensiver. Wir starten mit spanischer Musik, Digo Nada von Hard Fi. Ich bin Henrik Hanses und wünsche allseits einen guten Abend.

geht man ja auch nicht von aus, dass man einen Behördengang macht in Deutschland und man ist danach völlig über beide Ohren verliebt. Aber es ist offensichtlich passiert, nämlich streichelt. Einwohnermeldeamt im NDR 2. 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

Ihr seid bei NDR 2, Soundcheck, neue Musik. Wie heißt das so schön? Selbsterkenntnis ist der erste Weg zur Besserung. Insofern ist Gracie Abrams, würde ich mal sagen, auf einem guten Weg. Es ist gerade eine knappe Woche her, dass sie ihr neues Album veröffentlicht hat. Es heißt Daughter from Hell, übersetzt Tochter aus der Hölle. Und dieses Album ist, wenn man so will, eine Entschuldigung an ihre Mutter, der sie offenbar, wenn man ihr selbst glaubt, eine Tochter aus der Hölle gewesen ist. Aber ich glaube, das ist mit so einem Augenzwinkern gemeint. Ich meine, meine eigene Schwester hat jahrelang gesagt, sie will keine Kinder kriegen aus Angst, dass sie so werden wie sie selbst. Und damit meinte sie, glaube ich, auch mich. Ist alles anders gekommen und alles ist gut ausgegangen. Insofern, ich glaube, man hat da manchmal auf sich selber einen etwas verqueren Blick auf die Dinge. Insofern, wir hören jetzt Gracie Abrams aus diesem Entschuldigungsalbum mit einem Song, der da heißt Good Reasons bei NDR 2.

Wer als Kind schon mal versucht hat, Tauben einzufangen, weiß, wie schwer das ist, Tauben zu streicheln. Da muss man sie erst fangen und dann streicheln. Also das stelle ich mir dann doch wie ein sehr kompliziertes Unterfangen vor. Aber wie gesagt, wenn man es hinkriegt, nicht schlecht. Ich streichle Tauben im NDR 2 Soundcheck neue Musik. Wir gucken auf die Straßen, denn es ist jetzt sofort 19:30 Verkehrsservice, Stau oder Stock und ab 3 Kilometer Länge. Die A1 Hamburg Richtung Bremen ist zwischen Harburg und Maschner Kreuz wegen Bergungsarbeiten voraussichtlich noch bis 20 Uhr gesperrt. Dadurch in Richtung Süden 5 Kilometer Stau. A7 Flensburg Richtung Hamburg zwischen Dreieck Hamburg Nordwest und dem Elbtunnel 10 Kilometer Stau. Eine gute Dreiviertelstunde dauert es länger. A24 Hamburg Richtung Berlin zwischen Rheinbeck und Schwarzenbeck-Grande 6 Kilometer Stau, 20 Minuten plus. Und A25 Hamburg Richtung Geesthacht zwischen Kuslack und Geesthacht 4 Kilometer Stau, knappe halbe Stunde obendrauf. Und das war's. Gute Fahrt euch.

Geboren in Berlin, aufgewachsen in der Weltstadt Bad Salzuflen. Die Deutsch-Iranerin Mina Richman mit ihrem Song Terrified of Change, in dem sie das Thema behandelt, das wir alle irgendwie kennen, die Angst, dass sich etwas verändert, was wir irgendwie lieb geworden haben oder woran wir uns gewöhnt haben. Muss nicht mal was sein, was wahnsinnig toll ist. Hier ist der Soundcheck, neue Musik bei NDR 2.

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1: Um 20 Uhr mit Felix Sprung. Kanzler Merz baut übereinstimmenden Medienberichten zufolge sein Kabinett um. Auslöser ist der Rücktritt von Jens Spahn als Fraktionschef der Union. Isabel Karas in Berlin mit den Einzelheiten.
2: Offiziell ist bisher noch nichts bestätigt, aber mehrere Medien berichten übereinstimmend, dass Gesundheitsministerin Nina Waken ins Kanzleramt wechseln soll. Sie würde da auf Thorsten Frey folgen, der ja wiederum Nachfolger des zurückgetretenen Jens Spahn an der Spitze der Unionsfraktion werden soll. Wakens Posten als Gesundheitsministerin, den soll dann Carsten Linnemann übernehmen. Der ist aktuell noch CDU-Generalsekretär. Aus Regierungskreisen heißt es momentan aber noch, der Bundeskanzler werde die Personalentscheidung bekannt geben, wenn alle offenen Punkte geklärt sind. Das wird wohl erst morgen der Fall sein.
1: US-Präsident Trump hat für das eigentlich ausgehandelte Atomabkommen mit Saudi-Arabien jetzt doch eine Bedingung gestellt. Das Königreich müsse seine Beziehungen zu Israel normalisieren, heißt es aus dem Weißen Haus. Unser Kairo-Korrespondent Moritz Behrendt ordnet Trumps Forderung ein.
3: Die Saudis waren vor 3 Jahren auch einigermaßen weit, das möglicherweise zu tun, aber der Gaza-Krieg nach dem Angriff, dem Massaker der Hamas in Israel, der hat alles verändert. Saudi-Arabien wirft Israel vor, in Gaza einen Völkermord an den Palästinensern zu verüben. Und wenn sie jetzt sagen, ja, das machen wir dann trotzdem, wir erkennen Israel an, das würde einen enormen Glaubwürdigkeitsverlust in der gesamten arabischen und muslimischen Welt für Saudi-Arabien bedeuten. Ich kann mir das nicht vorstellen.
1: In Frankreich, Spanien und Italien wüten weiter schwere Waldbrände. Nahe der französischen Atlantikküste bei Bordeaux mussten etwa 20.000 Menschen in Sicherheit gebracht werden, unter ihnen viele Touristen. Mehrere Campingplätze wurden geräumt. In Spanien verwüstete ein Brand bereits eine Fläche von rund 32.000 Hektar. In Italien kämpfen Feuerwehrleute unter anderem auf der Mittelmeerinsel Sizilien gegen zahlreiche Brände. Dort sind die Temperaturen auf mehr als 40 Grad Celsius gestiegen. Die Europäische Zentralbank hat 10 Entwürfe für neue Euroscheine vorgestellt. Bis zum 21. September können jetzt alle Bürgerinnen und Bürger online darüber abstimmen, wie die neuen Banknoten aussehen sollen. Wahrscheinlich Ende des Jahres wird der EZB-Rat einen Vorschlag auswählen. Der Euro ist die gemeinsame Währung von etwa 358 Millionen Menschen in 21 Ländern der Europäischen Union.
4: 8:02 und hier ist das Ende. NDR2-Wetter, das kommt heute Abend mit Sonne und Wolken daher. Vor allem in weiten Teilen von Niedersachsen und Mecklenburg-Vorpommern. Da ist es heute Abend noch recht freundlich. Und die Temperaturen, die nehmen allmählich ab. Die Nachtwerte liegen dann bei 15 Grad auf Jüst und Sylt. 12 Grad in der Nacht in Schleswig und Oldenburg. 10 Grad in Parchim und Hannover. 8 Grad in Nordheim. 7 Grad im Südharz. Morgen dann maximal 24 Grad möglich und noch so ein bisschen wechselhaft mit Sonne, Wolken und gelegentlichen Schauern. Am Samstag wird es dann wieder deutlich wärmer mit Spitzenwerten von bis zu 29 Grad. NDR2 mit dem Verkehrsservice für den ganzen Norden. Stau oder stockender Verkehr 3 Kilometer Länge. A1 Hamburg Richtung Bremen zwischen Dreieck, Norderelbe und Harburg. 4 Kilometer stockender Verkehr. A2 Hannover Richtung Berlin zwischen Kreuz Hannover Ost und Lehrte Ost. 5 Kilometer Stau. A7 Flensburg Richtung Hamburg zwischen Dreieck Hamburg Nordwest und dem Elbtunnel. 7 Kilometer Stau. Dreiviertelstunde dauert es länger. Und die A31 Lingen Richtung Meppen ist in Höhe Lingen nach einem Unfall gesperrt. Und das ist es gewesen. Euch allen eine gute Fahrt mit dem Soundcheck. Neue Musik am Donnerstagabend. Ich bin Henrik Hanses. Hi.

So klingt ein verliebter Philipp Purcell bei NDR 2 im Soundcheck. Neue Musik mit Schön. Und jetzt Musik aus Brasilien auf Portugiesisch von Marie Froesch. Hier Lua.

wunderbare Freya Ridings mit dem ebenfalls wunderbaren Song Dancing in the Kitchen. Hier ist NDR 2. Übrigens, Freya Ridings auch schon mal mit dabei gewesen bei einem NDR 2 Songs and Stories. Da hat sie gesungen für uns in Hamburg und rundherum ihre Geschichtchen erzählt. Das ist ja das Prinzip dieser ganzen Show. Der nächste Termin, morgen in einer Woche in Güstrow, und da freuen wir uns dann auf diese Jungs hier.

0: 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Mit etwas Glück rufen wir euch zurück wie Sophia. Sie kommt aus Teterow. Ich habe da vorhin angerufen und es gab erstmal ein bisschen Irritation.
1: Ja, hallo?
0: NDR 2, Henrik Hanses hier, hallo.
1: Oder ja, fest nochmal gerade, ich hab's ja auch also,
0: ja, ich glaube, Henrik Hanses, NDR 2.
1: Ja, genau, genau. Ich geb's dir mal kurz. Ja,
0: dankeschön.
1: Ja, ich war auf Lautsprecher, du hast ja gerade die Hände voll, einen Moment.
2: Ja, hallo,
0: schönen Tag. Hallo Sophia, schön, dass ich dich erreiche. Henrik Hanses, NDR 2.
2: Ja, geil, hallo.
0: Was lässt du denn deinen Typen ans Telefon gehen?
2: Ja, ich bin noch gerade am Arbeiten.
0: Wie, jetzt noch?
2: Ja, ich hab mir Arbeit mit nach Hause genommen.
0: Na, das macht man doch auch nicht.
2: Nee, eigentlich nicht.
0: Du arbeitest zu viel.
2: Ich würde auch sagen.
0: Zeit
2: machen wir denn da als Ausgleich?
0: Ja, Zeit für ein bisschen Entspannung, wollte ich sagen. Was machst du am 31.07.?
2: Na, noch nichts.
0: Ja, okay, pass auf. Ich habe hier Tickets für Jupiter Jones und Güstrow, Songs and Stories, NDR 2.
2: Ja.
0: Seid ihr dabei?
2: Ja, auf jeden Fall.
0: Ja, da freuen wir uns doch.
2: Ja, geil.
0: Also du und, ich habe ihn Typen genannt, das ist wahrscheinlich nicht sein Name.
2: Das ist mein Mann, der auch rangegangen ist.
0: wie heißt er?
1: Ich bin der Toni.
0: Toni.
2: Ja.
0: Dann ist schön, dass ich euch beide erwischt habe und dass ich euch überhaupt erwischt habe. Einen schönen Abend und bis Ende Juli, Dan. In einer Woche.
2: Ja, danke.
1: Jawohl.
0: Ciao.
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20:30, hier ist NDR 2 mit dem Verkehrsservice für den ganzen Norden. Stau oder stockend ab 3 Kilometer Länge. A1 Hamburg Richtung Bremen zwischen Dreieck Norderelbe und Harburg. 4 Kilometer stockender Verkehr. A2 Hannover Richtung Berlin zwischen Kreuz Hannover Ost und Lehrte Ost. 5 Kilometer Stau. A7 Flensburg Richtung Hamburg zwischen Dreieck Hamburg Nordwest und dem Elbtunnel. 7 Kilometer Stau, eine Dreiviertelstunde dauert es länger. Und die A31 Lingen Richtung Meppen ist in Höhe Lingen nach einem Unfall gesperrt. Und das war's. Gute Fahrt.

0: nichts.
1: Nee, sie braucht einfach nichts. Sie kann für sich alleine sorgen. Mattea aus Salzburg bei NDR 2 im Soundcheck Neue Musik. Eine Künstlerin, die nicht nur mit ihrer Stimme und ihrer Performance glänzt, sondern auch, ich sag mal so, durch ihre Optik. Denn sie ist für verschiedene Marken Werbegesicht, Werbecharakter, unter anderem für Bademoden und für ein Luxuslabel. Also läuft bei ihr. Radio Free Alice jetzt. Lunch Money. 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

Er beherrscht einfach die Musik für die große Bühne. Benson Boone, The Time of My Life, seine neue Single hier bei NDR 2 im Soundcheck. Neue Musik. Gleich ab 21 Uhr geht's hier weiter mit NDR 2 Pop, die Abendshow. Michael Rolfsteck ist dann für euch da. Mein Name ist Henrik Hansis und ich wünsche allseits einen schönen Abend und sage bis die Tage.

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1: Um 21 Uhr mit Felix Sprung. Kanzler Merz baut übereinstimmenden Medienberichten zufolge sein Regierungskabinett um. Auslöser ist der Rücktritt von Jens Spahn als Fraktionschef am vergangenen Sonnabend. Isabel Karas in Berlin erklärt die mutmaßliche Personalrochade.
2: Offiziell ist bisher noch nichts bestätigt, aber mehrere Medien berichten übereinstimmend, dass Gesundheitsministerin Nina Waken ins Kanzleramt wechseln soll. Sie würde da auf Thorsten Frey folgen, der ja wiederum Nachfolger des zurückgetretenen Jens Spahn an der Spitze der Unionsfraktion werden soll. Wakens Posten als Gesundheitsministerin, den soll dann Carsten Linnemann übernehmen. Der ist aktuell noch CDU-Generalsekretär. Aus Regierungskreisen heißt es momentan aber noch, der Bundeskanzler werde die Personalentscheidung bekannt geben, wenn alle offenen Punkte geklärt sind. Das wird wohl erst morgen der Fall sein.
1: Wegen des Iran-Kriegs zieht der Ölpreis weiter an. Ein Fass der Nordseesorte Brent verteuerte sich auf mehr als 100 US-Dollar. Das entspricht einem Plus von gut 6% seit gestern. Die vom Iran unterstützten Houthi-Rebellen im Jemen hatten zuvor nach eigenen Angaben zwei saudische Öltanker in der Meerenge am Roten Meer angegriffen. Damit wächst die Sorge, dass weitere Lieferunterbrechungen drohen. Im Süden und Südwesten Europas kämpfen Einsatzkräfte gegen viele Brände. Betroffen sind vor allem Italien, Spanien und Frankreich. An der französischen Atlantikküste ist gestern ein Feuer in einer bei Touristen beliebten Gegend ausgebrochen. Aus Paris, Caroline Düller.
3: Nur gut 100 Meter trennen die Kleinstadt Lèche-Cap-Ferré an der Atlantikküste noch von den Flammen. Viele hier erinnern sich noch an die verheerenden Feuer im Sommer 2022. Tausende Anwohner und Touristen wurden in Sicherheit gebracht, mehrere Campingplätze evakuiert. Das Feuer droht sich weiter auszubreiten, denn die Wetterbedingungen seien ungünstig, wie die Präfektin des Departement Gironde bei einem Pressebriefing am Mittag betont hat. Hohe Temperaturen und starker Wind erschweren die Arbeit der Einsatzkräfte.
1: In einer Bankfiliale in Regensburg hat es einen Messerangriff gegeben. Das Opfer ist nach Angaben der Polizei im Krankenhaus gestorben. Zwei Menschen, die sich nach der Attacke noch in der Bank aufgehalten hatten, konnten von Spezialkräften in Sicherheit gebracht werden. Der Täter selbst befand sich noch längere Zeit im Gebäude. Inzwischen nahm die Polizei den 20-jährigen Mann fest. Das waren die Nachrichten. Das Wetter in Norddeutschland. In der Nacht im Süden trocken, im Norden etwas Regen, Tiefstwerte 15 bis 7 Grad. Morgen heiter, im Norden mehr Wolken und etwas Regen, Höchstwerte 19 bis 24 Grad. Am Sonnabend im Süden oft trocken, im Norden einzelne Schauer, 20 bis 29 Grad. Und am Sonntag zeitweise Regen und einzelne Gewitter, die Temperaturen dann zwischen 19 und 24 Grad. Es ist 21.03 Uhr.
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4: Die A1 Hamburg Richtung Bremen ist zwischen Harburg und Maschener Kreuz wegen Bergungsarbeiten weiterhin bis ca. 23 Uhr gesperrt. Dadurch 4 Kilometer stockender Verkehr. A2 Hannover Richtung Berlin. Zwischen Kreuz Hannover Ost und Lehrte Ost 5 Kilometer Stau. A7 Flensburg Richtung Hamburg. Zwischen Dreieck Hamburg Nordwest und dem Elbtunnel 7 Kilometer Stau. A281 Richtung Airportstadt. Zwischen Senator Apelstraße und Bremen Neustadt bis Sonntag 19 Uhr wegen Fahrbahnerneuerung gesperrt.
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5: Mit Michael Reifschläg, hallo, und gleich mit euch wieder. Es ist Reimdichtzeit. Unser Quiz, das sich reimt, geht 30 Sekunden lang und beinhaltet im besten Fall 6 richtige Antworten auf Quizfragen, die sich aufeinander reimen, die Antworten. Schafft ihr das? Dann meldet euch gerne jetzt unter 07221 2011. Hier sind Marshmallow, Pink und Sting.
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0: La da da. Mes derniers mots von Claude.
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0: Wir spielen Reim dich und wir haben zwei eher durchwachsene Tage hinter uns. Es gab zwei Pleiten gestern und vorgestern bei unserem Quizversuch mit gereimten Antworten. Seit Montag hat niemand mehr gewonnen. Die letzte, die gewonnen hat, war Saskia aus Waren an der Müritz. Das war ein Erfolg. Wir bräuchten mal wieder einen Erfolg. Deshalb greifen wir auf bewährtes Personal zurück, auf Leute aus einem Umfeld, von denen wir wissen, dass sie Gewinne leisten können. Hier ist Saskias Mutter. Hallo Jana aus Waren an der Müritz.
2: Ja, hallo.
0: Grüß dich. Finden wir toll, dass du es diese Woche auch noch in die Sendung geschafft hast.
2: Na, ich muss doch meiner Tochter ein bisschen was beweisen.
0: Ja, aber sie hat ja schon gewonnen, also toppen lässt sich das nicht mehr.
2: Nein, das weiß ich, aber ich will ihr zeigen, dass ich es auch kann.
0: Du willst zeigen, dass du es auch kannst. Okay, ja. Gut. Die Voraussetzungen sind ähnlich. Sie saß im Garten am Montag, du sitzt auch im Garten.
2: Ja, in meinem.
0: Okay, gut. Das ist wichtig. Die Erfolge, die man erreicht hat, genauso duplizieren unter den gleichen Voraussetzungen.
2: Genau.
0: Also, dann wird das hier jetzt auch ein Familienwettstreit. Mal gucken.
2: Genau.
0: 6 richtige Antworten brauchen wir von dir innerhalb von insgesamt 30 Sekunden. Und alle Antworten müssen sich aufeinander reimen. Wenn du was nicht weißt, endet das Spiel vorzeitig und du hast verloren. Wenn sich was nicht reimt, dann fresse ich dich. Das ist das Spiel. Klar. Und jetzt geht's los, Jana. Wie viele Beine hat ein Pferd?
2: 4.
0: Welches Getränk wird nach dem deutschen Reinheitsgebot gebraut?
2: Das Bier.
0: Wie nennt man ein geschlechtsreifes männliches Rind?
2: Stier.
0: Das Wahrzeichen welcher Stadt ist die Porta Nigra? Eine Stadt an der Mosel. Die Zeit ist um.
2: Ja.
0: Oh.
2: Verkackt, das ist so.
0: Also den Familienwettstreit hat Saskia gewonnen.
2: Ja, hat sie.
0: Die Stadt, die wir gesucht haben, ist Trier.
2: Och Mann, nein.
0: Ja. Trier. Oh, Jana, es tut mir leid.
2: Nee, alles gut.
0: Die Negativsträhne in diesem Spiel hält an. Das hatten wir so nicht geplant. Aber gut, dann versuchen wir es morgen vielleicht mal wieder mit jemandem aus einer anderen Familie.
2: Ja, genau.
0: Aber es war toll, dass du dabei warst. Herzliche Grüße an Saskia. Dir einen schönen Abend. Alles Gute.
2: Ja,
0: ihr seid eine
2: klar.
0: Tolle Familie.
2: Danke.

Watch It Burn von Katy Perry. Boah, drei Niederlagen hintereinander bei Reim Dich. Ich glaube, wir müssen Julian Nagelsmann rausschmeißen. Morgen machen wir aus Protest eine Pause. Also Montag dann wieder zurück mit Reim Dich. Hier in Pop, eurer Abendshow. Jetzt, Run DMC.

0: Walk This Way, Run DMC. Hier ist Pop, die Abendshow. In WDR 2, NDR 2, HR 3, MDR Jump und SR 1 von SWR 3. Kann jemand wie Ed Sheeran noch neidisch auf jemand anderen sein, nur weil er einen guten Song geschrieben hat? Es ist eine spannende Frage, weil Ed Sheeran so viele Songs auch für andere Künstler geschrieben hat, dass ich glaube, er wird nicht mehr von jedem Einzelnen wissen, dass es seiner ist. Und dann hört er irgendwann einen Song und sagt, Mensch, der ist gut. Und er merkt, das ist seiner. Aber doch, Ed Sheeran kann tatsächlich noch neidisch sein auf andere Songschreiber.
1: I met someone last year who released a song that I was jealous of and I loved the
0: Hier
1: song.
0: Sagt er, dass er letztes Jahr jemanden getroffen hat, der einen Song geschrieben hat, auf den er sehr neidisch war. Und dieser jemand ist Alex Warren. Alex Warren, Ordinary war der Song. Hat Ed Sheeran jetzt wiederum gefragt, kann ich vielleicht mit meiner Familie zu deinem Konzert in San Diego kommen?
1: He sent me an email yesterday and he said, can me and my family come to your gig in San Diego? And I was like, yes, but I would like to sing.
0: Alex Warren hat per E-Mail gefragt und Ed Sheeran hat geantwortet, klar kannst du kommen, aber ich würde gerne mit dir singen. Diese Mail hat dann auch Alex Warren auf seinem Instagram-Kanal erwähnt.
2: I just got an email from Ed Sheeran asking me to sing with him in 2 hours.
0: Ich habe eine E-Mail von Ed Sheeran bekommen, der mich fragt, ob ich mit ihm singen kann. In 2 Stunden. Und dann haben sie es gemacht. Ed Sheeran und Alex Warren live, Ordinary. Und jetzt muss Ed Sheeran gar nicht mehr neidisch sein. In dem Moment ist es quasi auch so ein bisschen sein Hit. Auf popabends.de haben wir das Video für euch verlinkt. Popabends.de. Und Alex Warren ist ein Sänger, der es mittlerweile gewohnt ist, auf Bühnen zu stehen. Denn ansonsten gilt jetzt die Weisheit, wenn ihr zu viel Lampenfieber habt und euch nicht traut, vor vielen Menschen auf einer Bühne zu stehen, fragt nie Ed Sheeran, ob er zu deinem Konzert kommen dürft.
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2: Der Freitag startet mit einem Sonne-Wolken-Mix. Zwischen Ems, Nordsee und der westlichen Ostsee sind zeitweise viele Wolken und ein paar Tropfen möglich. Sonst bleibt es meist trocken. In Südniedersachsen zeigt sich die Sonne am häufigsten bei 19 bis 24 Grad.
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3: Die A1 Hamburg Richtung Bremen ist zwischen Harburg und Maschener Kreuz wegen Bergungsarbeiten weiterhin bis ca. 23 Uhr gesperrt. Dadurch 4 Kilometer stockender Verkehr. A2 Hannover Richtung Berlin. Zwischen Kreuz Hannover Ost und Lehrte Ost 5 Kilometer Stau. A7 Flensburg Richtung Hamburg. Zwischen Dreieck Hamburg Nordwest und dem Elbtunnel 4 Kilometer stockender Verkehr. Die A31 Gronau Richtung Oberhausen ist zwischen Legten Ahaus und Gescher Coesfeld wegen Reinigungsarbeiten gesperrt. A281 Richtung Airportstadt. Zwischen Senator Apelstraße und Bremen Neustadt bis Sonntag 19 Uhr wegen Fahrbahnerneuerung gesperrt. Die A281 Neustädter Hafen Richtung Airportstadt ist zwischen Bremenstrom und Bremen-Neustädter Hafen bis Sonntag 19 Uhr wegen Fahrbahnerneuerung gesperrt.
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Eilmeldung aus dem Verkehrszentrum. Vorsicht auf der A1 Hansa-Linie Münster-Osnabrück zwischen Münster-Nord und Greven. Hier sind Kinder auf der Fahrbahn. Vorsicht, A1 Hansa-Linie Münster-Osnabrück zwischen Münster-Nord und Greven. Hier sind Kinder auf der Fahrbahn.

0: Bad Memories. Bad Memories, das ist Medusa. Hier ist Pop, die Abendshow. Und jetzt ist der Moment in dieser Sendung gekommen, an der ihr die Entscheidung trefft, von wem der nächste Song zu hören sein wird. Ein Hit, drei Stars. Wir bieten euch einen Song an, den ihr kennt, in drei Versionen, die euch vielleicht nicht so geläufig sind. In jedem Fall wird das heute ein bisschen anders klingen. Wie genau, entscheidet ihr gleich live unter 07221 2011 bei Livin' La Vida Loca. Einer der ganz großen Hits von Ricky Martin, Superstar des Latin Pop, der selbst nicht mit im Rennen ist. Die erste Version, die wir euch heute anbieten, ist von Desmond Child. Desmond Child hat diesen Song geschrieben. Vorher hatte er die größten Hits für Bon Jovi, Aerosmith und Kiss geschrieben. Dann wollte er mal ausprobieren, ob er das auch mit Latin Pop kann. Kubanische Wurzeln hat er, lag ihm also nah. Der Songschreiber selbst wäre also Angebot 1. Angebot 2, Marquez. Band aus Hannover, die Hits auf Spanisch singt. Auch für sie also eher naheliegend. Oder Angebot 3, die Toy Dolls. Das ist die lustige Kombo, die unter anderem mit Nelly the Elephant einen Hit hatte vor Jahrzehnten und von der ich gar nicht gewusst hätte, dass es sie noch gibt. Aber wenn ihr sie live sehen wollt, sie spielen morgen in Plovdiv in Bulgarien. Uns sind unser Angebot 3 die Toy Dolls mit ihrer Version von Livin' La Vida Loca. Und was machen wir jetzt? 07221 2011, ihr entscheidet und wir spielen die Version, die zuerst drei Stimmen hat. Desmond Child, Marquez oder die Toy Dolls. Hallo, hier ist Michael Räufsteck, wer ist da?
1: Hallo, die Christine.
0: Christine, für wen stimmst du? Hast du eins gesagt? Da war ein Funkloch just an der Stelle.
1: Die eins hätte ich gerne.
0: Die eins hättest du gerne. Jetzt habe ich es verstanden. Erste Stimme für Desmond Child. Herzlichen Dank. Mach's gut, schönen Abend wünsche ich dir. Hier ist Michael. Hallo, wer ist am Telefon?
2: Hi, Michael. Thomas aus Schwimmingen, Merzig.
0: Thomas, was darf sein?
2: Ich nehme die Toy Dolls.
0: Bitte? Die Toy Dolls? Warum,
2: ja,
0: sind,
2: sicher, gerne.
0: Warum sind die Funklöcher immer exakt an der Stelle heute, an der ihr sagt, was es ist? Alles klar, aber ich hab's jetzt. Toy Dolls, wir machen es einfach besonders spannend. Die Technik hilft uns dabei. Hallo, wer ist jetzt da?
3: Hallo, die Mina ist am Telefon.
0: Was darf sein?
3: Die Nummer 1.
0: Die Nummer 1, der ist mit Child. Vielen Dank, 2-1 für ihn. Und wer ist jetzt dran? Guten Abend.
4: Der Patrick, ich hätte gern die 1.
0: Dann spielen wir das. Alles klar. Danke dir herzlich. Mach's gut. Tschüss. Und hier ist der Mann, der diesen Hit geschrieben hat. Nach großen Erfolgen mit Bon Jovi und Aerosmith, von denen er erzählt hat, er fühlte sich wie ein Bandmitglied. So eng hätten sie miteinander zusammengearbeitet und so wertschätzend haben sie seine Arbeit angenommen. Viele seiner großen Hits haben sie gesungen. Living on a Prayer, You Give Love a Bad Name, auch I Was Made for Loving You von Kiss ist ein Song, den er mitgeschrieben hat. Und eben das hier. Hier ist die eigene Version von Desmond Child, die er bei einem Konzert in Brooklyn live gespielt hat. Livin' La Vida Loca.

0: New York City.
1: Und länger ist seine Version nicht, denn er hat es bei einem Konzert gespielt, das einzig und allein daraus bestand, dass er Hits spielte, die er eigentlich für andere geschrieben hatte. Und da musste er viel unterbringen, damit er viele dieser Hits untergebracht hat. Das ist als Album erschienen, es heißt Desmond Child Live und darauf hört ihr unter anderem auch eben seine eigenen Songschreiber-Versionen. Der großen Hits von Bon Jovi, Aerosmith, John Jett, Michael Bolton, Cher, ist viel drauf. Ist ein interessantes Album von Desmond Child.

0: Taylor Swift, I knew it, I knew you. Hier ist Pop, die Abendshow, es ist 21.51 Uhr. Das ist genau die richtige Zeit, um über das zu reden, was aus Hunden rauskommt und wer es wieder wegmacht. Es hat sich mittlerweile zum Glück fast überall als normal eingebürgert, dass Menschen, die mit ihren Hunden unterwegs sind, einen Beutel dabei haben, um den Haufen zu entfernen, den die Hunde hinterlassen. Die Gemeinde Chiasso in der Schweiz geht jetzt noch einen Schritt weiter. Ab August sollen Hundebesitzer auch sauber machen, wenn der Hund nur irgendwohin gepinkelt hat. Theresa Seiter aus der Redaktion für Haustiere und deren Ausscheidungen. Wie genau soll das funktionieren?
1: Wer einen Hund hat, wird quasi zur mobilen Toilettenspülung. Also genau wie man einen Beutel dabei hat, soll man dann auch immer eine Flasche Wasser dabei haben, um nachspülen zu können.
0: Und wenn nicht?
1: Dann macht das 100 Franken, also ungefähr 107 Euro.
0: Aber Wasser reicht, also ich muss nicht auch noch Putzmittel und einen Schrubber mitführen.
1: Wasser reicht und wenn es nur zum Verdünnen ist, dann stinkt das nämlich nicht mehr so. Das ist in der historischen Fußgängerzone mit dem Kopfsteinpflaster und den besonderen Laternenpfählen nämlich gerade im Sommer zu einem enormen Problem geworden. Da sagt der Stadtschreiber von Chiasso. Außerdem hätte man ja gerade im Sommer sowieso eine Flasche Wasser dabei, also könnte man davon dann ja auch was für den Hund verwenden.
0: Damit auch der angepinkelte Laternenpfahl im Hochsommer vor Dehydrieren geschützt ist.
1: Genau.
0: Gilt das denn auch für andere Tiere?
1: Nein. Katzen sei nichts Ähnliches vorgesehen, hat eine Gemeindesprecherin gesagt.
0: Nur für Hunde? Also wenn ich mit meinem Elefanten Gassi gehe, dann muss ich keinen Tank auf dem Rücken mitführen?
1: Da ist mir nichts bekannt.
0: Okay. Ne? Das wird eine enorme Umstellung für die Hunde in Chiasso, denn Hunde markieren ja auf diese Weise nun mal ihr Revier. Die müssen sich also alle an ein neues Aroma gewöhnen. Mhm. Ah, das ist Fifi, erkennt man doch am Evian-Geruch. Oh, Wollweg, weg hier, das ist Bellos Revier. Oh, hier ist ein neuer in der Stadt. Ich rieche es an Pellegrino. Oh, Achtung, KI-Stimme. Nicht diese, das war noch ein menschlicher Hund. Jetzt aber.

Let Me Be von The Second Voice. Wenn ihr die Stimmen mögt und sie gerne mal live hören würdet, Pech gibt's nicht. Sind KI erzeugt. Der Typ, der The Second Voice macht, hat die einfach kreiert. Wenn ihr also ein Second Voice Konzert haben wollt, geht irgendwo ins Freie, nehmt euch einen Laptop mit und stellt euch vor, dass es das ist. Wenn ihr Musik von echten Menschen mögt, empfehlen wir euch Clueso. Der ist gerade unterwegs, spielt morgen zum Beispiel in Rottweil, übermorgen in Thalheim bei Heilbronn. Seine Tour geht dann weiter in Lauchheim. Am 6. August spielt er in Bremen, dann noch Borkum, Heringsdorf, Braunschweig, Schwerin, Worms, Dresden. So geht der Sommer weiter für Clueso, der hier kommt mit Gewinner.

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1: Um 22 Uhr mit Cedric Bies. In Deutschland steigen die Spritpreise wieder deutlich an. Hintergrund ist, dass die Rohölsorte Brent zum ersten Mal seit einigen Monaten mehr als $100 pro Fass kostet. Diese Ölsorte ist für Europa wichtig. Teurer als im Moment war sie nur während der Energiekrise 2022. Dazu ARD-Wirtschaftsexperte Michael Wigmer.
2: Hauptgrund für den Preisanstieg der vergangenen Tage ist die Lage am Roten Meer. Dort haben Houthi-Rebellen aus dem Jemen Öltanker aus Saudi-Arabien angegriffen, nach eigenen Angaben 2 Stück. Die Straße von Hormus ist durch den Iran-Konflikt als wichtiger Seeweg für Erdöl weiter blockiert. Wenn jetzt auch die Umleitung über das Rote Meer nicht mehr funktioniert, müssen Tanker einen noch größeren Umweg machen über Südafrika. Dann wird Öl noch teurer. Experten rechnen bei der Sorte Brent zügig mit $120 pro Fass.
1: Nach der mutmaßlichen Geiselnahme im bayerischen Regensburg laufen die Ermittlungen nach dem Motiv des Täters. Er hatte in einer Bank einen Menschen getötet und war etwa 3 Stunden nach der Tat von einem Spezialkommando der Polizei festgenommen worden. Er selbst wurde dabei nicht verletzt. 2 weitere mutmaßliche Geiseln konnten vorher auch unverletzt befreit werden. Ob der Mann die Bank ausrauben wollte, ist noch unklar. In der Stadt Slowjansk im Osten der Ukraine sind bei einem Angriff mit russischen Gleitbomben mindestens 14 Menschen getötet worden. 7 Wohnblocks sollen beschädigt worden sein, schrieb der ukrainische Militärgouverneur der Region auf Telegram. Der Ballungsraum um Slowjansk und Kramatorsk ist der letzte große Bereich in der Region Donetsk, den ukrainische Truppen noch kontrollieren. Russland fordert einen vollständigen Rückzug der Ukraine aus Donetsk, bevor es zu Friedensverhandlungen kommt. Wegen einer größeren Schlägerei an Bord musste ein EasyJet-Flugzeug von Teneriffa nach Liverpool umkehren. Die Entscheidung soll der Pilot gestern etwa eine halbe Stunde nach dem Start getroffen haben, schreibt der Verband der spanischen Fluglotsen auf X. Ob es Festnahmen oder Verletzte gegeben hat, ist nicht bekannt. Auch nicht, was der Auslöser für die Schlägerei war. Bei der Tour de France hat Richard Carapaz aus Ecuador die 18. Etappe gewonnen. Er war der erste Ecuadorianer überhaupt, der bei einer Tour einen Etappensieg schaffen konnte. Holger Gerska berichtet.
3: Carapaz war der Beste aus einer Ausreißergruppe, die immer kleiner wurde. Und er gewann diese Etappe letztlich als Solist souverän. Im Hauptfeld gab es kaum Aktionen. Das hing auch damit zusammen, dass die Mannschaft von Tadej Pogacar ganz offensichtlich große gesundheitliche Probleme hat. Pogacar selbst wurde nicht attackiert. An der Spitze der Gesamtwertung gab es keinerlei Änderungen. Der Slowene fährt im gelben Trikot auf die nächste Etappe mit der Bergankunft in Alpe d'Huez.
1: Das Wetter. Heute Nacht ist es in Deutschland meistens klar. Im Osten kann es noch einzelne Schauer und Gewitter geben. Und es ist kühl mit Temperaturen zwischen 15 und 5 Grad. Morgen dann in der Mitte und im Süden viel Sonne mit höchstens ein paar lockeren Wolken. Nördlich der Mittelgebirge halten sich die Wolken noch etwas länger. Dazu wird's heißer mit 19 bis 30 Grad. Es ist 22.03 Uhr.
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4: Die A1 Hamburg Richtung Bremen ist zwischen Harburg und Maschener Kreuz wegen Bergungsarbeiten weiterhin bis ca. 23 Uhr gesperrt. Dadurch 4 Kilometer stockender Verkehr. A1 Lübeck-Hamburg zwischen Morfleet und Norderelbbrücke 1 Kilometer Stau in beiden Richtungen wegen eines Schwertransports. A2 Hannover Richtung Berlin zwischen Kreuz Hannover Ost und Lehrte Ost 5 Kilometer Stau. Die A31 Gronau Richtung Oberhausen ist zwischen Legten Ahaus und Gescher Coesfeld wegen Reinigungsarbeiten gesperrt. A281 Richtung Airportstadt zwischen Senator Apelstraße und Bremen Neustadt bis Sonntag 19 Uhr wegen Fahrbahnerneuerung gesperrt.
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5: Mit Michael Reufsteg. Hallo! Und gleich sagen wir euch, woran es liegen könnte, wenn der Schuh drückt. Aber erst Harry Styles und American Girls.
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Waterfall von Michael Schulte und Rehab. Hallo zusammen, hier sind Bremen 4, HR3, MDR Jump, NDR 2, RBB 888, SR 1, WDR 2 und SWR 3. Pop, die Abendshow. Jetzt mit neuer Musik von Elif. Die macht Songs wie diese. Und sie ist eine Künstlerin, die vielen anderen aktuellen Künstlern was voraus hat. Sie musste nicht erst ins hippe Berlin ziehen, um Popstar zu werden. Sie wurde einfach direkt dort geboren. Da hast du keine andere Wahl. Und so hat sie 2009 bei der Sendung namens Popstars mitgemacht, ist Zweite geworden und danach stand sie als Support Act auf der Bühne vor Tim Bensko, Ronan Keating und Bosse. 2022 hat sie an Sing meinen Song, das Tauschkonzert, teilgenommen, wo sie unter anderem diesen Hit von Clouseau gesungen hat. Und jetzt gibt's einen neuen eigenen Song von Elif, der heißt Leb wieder.

0: Tarkan Arslan.
1: Das ist Schömerök von Tarkan. Den haben wir auch länger nicht mehr gehört. Hier ist Pop, die Abendshow. Was ist so ungut wie ein Platten am Fahrrad oder wenn das Auto nicht anspringt, wir es aber total eilig haben? Im Triathlon ist das, wenn ein Sportler oder eine Sportlerin zum Beispiel nach dem Schwimmen oder Radfahren die Schuhe anziehen oder wechseln muss, die aber nicht findet, weil sie aus Versehen jemand anderes angezogen hat. Das ist heute bei den Finals in Hannover passiert. Da ging es in der Mixed-Staffel um die deutsche Meisterschaft. Mit dabei der schuhlose Luis Rühl aus Darmstadt.
2: Als ich in T2 gekommen bin, dachte ich als erstes, ich wäre am falschen Platz, aber weil da ein Rad hing und eben meine Schuhe weg waren. So. Aber dann hat sich herausgestellt, dass ein anderer Athlet meine Schuhe eben genommen hat und sein Rad an unseren oder an meinem Platz hingestellt hat.
1: Die Schuhe waren also weg. Und was macht ein Sportler, ein harter Sportler, der hart im Nehmen ist? Luis Rühl ist einfach barfuß gerannt. Eine Strecke von 1,4 Kilometern.
2: Ja, also es gibt Schöneres. Also da hinten auf dem Kiesstück, da ist nicht gerade besonders angenehm, ja.
1: Ja, es war dann im Ziel ein verbundener Fuß, das war die Folge. Aber er ist mit seinem Team immerhin noch Vierter geworden. Barfuß, Vierter! Seine Hornhaut habe Schlimmeres verhindert, hat er danach gemeint. Und der Typ, der aus Versehen seine Schuhe genommen hatte, hat sich auch schon bei ihm entschuldigt.
2: Es kann halt passieren, ist jetzt auch kein Problem, ja.
1: Vermutlich taten dem die Füße auch weh, denn also mit fremden Schuhen laufen ist ja auch nicht das Schönste, was man machen kann. Alle haben es sportlich genommen, kann mal passieren. Lieber die Schuhe weg als das Fahrrad.

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1: Cat Burns, Know That You're Not Alone.
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7: Der Freitag startet mit einem Sonne-Wolken-Mix. Zwischen Ems, Nordsee und der westlichen Ostsee sind zeitweise viele Wolken und ein paar Tropfen möglich. Sonst bleibt es meist trocken. In Südniedersachsen zeigt sich die Sonne am häufigsten bei 19 bis 24 Grad.
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8: Vorsicht bitte auf der A1 Osnabrück Richtung Bremen. Zwischen Osnabrück Nord und Bramsche befindet sich eine ungesicherte Unfallstelle. Die A1 Hamburg Richtung Bremen ist zwischen Harburg und Maschener Kreuz wegen Bergungsarbeiten weiterhin bis ca. 23 Uhr gesperrt. Dadurch 4 Kilometer stockender Verkehr. A1 Lübeck-Hamburg zwischen Morfleet und Norderelbbrücke 1 Kilometer Stau in beiden Richtungen wegen eines Schwertransports. A2 Hannover Richtung Berlin zwischen Kreuz Hannover Ost und Lehrte Ost 5 Kilometer Stau. A27 Bremen Richtung Bremerhaven. Die Ausfahrt Bremen Industriehäfen ist wegen Bauarbeiten bis zum 29. Juli gesperrt. Die A31 Gronau Richtung Oberhausen ist zwischen Legten-Ahaus und Gescher-Coesfeld wegen Reinigungsarbeiten gesperrt.
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9: Hier ist Pop, die Abendshow mit Michael Räufsteck. Gleich Drake, jetzt Martin Garrix und Ed Sheeran. Und dann auch noch Entertainment-Direktor Knutti.

0: Um herauszufinden, was heute Abend im durchschnittlichsten Ferienclub der Welt abgeht, schalten wir jetzt zur Durchsage von Entertainment-Direktor Knut.
1: Hallo Cluburlauber, hier spricht wieder euer Knutti. Und auch heute haben wir ein High-Value-Entertainment für euch. Die Anne erklärt euch in einer zweistündigen PowerPoint-Präsentation den Unterschied zwischen einem Geländewagen und einer Kaulquappe. Wie gewohnt in der Kammer links hinter der Rezeption. Im Wellness-Tempel bei unserem Guru Yushnupur könnt ihr euch von unseren Fischen die Hornhaut von den Füßen knabbern lassen. Und wenn wir größere Problemzonen bei euch feststellen, lassen wir auch die Piranhas ins Wasser. Und im Kids Club bei euren Gastgebern Biggie und Klausi malen die kleinen Racker heute gegenseitig ihre Muttermale an. Wir wünschen euch einen tollen Urlaubsabend. Euer Knutti.

Oh, Emerald, A Night Like This in Pop, der Abendshow, jetzt One Republic. Und bei denen habe ich mich gefragt, ob sie schon einen Anruf von Til Schweiger erhalten haben. Denn One Republic haben ganz oft Songs beigesteuert zu Til Schweiger-Filmen. Und nun wurde ja diese Woche gemeldet, dass es nach mehr als 30 Jahren eine Fortsetzung von Der bewegte Mann geben soll. Mit Til Schweiger, damit wir endlich erfahren, was aus den Charakteren aus Der bewegte Mann geworden ist. Und das finde ich gut. Was man im Ausland kann, das können wir in Deutschland doch auch. Also außer E-Autos. Aber Hollywood produziert doch nichts anderes mehr als Fortsetzungen und Reboots. Das können wir doch auch. Es gibt so viele Filme von hier, die noch keine Fortsetzungen hatten. Wann kommt Vier Haselnüsse für Aschenbrödel? Wann erfahren wir, was aus den Leuten aus Goodbye Lenin wurde? Rennt Lola immer noch? Und es gibt auch immer noch keine Fortsetzung von Fuck You Goethe 3. Also Fuck You Goethe 3, 2. Run.

0: 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Um 23 Uhr mit Cedric Bies. In Berlin präsentiert Bundeskanzler Merz voraussichtlich morgen seine Personalentscheidungen nach dem Rücktritt von Unionsfraktionschef Spahn. Darunter sind offenbar auch Wechsel, die bisher noch nicht bekannt waren. Aus der Nachrichtenredaktion dazu Klaus Reginek.
1: Die Deutsche Presseagentur berichtet von einem Personalkarussell und nennt folgende Personalien. Thorsten Frey, der vom Kanzleramtsminister zum Unionsfraktionsvorsitzenden wird. Bundesgesundheitsministerin Warken, die Frey im Kanzleramt ersetzt. Und Carsten Linnemann, bisher CDU-Generalsekretär, als Nachfolger Warkens, also neuer Gesundheitsminister. Außerdem soll Schatzmeisterin Franziska Hoppermann neue CDU-Generalsekretärin werden.
0: In Deutschland steigen die Spritpreise wieder deutlich an. Hintergrund ist, dass die Rohölsorte Brent zum ersten Mal seit einigen Monaten mehr als $100 pro Fass kostet. Diese Ölsorte ist für Europa wichtig. Teurer als im Moment war sie nur während der Energiekrise 2022. Der Hauptgrund für die Preissteigerungen ist vor allem die Situation am Roten Meer. Dort haben Houthi-Rebellen aus dem Jemen Öltanker aus Saudi-Arabien angegriffen. Außerdem ist die Straße von Hormus durch den Iran-Krieg weiter blockiert. Sie ist ein wichtiger Seeweg für den Öltransport. Das US-Repräsentantenhaus fordert, dass die Militäreinsätze in Iran beendet werden. Es hat dafür eine weitere Resolution verabschiedet. Der Antrag kam von der Demokratischen Partei. Darin steht, dass beide Kammern des Parlaments Kriegshandlungen erst zustimmen müssten. Vor rund 4 Wochen hatte auch schon der Senat eine solche Resolution verabschiedet. Ausgenommen sind aber unter anderem Einsätze, die wegen unmittelbar bevorstehender Angriffe nötig sind. Darauf beruft sich US-Präsident Trump bei den aktuellen Attacken in Iran. Nach dem Sturz eines Bahnmitarbeiters aus einem fahrenden Zug in Baden-Württemberg hat die Staatsanwaltschaft Karlsruhe nochmal Haftbefehl gegen den 36-jährigen Beschuldigten gefordert. Sie hat eine entsprechende Beschwerde eingelegt. Matthias Zurawski berichtet.
2: Das Karlsruher Amtsgericht hatte am Samstag den Erlass eines Haftbefehls gegen den Beschuldigten abgelehnt. Als Grund wurde unter anderem ein Überwachungsvideo aus dem Zug genannt, das beim Haftrichter für Zweifel am Tatablauf sorgte. Der 36-Jährige soll den Bahnmitarbeiter nach einer Fahrkartenkontrolle in eine körperliche Auseinandersetzung verwickelt haben. Dabei sei der 26-Jährige bei Tempo 120 aus dem Zug gestürzt. Er wurde schwer verletzt. Grundlage für die Beschwerde seien neue Erkenntnisse über den Tatablauf und die persönlichen Verhältnisse des einschlägig vorbestraften Beschuldigten, so die Staatsanwaltschaft. Nun muss das Amtsgericht erneut entscheiden.
0: Das Wetter, heute Nacht ist es in Deutschland meistens klar und kühl mit Temperaturen zwischen 15 und 5 Grad. Morgen dann in der Mitte und im Süden viel Sonne mit höchstens ein paar lockeren Wolken. Nördlich der Mittelgebirge halten sich die Wolken etwas länger, bei bis zu 30 Grad maximal. Die Zeit 23.03 Uhr.
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4: A1 Lübeck-Hamburg. Zwischen Morfleth und Norderelbbrücke 1 Kilometer Stau in beiden Richtungen wegen eines Schwertransports. A2 Hannover Richtung Berlin. Zwischen Kreuz Hannover Ost und Lehrte Ost 5 Kilometer Stau. A27 Bremen Richtung Bremerhaven. Die Ausfahrt Bremen Industriehäfen ist wegen Bauarbeiten bis zum 29. Juli gesperrt. Die A31 Gronau Richtung Oberhausen ist zwischen Legten Ahaus und Gescher Coesfeld wegen Reinigungsarbeiten gesperrt.
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5: Mit Michael Reifsteck, hallo, und mit Ray Dalton jetzt und Blood Running.
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0: Giant Rooks, aktueller Hit Want It Back in Pop der Abendshow. Jetzt mit Helene Bockhorst, die ist eine absolute Expertin für Comedy, für Tragedy. Sie schreibt auch Romane, sie ist auch deutschlandweit auf Tour und vielleicht kommt sie ja mit dem Rad, wenn das funktioniert.
1: Ich hatte jetzt letztens einen Platten an meinem Hinterrad und zu meinen vielen Talenten gehört es nun leider nicht, einen Reifen zu wechseln. Ich bin also mit meinem Fahrrad, mit dem Plattenreifen zum nächsten Fahrradladen mit angegliederter Werkstatt geschoben. Und jeder, der schon mal in einem Fahrradladen war, mit einem Fahrrad, was er nicht dort gekauft hat, weiß schon, was als nächstes passiert ist. Na, der Fahrradladenmann hat erstmal 20 Minuten lang mein Fahrrad beleidigt. So ein beschissenes Fahrrad hat er in seinem ganzen Leben noch nicht gesehen. Ey, so eine Scheißqualität. Na, er würde sowas nie verkaufen. Er verkauft nämlich nur gute Qualität. Und dieser Kettenschutz aus Plastik, da weiß er gar nicht. Hat so mit dem Fuß dagegen gekickt sogar. Das muss er alles abmontieren. Habe ich ihn irgendwann gefragt, machen Sie das jetzt oder muss ich woanders hingehen? Hat er gesagt, ja, er kann das schon machen. Aber das dauert lange und Spaß macht das keinen. Ich war so, ja, deswegen hatte ich auch überlegt, Ihnen Geld dafür zu geben.
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Die, Die, Shakira und Burna Boy. Michael Rolfsteck hier in Pop der Abendshow. Ich musste eben sehr lachen bei Helene Bockhorst, die erzählt hat, wie Menschen in Fahrradläden reagieren, wenn man mit einem fremden Fahrrad hinkommt, die dann erstmal das Fahrrad beleidigen. Denn vor ein paar Wochen war ich dreimal innerhalb von 2 Wochen mit demselben Rad wegen unterschiedlicher Defekte im Fahrradladen. Und der Typ dort hat auch erstmal seinen üblichen Text runtergerattert von wegen minderer

Menschen in Fahrradläden können offenbar nicht aus ihrer Haut. Katja teilt das Erleben, das ich eben erzählt habe und von dem Helene Bockhorst berichtet hat. Dritter Versuch der Reparatur im Ursprungsfahrradladen unterhielt mich mit dem Chef der Werkstatt. Sein Angestellter wollte gerade über das Fahrrad schimpfen. Da intervenierte der Chef. Sie hat es hier gekauft. Hier ist die Rechnung. Aber sie haben es gut gemacht. Na immerhin. Vielen Dank, Katja. Hier ist Jack Dean Mercy.

0: Supergirl, Anana Club und alle Farben.
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2: Der Freitag startet mit einem Sonne-Wolken-Mix. Zwischen Ems, Nordsee und der westlichen Ostsee sind zeitweise viele Wolken und ein paar Tropfen möglich. Sonst bleibt es meist trocken. In Südniedersachsen zeigt sich die Sonne am häufigsten bei 19 bis 24 Grad.
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3: Die A1 Hamburg Richtung Bremen ist zwischen Harburg und Maschener Kreuz wegen Bergungsarbeiten bis Montagabend gesperrt. A1 Lübeck-Hamburg zwischen Moorfleet und Norderelbbrücke 1 Kilometer Stau in beiden Richtungen wegen eines Schwertransports. A2 Hannover Richtung Berlin zwischen Kreuz Hannover Ost und Lehrte Ost 2 Kilometer Stau. A2 Hannover Richtung Berlin. Im Kreuz Hannover Ost ist die Überleitung zur A7 Richtung Kassel gesperrt. Die Umleitung führt über A2 bis Ausfahrt Lehrte. A7 Hamburg Richtung Flensburg. Die Ausfahrt Othmarschen ist wegen einer Nachtbaustelle bis ca. 5 Uhr gesperrt. A27 Bremen Richtung Bremerhaven. Die Ausfahrt Bremen Industriehäfen ist wegen Bauarbeiten bis zum 29. Juli gesperrt. Die A31 Gronau Richtung Oberhausen ist zwischen Legten Ahaus und Gescher Coesfeld wegen Reinigungsarbeiten gesperrt. Die A281 Neustädter Hafen Richtung Airportstadt ist zwischen Bremenstrom und Bremen-Neustädter Hafen bis Sonntag 19 Uhr wegen Fahrbahnerneuerung gesperrt.
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0: Topic. Und Becky G sind das zusammen mit einem neuen Hit namens Sorry Papi. Hier ist Pop, die Abendshow. Noch mehr neue Musik jetzt von Sienna Spyro. Die hat vor 3 Wochen ihr Debütalbum veröffentlicht mit dem Titel Visitor. Ihr kennt daraus natürlich den großen Hit Die on This Hill. Sie gilt als vielversprechende Newcomerin und die Chartplatzierungen dieses Debütalbums weisen auch darauf hin, dass sie sehr, sehr gut aufgenommen wird von Musikfans auf der ganzen Welt. In den britischen Charts hat sie es auf Platz 2 geschafft, in Deutschland auf Platz 7, in den USA auf Platz 9. Für Sienna Spyro selbst sind diese ganzen Chartplatzierungen aber gar nicht so wichtig. Für sie ist wichtig, dass sie überhaupt ein Album gemacht hat.
1: Es war schon immer ein großer Traum von mir, ein Album aufzunehmen. Ich habe Musik schon immer gerne als Album gehört, also vom Anfang bis zum Ende. Genauso genieße ich Musik am liebsten. Deshalb habe ich mir viele Gedanken gemacht. Also da ich selbst ein riesiger Fan von Alben bin, habe ich großen Respekt vor ihrer Entstehung und ich habe mich einfach wahnsinnig gefreut, mein eigenes Album machen zu können.
0: Und sie hofft, dass sie ihre Liebe zu Alben weitergeben kann.
1: Ich glaube, die Leute haben heute nicht mehr unbedingt die nötige Aufmerksamkeitsspanne für ein ganzes Album. Deshalb habe ich es ganz bewusst so konzipiert, in der Hoffnung, dass die Leute es sich komplett und in der richtigen Reihenfolge anhören. Ich wollte auf keinen Fall, dass man mich als reine Single-Künstlerin oder wie man heute ja auch manchmal sagt, als TikTok-Künstlerin wahrnimmt. Mir war wichtig, dass man mich als Album-Künstlerin sieht und ich hoffe sehr, dass mir das gelungen ist.
0: Außerdem hofft sie, dass ihre Songs dieses schöne Erinnerungsgefühl auslösen, das man bei manchen Liedern ja hat.
1: Das ist was man sich immer mal wieder anhören kann. Man vergisst die Songs vielleicht eine Weile und dann nach ein paar Jahren taucht irgendeiner von denen wieder auf und plötzlich denkt man, das erinnert mich wirklich an die Zeit von damals. Oder man hat das Gefühl, dass es auch Jahre später noch gut ins eigene Leben passt. Ich hoffe also sehr, dass diese Lieder die Menschen begleiten und ihnen was bedeuten.
0: Und vielleicht erinnert ihr euch ja in 10 Jahren an genau den Moment, als ihr, sagen wir, diesen Song zum allerersten Mal gehört habt. Aus dem Debütalbum Visitor von Sienna Spyro, Great Expectations.

Andererseits, muss man das Album wirklich komplett durchhören? Ich meine, da sind schon sehr, sehr viele Balladen drauf. Und das sage ich nicht aus Überzeugung, sondern einfach nur möchte, dass ihr am Radio bleibt. Somebody.

Friday, Pretty Like the Sun. Top Model und Lost Frequencies. In Pop, der Abendshow. Das war's von mir, Michael Reufsteck. Danke fürs Zuhören. Morgen Abend ist Markus Barsch hier. Gleich kommt Ben Sträubel in der Popnacht. Und auch heute Abend gab's leider wieder ein paar Themen, zu denen wir nicht gekommen sind. Wir hatten noch vor, ein Gewinnspiel, bei dem ihr ein Salatbesteck hättet gewinnen können. Dann den neuesten Bericht des Statistischen Bundesamtes über die Argwohnsituation in Großstädten. Und eine Analyse aus der Kriminaldirektion, warum die Cosa Nostradamus Razzien immer vorhersieht. Naja, vielleicht beim nächsten Mal. Gute Nacht.

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1: Um 0 Uhr Mitternacht mit Olaf Knapp. Kanzler Merz hat nach dem Rücktritt von Unionsfraktionschef Spahn offenbar mehrere Personalentscheidungen getroffen. Nach übereinstimmenden Medieninformationen soll Gesundheitsministerin Warken Thorsten Frey nachfolgen und Chefin des Kanzleramts werden. CDU-Generalsekretär Linnemann übernimmt offenbar von ihr das Gesundheitsressort. Markus Preis aus dem Hauptstadtstudio hat in der ARD erläutert, was für Warken und Linnemann spricht.
2: Für Nina Warken, da hat eindeutig das Prinzip gegolten, Leistung lohnt sich. Sie hat sich in einem Jahr als Ministerin in das schwierige Thema Gesundheitspolitik eingearbeitet und bereits eben eine erste weitreichende Reform gegen viele Widerstände durchgesetzt. Und genau diese Effizienz, die wünscht sich Friedrich Merz jetzt offenbar auch bei sich im Kanzleramt. Und bei Carsten Linnemann, der ist ein absolut loyaler Unterstützer des Kanzlers. Auch er bekommt jetzt die Chance, sich als Minister zu bewähren.
1: Bundeskanzler Merz hat die Angriffe der Houthi-Miliz auf saudische Schiffe im Roten Meer als inakzeptabel verurteilt. Sie müssten unverzüglich eingestellt werden, forderte Merz laut einer Mitteilung des Kanzleramts. Die rücksichtslosen Angriffe gefährdeten die Freiheit der Schifffahrt. Die vom Iran unterstützten Houthi-Rebellen im Jemen hatten nach eigenen Angaben in der Meerenge am Roten Meer zwei saudische Öltanker angegriffen. Menschenrechtsorganisationen kritisieren, dass die deutschen Behörden die Abschiebepraxis nach Afghanistan geändert haben. Es werden nicht nur verurteilte Straftäter zurückgebracht, sondern auch männliche Ausreisepflichtige, die keine Straftaten begangen haben. Amnesty International sieht darin einen Verstoß gegen Menschenrechte, weil den Menschen dort Verhaftung oder Folter drohten. Auch Pro-Asyl protestierte gegen die neuen Verfahren. Einen Monat nach den Erdbeben in Venezuela bleibt die humanitäre Lage dramatisch. Nach Angaben der Regierung leben mehr als 23.000 Menschen in Notunterkünften. Aus Mexiko-Stadt Jenny Barke.
3: Große Teile der Infrastruktur liegen weiterhin in Trümmern. Dementsprechend fehlt es an sauberem Trinkwasser und Toiletten. Auch Lebensmittel und Medikamente sind knapp. Viele internationale Hilfsorganisationen versuchen gemeinsam mit lokalen Partnern, die Betroffenen zu versorgen. Nach Angaben von Medico International brauche es dringend eine bessere gesundheitliche Versorgung. Bei den Erdbeben sind 38 Krankenhäuser eingestürzt oder schwer beschädigt worden. Viele Menschen trauern um ihre Angehörigen und sind traumatisiert. Besonders Kinder und Jugendliche sind betroffen.
1: Das Wetter in Deutschland. Nachts gebietsweise klar. Im Norden und Osten etwas Regen. Tiefstwerte 15 bis 6 Grad. Am Tage ist es oft heiter. Im Norden wechselnd bewölkt und es fällt etwas Regen. Höchstwerte 20 Grad in Nordfriesland bis maximal 30 Grad im Breisgau. Die Zeit, es ist gleich 0.03 Uhr.
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4: Vorsicht bitte auf der A1 Fehmarn Richtung Lübeck. Zwischen Pansdorf und Rathekau steht ein defektes Fahrzeug. Vorsicht bitte auf der A7 Hannover Richtung Hamburg. In der Ausfahrt Bad Fallingbostel liegt ein Plastikteil. Vorsicht bitte auf der A28 Oldenburg Richtung Bremen. In der Ausfahrt Oldenburg-Kosternburg befindet sich eine Ölspur auf der Fahrbahn. Die A1 Hamburg Richtung Bremen ist zwischen Harburg und Maschener Kreuz wegen Bergungsarbeiten bis Montagabend gesperrt. A2 Hannover Richtung Berlin zwischen Kreuz Hannover Ost und Lehrte Ost 2 Kilometer Stau. A2 Hannover Richtung Berlin. Im Kreuz Hannover Ost ist die Überleitung zur A7 Richtung Kassel gesperrt. Die Umleitung führt über A2 bis Ausfahrt Lehrte. Die A31 Gronau Richtung Oberhausen ist zwischen Legten Ahaus und Gescher Coesfeld wegen Reinigungsarbeiten gesperrt.
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5: Mit Ben Streubel. Fenster und Hemd auf, Schuhe aus und die nächsten 5 Stunden rutschen wir so langsam rein in diesen Freitag. Das schnuppert sich doch schon so ein bisschen an wie Wochenende.
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Yes, Drift und Break Even. Die Popnacht ist hier am 24.07. Das ist ein Freitag. Und das ist der internationale Tag der Freude. International Day of Joy. Wie schön ist denn das? Ich meine, wir sind ja nachts sowieso sehr gut gelaunt. Heute sind wir besonders gut gelaunt. Da gibt es natürlich auch immer ein paar handwerkliche Dinge, die man beachten sollte bei guter Laune. Also wie man selbst auch dazu kommt, dass man gut launig ist, auch wenn das ganze Umfeld eben... Damit habe ich ja dann auch zu tun. Ihr vielleicht auch, wenn ihr dann nach einer Arbeit nachts in einen Zug steigt zum Beispiel und die ganzen Menschen, die so morgenmuffelig sind, einem begegnen. Da wird einem ja viel Energie gezogen. Was tut man? Also soziale Beziehungen sollte man immer wieder überprüfen. Auch mal Freundschaften löschen, gucken, wer hat sich gemeldet, wer nicht. Wer hat am Geburtstag 10 Minuten zu spät angerufen? Raus aus dem Leben. Selbstfreude entwickeln ist auch wichtig. Ja. Eigene Handlungen auch mal beklatschen, vorm Spiegel stehen und sagen, du siehst heute gut aus. Das baut die innere Stabilität auf. Das Selbstwertgefühl wird gesteigert. Und Freude unabhängig von äußeren Umständen kultivieren. Das ist der wichtigste Tipp, den führende Psychologen auf diesem Planeten haben für uns Menschen. Also das heißt, Freude unabhängig von äußeren Umständen kultivieren. Mal so ein Beispiel, man steht im Westerwald, was ich ja manchmal tue, dann vom Spiegel und auf einer Waage. Stellt fest, das hat jetzt nichts mit mir zu tun, da steht die 100. Ja. Dann in diesem Moment knarzt es im Gebälk des elterlichen Fachwerkhauses. Das kracht eventuell an der einen oder anderen Stelle zusammen. Die Britney Spears Poster aus dem Kinderzimmer werden den Bach runtergespült. In diesem Moment solltest du lächeln und sagen, ich hätte gerne noch eine Portion Pommes mit der großen Mayonnaiseanteil. 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

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Da ist noch ein kultisches Song. Ich habe ihn schon gehört und wackel mit dem linken Fuß dazu. Eine Gefahrenmeldung von der A1 Trier in Richtung Saarbrücken zwischen Nonnweiler Braunshausen und Nonnweiler Primstal. Naja, in beiden Richtungen behindert. Da raucht die Sicht nach einem Unfall. Ihr passt da bitte auf. Nach Lennermals ein Rätsel und ihr gewinnt was.

0: Black Velvet, if you please. Hier ist die Popnacht.
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0: Das Geburtstagskind ist eine Frau. So, jetzt sagt mir mal, wer hier heute Geburtstag feiert. Und wenn ihr es raushört aus dem Leierkasten, verdient ihr euch ein Popnacht-Package. Das erste für diesen Freitag. Also was Historisches.

Wer könnte das sein? Es weiß 07221 2011.

0: 80 Millionen.
1: Es ist 0.30 Uhr.
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6: Der Freitag startet mit einem Sonne-Wolken-Mix. Zwischen Ems, Nordsee und der westlichen Ostsee sind zeitweise viele Wolken und ein paar Tropfen möglich. Sonst bleibt es meist trocken. In Südniedersachsen zeigt sich die Sonne am häufigsten bei 19 bis 24 Grad.
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7: Vorsicht bitte auf der A37 Hannover Messe Richtung Hannover Süd. Im Dreieck Hannover Süd in der Überleitung zur A7 Richtung Kassel steht ein defektes Fahrzeug und es laufen Tiere. Vorsicht bitte in der Region Hannover auf der Kastanienallee. Zwischen Schaal und Metel befindet sich eine ungesicherte Unfallstelle und es laufen Tiere. Die A1 Hamburg Richtung Bremen ist zwischen Harburg und Maschener Kreuz wegen Bergungsarbeiten bis Montagabend gesperrt. Die A1 Fehmarn Richtung Lübeck ist zwischen Pansdorf und Rathekau nach einem Unfall gesperrt. Die Umleitung führt über die U106. A2 Hannover Richtung Berlin zwischen Kreuz Hannover Ost und Lehrte Ost 2 Kilometer Stau. A2 Hannover Richtung Berlin. Im Kreuz Hannover Ost ist die Überleitung zur A7 Richtung Kassel gesperrt. Die Umleitung führt über A2 bis Ausfahrt Lehrte. Die A31 Gronau Richtung Oberhausen ist zwischen Legten-Ahaus und Gescher-Coesfeld wegen Reinigungsarbeiten gesperrt.
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1: Und die am meisten unterschätzte Höchsttemperatur heute in Pleit, 26 Grad. Hier ist die Popnacht. Mein Name Ben Streubel.

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0: Das war die Herausforderung zu erkennen. Wer hat denn da heute Geburtstag? Wer steckt im Leierkasten? Katrin aus Münster. Guten Morgen, Katrin.
2: Guten Morgen.
0: Und wer ist das? Wen hast du da rausgeholt?
2: Die Jennifer Lopez.
0: Aha, Jennifer Lopez meinst du? So ist es, die Lopez hat heute Geburtstag.
2: Super.
0: Happy Birthday. Und du hast hier das erste Pop-Nut-Package, hast du dir mal locker verdient. Du kommst gerade von deinen Eltern, warst mit deinen Kindern bei deinen Eltern. Verstehen sich alle?
2: Richtig. Wir haben uns prächtig verstanden.
0: Das ist
2: war
0: gut.
2: Ein super schöner Abend.
0: Gibt es denn noch in deinem Elternhaus dein Kinderzimmer? Ist das noch original erhalten?
2: Das Kinderzimmer meines Bruders gibt es da noch. Aha. Und da nächtigen wir auch manchmal.
0: Warum ist denn deins abgerissen worden?
2: Weil ich da gar nicht mehr mit hingezogen bin.
0: Schade, ach so, ja, dann verstehe ich das natürlich. Und dann hast du noch Verbindung zu dem alten Haus, in dem du aufgewachsen bist. Ich mag das ja immer, so eine kleine Romantik, weißt du, wenn du so siehst, da ist das und jenes und da habe ich das mal hingelegt mit 12 Jahren oder so. Gibt's das
2: ja, noch? Das habe ich leider nicht, aber wenigstens die Stadt.
0: Ja, also Münster ist es geblieben.
2: Nee, es war Gelsenkirchen, wo wir vorhin waren.
0: Gelsenkirchen ist nicht abgerissen worden, ist noch geblieben.
2: Das ist
0: ja beruhigend. Dass
2: ist noch lebendig und hat auch grüne Flecken.
0: Sehr schön. Sag mal, und dein Mann ist im Bettchen schon, Kinder auch. Du bist die letzte im Haus, die noch wach ist. Dann würde ich
2: wir
0: sagen,
2: sind alle.
0: Wirst du gleich ein bisschen nachfolgen, obwohl das mir sehr schwer fällt, jetzt Kundschaft zu verlieren. Oder bleibst du die ganze Nacht dabei und beruhigst mich damit ein bisschen?
2: Ja, ich werde noch ein bisschen zuhören.
0: Sehr fein.
2: Bis mir die Augen zufallen.
0: Das ist sehr vernünftig. Okay, dann schicke ich dir was zu in der Zeit. Okay, bis bald.
2: Wunderbar.
0: Ciao, Katrin.
2: Danke.

Reise erlebt. Day I missed you. Das war ein Hauch von Romantik. Da kommt auch noch ein bisschen mehr noch. Tipico Romantico taucht ja immer wieder auf in dieser Show. Noch eine Gefahrenstelle. Von der A5 Darmstadt in Richtung Frankfurt. Da ist ein Unfall passiert. Die Unfallstelle ist noch nicht gesichert. Zwischen Zeppelinheim und Frankfurter Kreuz.

Sorry an Einmeldung an Falschfahrer auf der A40 Dortmund-Essen. Zwischen Kreuzbuchum und Bochum-Wattenscheid-West kommt ein Falschfahrer entgegen. Bitte äußerst rechts fahren, nicht überholen. Wir melden, dass wir die Gefahr vorüber ist. Auf der A40 Dortmund-Essen zwischen Kreuz-Bochum und Bochum-Wattenscheid-West ist ein Falschfahrer unterwegs. Und wir informieren euch, wenn der nicht mehr dort fährt.

0: Den Kreativen gehört die Nacht und natürlich auch den Sportlichen. Dazu zählen wir uns natürlich auch. Ne? Also ich schaue gerade mal an mir herunter und denke mal, naja, das hätte ich nicht geschafft, was Martin aus Stuttgart fast geschafft hat. Vor ungefähr einem Monat genau ist er losgefahren in Stuttgart. Ziel war das Nordkap. 5200 Kilometer. Martin, hallo!
1: Hallo, servus!
0: Ja, mit dem Fahrrad das Ganze durch. Jetzt sag mal, wo bist du denn jetzt im Moment?
1: Also ich steh momentan an der Tankstelle in Honningswag und hatte gehofft, die hat noch offen und eine Kleinigkeit. Kaffee ist immer ganz gut um die Uhrzeit, aber hat leider zu. Und ja, der Lebensmittelladen hat auch schon um 23 Uhr dicht gemacht.
0: Okay, dann bin ich aber beruhigt, dass ich das schon ein bisschen im Mofa gefahren oder sowas. Also mit dem Fahrrad schon. Krass. Also wenn du irgendwie Versorgung brauchst, diejenigen, die da zuhören, haben es gehört. Die können ja eventuell mal Fenster aufmachen und mal sagen, hallo, wir haben doch was. Ja, hier kannst du... Also, was ist denn so das Highlight gewesen oder das Schwierigste an diesen 5000 Kilometern, die du da zurückgelegt hast?
1: Also ich denke mal das Wetter. Der norwegische Sommer dieses Jahr ist ausgefallen, das sagen die Norweger selber. Heute Morgen an der Rezeption am Campingplatz in Alta. Die Frau hat mich auch sehr mitleidend angeguckt und hat gesagt, also das hat sie seit 10, 15 Jahren nicht erlebt.
0: Ja.
1: Es war kalt und nass.
0: Okay, das ist genau das Gegenteil von dem, was wir mitgemacht haben in deiner Heimatstadt. Ja, da ist alles anders gewesen.
1: Genau, und genau. Das habe ich immer an den Wettervorhersagen gehört bei euch im Radio.
0: Und wie fühlt sich dein Körper jetzt an nach der Strampelei?
1: Durchwachsen würde ich sagen. Ich glaube, er freut sich, wenn er dann irgendwann mal einen Ruhetag kriegt oder zwei. Ich bin aber überrascht, es geht ganz gut. Ich habe aber auch ein bisschen trainiert vorher.
0: Ja, und die Pausen hast du gemacht in Hotels oder bist du da irgendwo im Zelt unterwegs gewesen?
1: Nee, ich habe Zelt dabei, meinen kleinen Gaskocher, ein bisschen Campinggeschirr.
0: Ja.
1: Ich bin zweimal aufgrund der Wetterlage in ein Zimmer gegangen, aber ansonsten immer Frischluft.
0: Und Essen hast du eingekauft oder selbst geangelt?
1: Nee, eine Angel habe ich nicht dabei. Also ich habe viel Quatsch dabei, ich habe einen Espresso-Kocher dabei und sogar einen kleinen Klappstuhl.
0: Ja.
1: Aber eine Angel hat es nicht mehr gereicht. Okay. Ich habe täglich eingekauft in kleinen Läden.
0: Nette Leute kennengelernt auf der Reise, die dich angesprochen haben. Was ist das für einer?
1: Tatsächlich erst heute ein Franzose auf einem kleinen Rastplatz, wo ich kurz meine langen Hosen wieder angezogen habe und hat mich gefragt, ob ich Wasser bräuchte oder irgendwas. Da habe ich gesagt, nö, Wasser habe ich, aber Kaffee wäre gut.
0: Ja.
1: Und dann ist er schnell zu seinem Wohnmobil und hat mir einen Kaffee gebracht.
0: Super.
1: Und das war das immer wieder tolle Begegnungen einfach.
0: Vielleicht eine Freundschaft fürs Leben, die auch da noch entsteht. Fährst du wieder zurück mit dem Fahrrad oder geht das dann irgendwie anders?
1: Nee, ich treffe meine Family am 1. August in Tromsø und dann machen wir noch ein bisschen Urlaub hier oben und dann muss ich leider mit dem Flugzeug den ökologischen Fußabdruck etwas vergrößern. Das reicht die Zeit nicht.
0: Ja, dein Körper wird es dir danken, glaube ich, nach der Tour. Also viel Spaß auf den letzten Metern ans Nordkap und
1: super.
0: Melde dich, wenn du zurück bist.
1: Benni, danke dir. Ich wünsche euch was. Grüße.

Sunday in der Popnacht. No More Regrets. Wie wäre es mit einem richtig lauten Hit nochmal? Ich habe eine Idee und wer die Idee hat, führt sie auch aus. Avril Lavigne.

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1: Um 1 Uhr mit Olaf Knapp. Kanzler Merz hat nach dem Rücktritt von Unionsfraktionschef Spahn offenbar mehrere Personalentscheidungen getroffen. Nach übereinstimmenden Medieninformationen soll Gesundheitsministerin Warken Thorsten Frey nachfolgen und Chefin des Kanzleramts werden. CDU-Generalsekretär Linnemann übernimmt offenbar von ihr das Gesundheitsressort. Markus Preis aus dem Hauptstadtstudio hat in der ARD erläutert, was für Warken und Linnemann spricht.
2: Für Nina Warken, da hat eindeutig das Prinzip gegolten. Leistung lohnt sich. Sie hat sich in einem Jahr als Ministerin in das schwierige Thema Gesundheitspolitik eingearbeitet und bereits eben eine erste weitreichende Reform gegen viele Widerstände durchgesetzt. Und genau diese Effizienz, die wünscht sich Friedrich Merz jetzt offenbar auch bei sich im Kanzleramt. Und bei Carsten Linnemann, der ist ein absolut loyaler Unterstützer des Kanzlers. Auch er bekommt jetzt die Chance, sich als Minister zu bewähren.
1: Bundeskanzler Merz hat die Angriffe der Houthi-Miliz auf saudische Schiffe im Roten Meer als inakzeptabel verurteilt. Sie müssten unverzüglich eingestellt werden, forderte Merz laut einer Mitteilung des Kanzleramts. Die rücksichtslosen Angriffe gefährdeten die Freiheit der Schifffahrt. Die vom Iran unterstützten Houthi-Rebellen im Jemen hatten in der Meerenge am Roten Meer 2 saudische Öltanker angegriffen. Die EU-Staaten haben sich wegen des Ukraine-Kriegs auf ein neues Sanktionspaket gegen Russland verständigt. Dem Rat der Mitgliedstaaten zufolge sehen die Pläne weitere Maßnahmen gegen den russischen Finanz- und Energiesektor vor. Außerdem soll ein Einreiseverbot für russische Soldaten verhängt werden. EU-Kommissionspräsidentin von der Leyen erklärte, die Ukraine habe militärisch an Schwung gewonnen. Zugleich schwächten die Sanktionen die wirtschaftlichen Grundlagen der russischen Kriegsführung. Einen Monat nach den Erdbeben in Venezuela bleibt die humanitäre Lage dramatisch. Nach Angaben der Regierung leben mehr als 23.000 Menschen in Notunterkünften. Aus Mexiko-Stadt Jenny Barke.
3: Große Teile der Infrastruktur liegen weiterhin in Trümmern. Dementsprechend fehlt es an sauberem Trinkwasser und Toiletten. Auch Lebensmittel und Medikamente sind knapp. Viele internationale Hilfsorganisationen versuchen gemeinsam mit lokalen Partnern, die Betroffenen zu versorgen. Nach Angaben von Medico International brauche es dringend eine bessere gesundheitliche Versorgung. Bei den Erdbeben sind 38 Krankenhäuser eingestürzt oder schwer beschädigt worden. Viele Menschen trauern um ihre Angehörigen und sind traumatisiert. Besonders Kinder und Jugendliche sind betroffen.
1: Das Wetter in Deutschland. Nachts gebietsweise klar, im Norden und Osten etwas Regen, Tiefstwerte 15 bis 6 Grad. Am Tage ist es dann oft heiter, im Norden wechselnd bewölkt und es fällt etwas Regen. Höchstwerte 20 Grad in Nordfriesland bis maximal 30 Grad im Breisgau. Die Zeit, es ist gleich 1.03 Uhr.
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4: Vorsicht bitte auf der A28 Oldenburg Richtung Bremen. In der Ausfahrt Oldenburg-Kosternburg befindet sich eine Ölspur auf der Fahrbahn. Die A1 Hamburg Richtung Bremen ist zwischen Harburg und Maschener Kreuz wegen Bergungsarbeiten bis Montagabend gesperrt. Die A1 Fehmarn Richtung Lübeck ist zwischen Pansdorf und Rathekau nach einem Unfall gesperrt. Die Umleitung führt über die U106. A2 Hannover Richtung Berlin. Im Kreuz Hannover Ost ist die Überleitung zur A7 Richtung Kassel gesperrt. Die Umleitung führt über A2 bis Ausfahrt Lehrte. Die A31 Gronau Richtung Oberhausen ist zwischen Legten-Ahaus und Gescher-Coesfeld wegen Reinigungsarbeiten gesperrt.
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5: Mit Ben Sträubel. Dann darf es gleich ein bisschen lauter werden. Ja, da hinten wird mir im Kopf gewackelt. Und dann machen wir gleich den Lenkradklopfer. Das ist für alle, die unterwegs sind auf den Autobahnen in Deutschland. Wer von Berlin nach Hamburg fährt oder von Frankfurt am Main nach Nürnberg oder Würzburg. 07221 2011 ist die Ziffernfolge zum lautesten Hit. Wir suchen den Lenkradklopfer. Vorschläge sammle ich ein und Deutschland wird dann darüber entscheiden unter 07221 2011.
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0: wait for you, Mumford & Sons. Hier ist die Popnacht.
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0: Ja, mach doch noch lauter. Mach ich doch gleich. 5,7932% lauter als alle anderen Songs spiele ich den Hit, der hier durchkommt. Vorschläge aus Berlin und Nordrhein-Westfalen. Markus aus Bonn, guten Morgen.
2: Guten Morgen.
0: Du bist dabei, eine Eismaschine oder Eiswürfelmaschine zu reparieren. Was ist denn kaputt gegangen?
2: Also das Magnetventil.
0: Magnetventil?
2: Das heißt, musst du dir so vorstellen, da gibt es so einen Eissensor und der blockiert.
0: Ah ja. Und du kennst dich aus damit, ist da so ein Teil im Kühlschrank drin oder extra?
2: Das ist eingebaut, das muss ausgetauscht werden.
0: Na gut, und du kennst dich damit aus, hast du ein YouTube-Video gesehen oder bist du Experte?
2: Ich bin kein Experte, ich habe mich informiert beim Hersteller. Also das Problem ist einfach, dass Eisreste und Kalk jetzt die Lichtschranke blockieren, der Infrarotsender nicht verarbeitet und jetzt nur noch Wasser rauskommt.
0: Ach du, das ist ja toll, das, was du dich alles hier traust nachts, aber wenn du nicht mehr weiterkommst, weißt du ja, wo du uns findest, uns Experten, du hast dir ausgesucht, weil ja Urlaubszeit ist, ein Holiday-Rap von MC Micah G und DJ Swift.

0: Grüße aus Amsterdam.
1: So, das war der Holiday-Rap-Vorschlag Nummer 1. Und Jan aus Berlin, guten Morgen.
2: Moin, Mensch.
1: Und Jan, du bist dabei, den Kühlschrank zu plündern. Bei dir läuft er noch, da gehen noch die Eiswürfelmaschinen. Und was hast du dir rausgeholt und schmierst dir gerade für ein Brot?
2: Ich habe mir eine kräftige Leberwurst rausgesucht und mache mir mein Brot hier mit zweimal Leberwurst, ganz kräftig.
1: Zweimal Leberwurst. Was bist du, der grobe oder der sanfte Leberwurst?
2: Grobe Leberwurst.
1: Also doppelt kann ich mir vorstellen, also eine Lage ist dann so wie ein Fingerdick und dann zwei davon.
2: Naja, eine Leberwurst ist schon fast zwei Brote. Es ist die Leberwurst weg.
1: Okay. Ja gut, ich meine, man merkt es dann am Geruch am nächsten Tag, im Mundgeruch, den hast du dann. Du hast ja auch von Barclay James Harvest, Child of the Universe.

0: vielleicht habt ihr Spaß an diesem Song. Always there to join in someone else's fire. Da bin ich mal gespannt, wie das so ausgeht. Hier entscheidet der Holiday Rap von MC Micah G und DJ Sven oder vielleicht auch Buckley James Harvest, Child of the Universe. 07221 2011. Ihr stimmt ab über beide Songs. 07221 2011. Und Markus und Jan, danke für die Vorschläge. Eine gute Bitte. Nacht.
1: Ciao, ciao.

Hits. Where is my husband? Es ist 1.16 Uhr. Eine Entwarnung auf der A40 Dortmund-Essen, ist kein Falschfahrer mehr unterwegs zwischen Kreuz-Bochum und Bochum-Wattenscheid-West. Und dieser Hit ist neu von den Toten Hosen. Nur nach vorn.

0: nach vorn und der neue Hit der Toten Hosen.
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0: Vorstecke heute waren aus Nordrhein-Westfalen und Berlin. Jan aus Berlin war für Barclay James Harvest. I'm a child of the universe. Und Markus aus Bonn hatte den Holiday-Rap vorgeschlagen von MC Micah G und DJ Sven. Hin und her ging's und es ist doch knapper ausgegangen, als ich vermutet habe. Zwei sehr unterschiedliche Songs. Letztendlich gewann der Holiday-Rap mit 62%.

1.25 Uhr ist es eine Gefahrenstelle von der A62, Nonnweiler Richtung Landstuhl. Ein defekter LKW steht dort. Zwischen Glan-Münchweiler und Hütchenhausen, defekter LKW auf der Fahrbahn. 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

0: Die Killers und Mr. Brightside. Es ist 1.31 Uhr.
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2: Der Freitag startet mit einem Sonne-Wolken-Mix. Zwischen Ems, Nordsee und der westlichen Ostsee sind zeitweise viele Wolken und ein paar Tropfen möglich. Sonst bleibt es meist trocken. In Südniedersachsen zeigt sich die Sonne am häufigsten bei 19 bis 24 Grad.
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3: Die A1 Hamburg Richtung Bremen ist zwischen Harburg und Maschener Kreuz wegen Bergungsarbeiten bis Montagabend gesperrt. A2 Hannover Richtung Berlin. Im Kreuz Hannover Ost ist die Überleitung zur A7 Richtung Kassel gesperrt. Die Umleitung führt über A2 bis Ausfahrt Lehrte. A27 Bremen Richtung Bremerhaven. Die Ausfahrt Bremen Industriehäfen ist wegen Bauarbeiten bis zum 29. Juli gesperrt. Die A31 Gronau Richtung Oberhausen ist zwischen Legten-Ahaus und Gescher-Coesfeld wegen Reinigungsarbeiten gesperrt.
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0: Und die am meisten unterschätzte Höchsttemperatur heute in Obershausen im Westerwald. Da werden es 25 Grad. Hier ist die Popnacht. Mein Name Ben Streubel.
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Friends, Joy und Riptide in der Popnacht. Weil in so einer Urlaubszeit, Ferienzeit gibt es natürlich auch Menschen, wenn sie wieder zurückkommen, die erzählen dann von ihrem Urlaub und sind begeistert, müssen sie auch, weil man redet sich auch selbst, wenn es nicht so schön war, die Sachen schön. Und da hat auch ein Comedian seine Erfahrungen gesammelt, Rasmus Sümann. Also, wenn ihr ihn noch nie gehört habt, könnte lustig werden, falls nicht, gibt's ja Geld zurück. Also Comedians sind ja nun für Geld lustig. Also insofern will ich hoffen, dass wir gleich lachen werden. Der erzählt uns immer die Geschichte von einem Kollegen, der sagt, er reist authentisch. Das sind so diese Menschen, die sofort kritisieren, wenn man sagt, ich war in einem Touri-Hotel und hab's mir gut gehen lassen. Dann sagen die, nein, das würden wir nie machen. Wir fahren mit dem Rucksack irgendwo hin und dann bestellen wir Dos Cappuccini. Und wenn wir dann wieder nach Hause kommen, dann wissen wir ein bisschen mehr. Und den Rest, den nehmen wir bei irgendeiner Sprachlehre mit, die wir dann mit einer App bedienen. Aber wie gesagt, wenn es nicht lustig ist, gibt's Geld zurück. Ich bin sehr gespannt drauf. Rasmus Sümann in 3 Minuten vorher noch Miley Cyrus. Er hat so lange gewartet, dass er endlich End of the World zum Besten geben kann. Und ich bin ja auch ein großer Fan. Ne? Ich mache noch einen Knicks und wackel mit dem rechten Fuß noch zu diesem Hit in der Popnacht.

0: Cyrus und End of the World. Es ist 1.44 Uhr, eine Gefahrenstelle von der A5 Karlsruhe Richtung Basel. Da liegen Gegenstände auf der Autobahn zwischen Baden-Baden und Bühl. Wenn man aus dem Urlaub zurückkommt, möchte man ja gerne darüber erzählen. Und wenn dann die Kollegen einen unterbrechen, naja, dann ist es so wie bei Rasmus Simon.
1: Ich habe das Gefühl, ich bin gerade nur von Leuten umgeben, die extrem hart versuchen, authentisch zu sein. Ich war im Urlaub, ich komme zurück, ich erzähle dem Kollegen von meinem Urlaub. Er unterbricht mich, fängt direkt an, von seinem Urlaub zu erzählen. Sehr nerviger Kollege. Und er sagt, also wir waren in Portugal und wenn wir reisen ja nur authentisch. Und wir gehen nur dahin, wo die Locals hingehen. Und ich bin da so, also die Locals gehen zur Arbeit, oder? Das wollen nur wir. Wir brauchen es immer authentisch. Niemand will es andersrum. Niemand will das authentische Deutschland erleben, ja? Verantwortlich für 2 Weltkriege und den Wendler? Kein Portugiese kommt nach Hause von seiner Hannover-Reise und erzählt vom authentischen Deutschland, ja? Und dann haben wir den ganzen Abend nicht gelacht. Aha. Aber wir brauchen es immer authentisch. Diese Sucht nach Authentizität, das ist so eine Seuche. Freunde von mir, andere Freunde wollen auch nur authentisch essen, ja? Machen das Thema viel zu groß. Ich war neulich eingeladen bei einem Kumpel, es gab italienische Spaghetti, auf dem Tisch lagen nur Gabeln. Ich habe nach einem Löffel gefragt, weil ich offensichtlich von Wölfen aufgezogen wurde, ja? Und er war direkt genervt. Er war so, in Italien kriegst du auch keinen Löffel zur Pasta. Und ich nur so, ja, aber wir sind ja nicht in Italien hier. Das ist nicht Venedig, das Wedding, okay? Der kann zu froh sein, dass ich zum Essen eine Hose an habe, okay? Ja, der Typ unten neben deiner Haustür hatte keine Hose an. Und selbst der hatte einen Löffel. Also,

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1: Benson Boone und Beautiful Things. In der Popnacht jetzt was Romantisches. Typico Romantico, eine Situation, die Michaela und Uli aus Berlin erlebt haben vor genau 5 Jahren auf die Nacht. Genau da standen sie am Wannsee in einem Cabrio und hörten einen Song, auch in dieser Show angeblich, so schreiben sie, von Bill Medley und Jennifer Warnes, If I Had the Time of My Life. So, da gab es den ersten Kuss und das würden sie gerne wieder erleben. Sie stehen wieder in der Nähe des Wannsees und es kommt der Song und der Kuss, da bin ich jetzt nicht mehr verantwortlich, aber ich gebe zumindest mal einen Startschuss. Ne?

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Es ist jetzt 1.54 Uhr. Vorsicht auf der A28 Oldenburg in Richtung Bremen. Da ist eine Ölspur auf der Fahrbahn in der Ausfahrt Oldenburg-Osternburg.

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1: Um 2 Uhr mit Olaf Knapp. Die Personalfragen nach dem Rücktritt von Unionsfraktionschef Spahn sind offenbar geklärt. Nach Medienberichten wird die jetzige Bundesgesundheitsministerin Warken neue Kanzleramtsministerin. Sie löst Thorsten Frey ab, den designierten Chef der Unionsbundestagsfraktion. Anne-Kathrin Mellmann zur Frage, was Nina Warken für das Amt der Kanzleramtsministerin mitbringt.
2: Neben Loyalität bringt sie eine ganze Menge Erfahrung mit. Sie hat ja gerade als Gesundheitsministerin geliefert. Sie hat die Reform der gesetzlichen Krankenversicherung auf den Weg gebracht und auch bis zum Ende durchgekämpft und dabei auch ja einige Beharrlichkeit an den Tag gelegt. Und außerdem ist, glaube ich, nicht zu unterschätzen, dass sie eine Frau ist. Die Zahl von Frauen in politischen Führungspositionen in der Union ist ja nach wie vor überschaubar. Und nun also eine Frau auf diese Weise zu würdigen, das kommt sicherlich ganz gut an.
1: Bundeskanzler Merz hat die Angriffe der pro-iranischen Houthi-Miliz auf saudi-arabische Öltanker im Roten Meer verurteilt. Die Attacken müssten unverzüglich eingestellt werden, erklärte Merz. Aus der Nachrichtenredaktion Torben Müller.
3: Jede Form einer Seeblockade sei inakzeptabel, so der Bundeskanzler. Die rücksichtslosen Angriffe gefährdeten die Freiheit der Schifffahrt und drohten, die regionale Stabilität weiter zu untergraben. Die von Teheran unterstützten Houthis im Jemen hatten zuvor erklärt, zwei Saudi-Arabische